Uns Verein habe falsche Jahresabschlüsse vorgelegt und die Ausgabengrenzen der Premier League und der UEFA erheblich überschritten. Das ist das Ergebnis einer von der Premier League eingesetzten Kommission. Laut Liga-Boss Richard Masters zeige die Entscheidung

0: Außerdem spüren wir in Niederösterreich, in Wien und im Burgenland wieder teils kräftigen Südostwind. Ähnlich geht's auch morgen weiter. Diesmal kommen aber westlich von Innsbruck nicht nur Wolken, sondern ganz vereinzelt auch Regenschauer dazu.
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1: Es ist 3 Uhr im Nachrichtenstudio. Gabriele Tüchler. Ab morgen wird es einfacher, eine Stromgemeinschaft zu gründen oder ihr beizutreten. Energiegemeinschaften sind Vereine oder Genossenschaften, deren Mitglieder untereinander Strom kaufen bzw. verkaufen. Derzeit gibt es 13.000 Energiegemeinschaften, berichtet Sascha Stefanakis.
2: Rund 500.000 Menschen nehmen bereits aktiv an diversen Energiegemeinschaften teil, kaufen und verkaufen Strom, meist aus PV-Anlagen innerhalb der Mitglieder der Gemeinschaft. Mitmachen können alle, man muss nicht einmal eine eigene PV-Anlage haben. Und ab Oktober werden die rechtlichen Rahmenbedingungen zudem gelockert, rechnet Stefan Heidler, der Leiter der Koordinierungsstelle für Energiegemeinschaften in Österreich, mit noch mehr Interessenten.
3: Also der Klassiker, ein Familienhaus am Land mit einer PV-Anlage, die Wohnung vielleicht in der Stadt, dass ich da quasi den eigenen Sonnenstrom nutzen kann.
2: Die Vorteile sind zudem, dass man nicht nur günstigen Strom kaufen und verkaufen kann, man erspart sich auch einen Teil der Netzgebühren.
1: Der oberste Gerichtshof in den USA hat der Trump-Regierung vorerst gestattet, ihr Programm zur Abschiebung von Migranten in andere Länder als ihre Heimatländer wieder aufzunehmen. Im Dezember gibt es wieder eine Verhandlung, dann soll ein endgültiges Urteil gefällt werden. Die Abschiebung in Drittländer ist für die US-Regierung ein Weg, unkooperative Heimatstaaten zu umgehen. Die Uni Wien ist wieder unter den Top 100 Unis. Das hat das diesjährige Universitätsranking von Times Higher Education ergeben. Die Uni Wien hat ihre Position verteidigt. Sie hält auf Rang 95. Tobias Mayer berichtet.
4: Mit Platz 95 in dem weltweiten Universitätsranking ist die Uni Wien nach wie vor die erfolgreichste heimische Uni. Die Medizinische Universität Wien verbessert sich leicht auf Platz 180, die medizinischen Universitäten Graz und Innsbruck sowie die Central European University liegen jenseits der 200er-Marke. Phil Beatty, Datenanalyst bei Times Higher Education, nennt das ein gutes Ergebnis.
5: It's an overall very stable position for Austria.
6: Österreich ist in einer stabilen Position, ganz anders als andere europäische Länder. Frankreich ist signifikant abgestiegen, Deutschland hat einige Herausforderungen, das Ergebnis von Großbritannien ist durchmischt.
4: Das Ranking hat auch politisches Gewicht. Die Bundesregierung will bis 2030 eine zweite heimische Uni in die Top 100 bringen.
1: Und jetzt zum Wetter und zu Georg Brack.
7: In großen Teilen Österreichs ist die Nacht klar, stellenweise kann es bis in der Früh nebelig werden und vor allem im Südwesten sind tiefhängende Wolken dabei. Die Temperaturen sinken meist auf 13 bis 5 Grad, etwas kühler wird es stellenweise in den Alpen und im Mühl- und Waldviertel. Tagsüber erwartet uns heute wie gestern wieder einiges an Sonnenschein, für ein paar Stunden dicht können Nebel und Hochnebel vor allem von Osttirol bis in Teile der Obersteiermark bleiben. Von Linz und Graz ostwärts wird es zudem windig. Die Temperaturen erreichen heute 19 bis 27 Grad.
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1: Es ist 4 Uhr im Nachrichtenstudio. Gabriele Tüchler. Handys und andere digitale Geräte können dazu führen, dass sich Kinder weniger gut aufs Lernen konzentrieren. Darauf will Bildungsminister Christoph Wiederkehr von den NEOS aufmerksam machen. Heute findet dazu ein Treffen mit Fachleuten aus Medizin und Schulen statt. Peter Daser berichtet.
2: Wenn Kinder und Jugendliche zu viel Zeit mit Handys, Tablets oder Computern verbringen, kann das ihren Lernerfolg in der Schule verschlechtern. Zu viel Bildschirmzeit hat zum Beispiel mehr Leseschwächen zur Folge, heißt es dazu aus dem Bildungsministerium. Das sei eine Erkenntnis aus der jüngsten PISA-Studie. Bildungsminister Christoph Wiederkehr von den NEOS will heute bei einem runden Tisch im Ministerium unter anderem mit Medizinern und Vertretungen von Eltern und Schulen, auch mit Jugendvertretern, die Problematik besprechen. Der Bildungsminister tritt schon länger dafür ein, dass vor allem junge Kinder nicht zu sehr den Einflüssen der digitalen Welt ausgesetzt werden, und er hat das Handyverbot in den ersten 8 Schulstufen eingeführt.
1: Die Deutsche Flugsicherung nimmt am Flughafen Berlin-Brandenburg ein System zur Drohnenerkennung in Betrieb. Grund dafür sind wiederholte Drohnensichtungen im Umfeld deutscher Flughäfen. Im ersten Halbjahr 2026 sind am Flughafen Berlin so viele Drohnen gesichtet worden wie an keinem anderen deutschen Flughafen. Jetzt mit Herbstbeginn steigt wieder das Risiko für Wildunfälle im Straßenverkehr. Die Autofahrerclubs rufen daher jetzt zu besonderer Vorsicht auf, berichtet Gerhard Petscher.
3: Jährlich ereignen sich über 70.000 Wildunfälle in ganz Österreich. Dabei haben sich im Vorjahr rund 320 Personen verletzt. Bei Wildwechseln mit Rehen, Hirschen oder Wildschweinen lautet aber die wichtigste Regel laut ARBE Kärnten-Betriebsleiter Günter Friesacher: nicht auszuweichen.
4: Die Gefahr ist natürlich, dass ich zum Beispiel in Gegenverkehr gerate oder in einem Baum lande. Das heißt, die Gefahr bei einem Ausweichmanöver, dass ein Unfall passiert oder dass ich verletzt werde, ist viel größer, als wie ich kollidiere mit dem Wild.
3: Ausweichen also nur, wenn keine Gefahr besteht. Ansonsten gilt:
4: Lenkrad festhalten, hupen und auf Vollbremsung einleiten.
3: Sollte es dennoch zum Zusammenstoß mit einem Wildtier kommen und man bleibt unverletzt, dann sofort die Unfallstelle absichern. Friesacher:
4: Warnblinkanlage einschalten, Warndreieck aufstellen und die Polizei verständigen.
3: Übrigens, bei Wildwechseln mit großen Tieren ist eine Notbremsung auch erlaubt, weil die Gefahr für die Fahrzeuginsassen erheblich wäre.
1: Und jetzt zum Wetter und zu Georg Brack.
5: Vor uns liegt ein weiterer sehr sonniger und außergewöhnlich warmer Tag. Bis zum Nachmittag steigen die Temperaturen mit viel Sonne auf 19 bis 27 Grad. Am wärmsten wird es in den Tälern Westösterreichs. Wie gestern können sich aber vor allem im Südwesten teils zähe Nebel- und Hochnebelfelder halten heute. Außerdem spüren wir in Niederösterreich, in Wien und im Burgenland wieder teils kräftigen Südostwind. Ähnlich geht's auch morgen weiter. Diesmal kommen aber westlich von Innsbruck nicht nur Wolken, sondern ganz vereinzelt auch Regenschauer dazu.
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1: Im Studio Andreas Lechner. Energieteilen wird einfacher, denn ab morgen, dem 1. Oktober, treten in Österreich neue gesetzliche Bestimmungen in Kraft, die das Teilen von Strom etwa über Energiegemeinschaften erleichtern. Energiegemeinschaften sind Vereine oder Genossenschaften, bei denen die Mitglieder Strom untereinander kaufen bzw. verkaufen können, berichtet Sascha Stefanakis.
2: Rund 500.000 Menschen nehmen bereits aktiv an diversen Energiegemeinschaften teil, kaufen und verkaufen Strom, meist aus PV-Anlagen innerhalb der Mitglieder der Gemeinschaft. Mitmachen können alle, man muss nicht einmal eine eigene PV-Anlage haben. Und ab Oktober werden die rechtlichen Rahmenbedingungen zudem gelockert, rechnet Stefan Heidler, der Leiter der Koordinierungsstelle für Energiegemeinschaften in Österreich, mit noch mehr Interessenten.
3: Also der Klassiker, Einfamilienhaus am Land mit einer PV-Anlage, die Wohnung vielleicht in der Stadt, dass ich da quasi den eigenen Sonnenstrom nutzen kann.
2: Die Vorteile sind zudem, dass man nicht nur günstigen Strom kaufen und verkaufen kann, man erspart sich auch einen Teil der Netzgebühren.
1: Auch wenige Tage nach der Ankündigung von Gerhard Zeiler, als SPÖ-Parteichef antreten zu wollen, zeichnet sich innerhalb der Partei keine Präferenz ab. Konkrete Solidaritätsbekundungen sind bisher nämlich sowohl für SPÖ-Chef Andreas Babler als auch für Gerhard Zeiler ausgeblieben. Die SPÖ-Länderchefs drängen aber auf eine rasche Lösung, damit keine Hängepartie entsteht, wie es heißt. In Frankreich sind gestern bei teils gewaltsamen Schülerprotesten mehr als 400 meist Minderjährige festgenommen worden. Das Bildungsministerium hat zugleich mehr als 30 Verletzte unter Schülern und Lehrern gemeldet. Die Proteste hatten bereits am Freitag an weiterführenden Schulen im Großraum Paris begonnen. Sie richten sich gegen fehlende Mittel, zu wenig Lehrkräfte an den Schulen und heruntergekommene Schulgebäude. Mehr als 20 Jahre nach dem Sturz von Saddam Hussein im Irak und nach jahrelangen erbitterten Kämpfen gegen die islamistische Terrormiliz Islamischer Staat ziehen jetzt die letzten US-Soldaten aus dem Irak ab. Heute soll der Abzug der US-Truppen formell abgeschlossen sein, wie es heißt. Während der Iran und die von ihm unterstützten irakischen Schiitenmilizen den Abzug als historischen Sieg feiern, warnen Sicherheitsexperten vor einem gefährlichen Machtvakuum in der Region. Sie befürchten auch ein Wiederaufleben der Terrormiliz Islamischer Staat. Das waren die Nachrichten mit Andreas Lechner.
4: Wir schauen uns jetzt die Wetteraussichten für den heute wieder spätsommerlichen, frühherbstlichen, nennen Sie es, wie es wollen. Es wird ein freundlicher Mittwoch.
5: Und es bleibt sonnig und warm.
4: Sehr schön.
5: Von der Früh weg scheint die Sonne. Nebel oder Wolken gibt es nur wenige und wenn, dann nur vorübergehend. Ab dem Vormittag kommt lebhafter Südwind auf. Am stärksten weht der zwischen Mattersburg und dem Leitergebirge. Und die Temperaturen, wie gesagt, sehr warm. 21 bis 24 oder sogar 25 Grad. Im Moment ist es allerdings noch sehr huschi. Güssing 4 Grad, Lutzmannsburg 5 Grad, Neusiedl am See 8, Eisenstadt 11 und Hornstein immer schon 15.
4: Na, es wird nach oben gehen, auch in den südlichen Bezirken. 3:05 jetzt. Hier ist der Radio Burgenland Verkehrsservice. Alles ruhig momentan. Sie kommen ohne Probleme in den Mittwoch.
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4: Und da ist heute Zeit, Tschüss zu sagen.
5: Zum September nämlich. Letzter Septembertag heute.
4: Es kommt jetzt die Primetime für Kürbis, für buntes Laub. Es wird einfach eine herrliche Zeit jetzt, vor allem, weil es noch weiterhin so wunderbar sonnig bleibt. Also, es ist angerichtet für viel gute Laune, für viel gute Stimmung. Schön, dass Sie mit uns in den Tag starten.
5: Musik hätten wir auch für Sie.
4: Ja,
5: guten
4: immer.
5: Morgen.
4: Celebration jetzt. Morgen.

so schön klingt unser Zuhause. Guten Morgen mit dem besten Austropop. Reinhard Fendrich ist das. Kein schöner Land in Guten Morgen Burgenland. Es ist jetzt 10 Minuten nach 5. Schön, dass wir gemeinsam aufstehen. 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

0: Wir suchen mit Ihnen gemeinsam das Burgenland in Ihren Lieblingshits und wir finden es natürlich auch.
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0: Hier kam's das an.
2: Im gesamten Burgenland sehen Sie derzeit Radio Burgenland Plakate eben mit burgenländischen Gemeinden, mit Ortschaften in unseren Hits. Und da gibt es ganz viele Beispiele.
0: The winner takes it all how, zum Beispiel.
2: Mein. Oder Bad Moon Riding.
0: Sweet Home Alabama. Ja, es gibt da wirklich ganz, ganz viele Beispiele und Sie haben sicher auch großartige Ideen.
2: Und wenn Sie die haben, dann schicken Sie uns bitte Ihre Vorschläge per WhatsApp-Sprachnachricht unter 026 82 646 00.
0: Machen wir uns die Gaudi, oder?
2: Unbedingt.
0: No Woman, no Kreuz. Liebe Grüße nach Deutschkreuz an dieser Stelle. Wir suchen gemeinsam mit Ihnen das Burgenland in den Lieblingssitz und es macht richtig viel Spaß. Guten Morgen.
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0: Schönen Mittwoch mit Radio Burgenland. Heute der 30. September, Punkt 5:30 jetzt. Und damit ist es Zeit für die aktuellen Schlagzeilen aus dem Burgenland.
1: Mit Günter Welz, schönen guten Morgen. Zwischen Oberwart und der Raststation Leupersdorf auf der Südautobahn ist gestern ein Auto komplett ausgebrannt. Beim Eintreffen der Feuerwehr ist das Fahrzeug bereits in Brand gestanden. Die Insassen haben sich aber nach Angaben der Feuerwehr noch rechtzeitig in Sicherheit bringen können und blieben unverletzt. Die Brandursache ist noch nicht geklärt. Die Burgenland Energie bekommt einen neuen Finanzvorstand. Amtsinhaber Reinhard Czerny werde seinen auslaufenden Vertrag nicht verlängern. Das teilt der Landesenergieversorger gestern per Aussendung mit. Czerny war seit 2021 im Amt und hat die strategische Neuausrichtung des Unternehmens begleitet. Der Posten wird jetzt neu ausgeschrieben. Und Österreichs Fußball-Frauen-Nationalteam kann für die entscheidenden WM-Playoff-Spiele gegen den Kosovo wieder auf drei Leistungsträgerinnen zurückgreifen. Maria Höbinger, Lilli Burceler und Sarah Zadrazil sind nach Knieverletzungen zurück im Kader. Sie sollen mithelfen, dass die ÖFB-Elf in zwei Partien gegen den Kosovo so die nächste Playoff-Runde erreicht. Und jetzt geht's weiter mit dem Wetter.
2: Während der September zu Ende geht, bleibt uns der Spätsommer erhalten mit ganz viel Sonnenschein und Temperaturen von 21 bis 24 oder sogar 25 Grad. Ab dem Vormittag weht allerdings lebhafter Südwind im Burgenland. Die kräftigsten Böen gibt's zwischen Mattersburg und dem Leitegebirge. Schauen wir noch die Frühwerte an und die sind durchaus unterschiedlich. 4 Grad hat es jetzt in Kleinzicken, 6 in Bad Tatzmannsdorf, 9 im Wörterberg und 10 in Eisenstadt. Und die Spitzenreiter sind jetzt Hornstein und Neudorf bei Landsee mit 15 Grad.
0: Guten Morgen jetzt mit dem Radio Burgenland Verkehrsservice. Ruckzuck geht das, es ist alles frei, wo Sie uns hören. Gute Fahrt.
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0: Bestens geht hinein in diesen Tag mit Ihren Lieblingshits. Schönen guten Morgen bei Radio Burgenland um 5 Uhr und 39 Minuten. Wir machen jetzt einen Blick sozusagen aus dem Fenster, auch wenn es noch finster ist, gemeinsam mit Andrea Mattioli, Superintendentin von Kärnten Osttirol. Vor deren Fenster steht nämlich ein alter Birnbaum, von dem man so manches lernen kann, sagt sie.
1: Im Garten vor dem Fenster steht ein alter Birnbaum. Ich sehe, wie die Birnen die Farbe wechseln, von grün zu gelb und schließlich herunterfallen. Wir sammeln sie auf und verarbeiten sie zu Marmelade, Birnenessig, Schnaps und Likör. Heuer trägt er viele Früchte. Das ist nicht immer so. Voriges Jahr war da fast nichts. Der Baum hat kaum geblüht und schon gar keine Früchte getragen. Recht hat er, der Baum. Er nimmt sich Zeiten der Ruhe, um dann im kommenden Jahr wieder voll zu tragen. Ein schönes Bild für mein Leben. Ich muss nicht immer blühen. Ich kann nicht immer alles geben. Der Körper und die Seele brauchen auch Zeiten der Ruhe und des Innehaltens. Zeiten, in denen ich mich zurückziehe, neue Kräfte sammle oder auch mal tragen lassen muss, weil die eigene Kraft nicht da ist. Ich bin daher nicht weniger wert und das Leben nicht weniger kostbar. Im Psalm 1 heißt es über einen Menschen, der sich auf Gott verlässt. Der ist wie ein Baum, gepflanzt an den Wasserbächen, der seine Frucht bringt zu seiner Zeit. Nicht jedes Jahr gleich viel, sondern zu seiner Zeit.

Gott bleibt bei mir, auch in den Jahren, in denen wenig zu sehen ist. Ich vertraue darauf, dass gerade dann etwas wächst, das ich noch nicht erkennen kann.

0: willkommen im Mittwoch am letzten Septembertag. Radio Burgenland hier kurz nach 5:45 ist es und das hat definitiv Potenzial, irgendwann einmal UNESCO-Weltkulturerbe zu werden. Die Bangerl im Burgenland zum Bangerl sitzen.
1: Und natürlich die Leute gleich dazu.
0: Den nehmen wir gleich mit zum Weltkulturerbe.
1: Mehr Kult geht fast gar nicht. Und derzeit sind bei diesem herrlichen Wetter natürlich fast alle Bankerl im Land besetzt.
0: Na logisch. Und die Rosi Riegler, die hat in Moschendorf ihren Fixplatz.
2: Wir tun gern sitzen und dann tun wir uns ein bisschen austauschen.
3: Und bei dem Wetter macht ja das besonders Spaß.
2: Na, was glaubst?
3: Aber nur Trotschen allein ist ja auch nichts. Da gibt es ja kleine Kaffeehausen.
2: Heute habe ich gebacken, Salzstange und der Strudel und dann Kuchen. Wenn das so schönes Wetter ist, lassen wir daheim, hol das Liegen und Stein und gehen am Bankerl sitzen.
3: Dürfen die Männer beim Bankerl sitzen auch dabei sein?
4: Ja, ich komme öfters noch daher, da ich bin für andere Ortschaft. Ich bin ja verwandt mit der Rosi noch. Ja.
3: Hungrig geht man da nicht heim, oder?
4: Nein, durstig auch nicht.
0: Salzstangerl, Kuchen, das Bangerl, ja. Das darf ich gern finden heute in Moschendorf.
1: Hätte ich gern dazusetzen.
0: Und wie wir kennen, ja, die Leute, die am Bangerl sitzen, da sind wirklich alle herzlich willkommen, die einfach eine gute Laune haben und die Sonne heute genießen. Wünschen wir einen schönen Mittwoch, genießen Sie es. Und Radio Burgenland hoffentlich einmal dabei.
1: Schönen guten Morgen.

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der Jürgens begleitet sie in den Mittwoch und das wird der nächste goldene Herbsttag bei uns im Burgenland. Schönen guten Morgen jetzt. 4 Minuten vor 6.

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1: Im Studio Andreas Lechner. In Österreich plant Bildungsminister Christoph Wiederkehr für kommendes Jahr einen Schulversuch für eine 6-jährige Volksschule. Doch wie sehen Bildungsexperten die 6-jährige Volksschule? Andreas Schleicher, Bildungsdirektor der Organisation für wirtschaftliche Zusammenarbeit und Entwicklung, kurz OECD, bewertet eine 6-jährige Volksschule als positiv.
2: Längeres gemeinsames Lernen hat sich in der Regel bewährt, gerade auch für Schüler vielleicht aus etwas ungünstigerem Umfeld. Wir sehen auch, dass leitet Lehrkräfte tendenziell eher dazu an, Defizite umzubauen, anstatt im Grunde sehr früh schon Konsequenzen zu ziehen. Also da gibt es sehr, sehr viele positive Beispiele für Länder, die diesen Weg gegangen sind. Eigentlich muss man umgekehrt sagen, Österreich ist eine der wenigen Ausnahmen, die noch früher im Grunde differenzieren.
1: Sagt Andreas Schleicher in der Zeit im Bild 2. In der Slowakei hat Vizeregierungschef Tomáš Taraba eine Vertrauensabstimmung im Parlament verloren. Taraba hatte zuvor angedeutet, dass er gemeinsam mit anderen Abgeordneten eine neue Oppositionsgruppe bilden könnte, wodurch die Regierung von Ministerpräsident Robert Fico ihre ohnehin knappe Mehrheit im Parlament einzubüßen droht. Aus diesem Grund hat Fico für heute eine Sitzung seiner Partei SMER angekündigt, um über die nächsten Schritte zu entscheiden. Wie es heißt, auch Neuwahlen sind nicht ausgeschlossen. Die englische Fußball-Premier League hat den Champions-League-Sieger von 2023 Manchester City wegen grober Finanzvergehen in allen wichtigen Anklagepunkten schuldig gesprochen. Wolfgang Eichinger, Scheingeschäfte und Überschreitung der Ausgabengrenze sind die Vorwürfe der Premier League.
3: Manchester City habe mit Partnern Scheinkontrakte abgeschlossen und auch Konstrukte genützt, um die Einnahmen des Vereins künstlich aufzublähen und die Kosten in den Jahren 2009 bis 2018 um 1 Milliarde zu senken. Manchester City hat damit den Anschein erweckt, die Finanzregeln einzuhalten. Der Traditionsverein habe falsche Jahresabschlüsse vorgelegt und die Ausgabengrenzen der Premier League und der UEFA erheblich überschritten. Das ist das Ergebnis einer von der Premier League eingesetzten Kommission. Laut Liga-Boss Richard Masters zeige die Entscheidung detailliert, wie der Verein systematisch ein Jahrzehnt lang gegen die Regeln verstoßen hat. In dieser Zeit ist Manchester City auch 3-mal englischer Meister geworden. Die Art der Bestrafung ist noch offen. Mögliche Sanktionen reichen von Geldstrafe über Punkteabzüge und Aberkennung von Titeln bis zum Zwangsabstieg. Manchester City bestreitet jegliches Fehlverhalten und kündigt Berufung gegen diese Entscheidung an.
1: Einen Sensationsfund hat es auf Kreta in Griechenland gegeben. Auf der griechischen Insel sind die Überreste eines Nashorns gefunden worden. Sie sollen mindestens 8 Millionen Jahre alt sein. Laut griechischer Nachrichtenagentur ANA sind ein versteinerter Schädel und weitere Fossilien eines Tiers der Art Dihoplus bicermiensis im Nordosten Kretas gefunden worden. Bei dem Tier handelt es sich um ein massiges Nashorn mit 2 Hörnern, das vor rund 8 bis 8,5 Millionen Jahren gelebt hat. Das waren die Nachrichten mit Andreas Lechner.
4: Wir schauen uns jetzt die Wetteraussichten für den heutigen letzten Septembertag an.
5: Ja, dieser September, der geht spätsommerlich zu Ende mit ganz viel Sonnenschein, mit bis zu 25 Grad und im Nordburgenland mit lebhaftem Südwind zwischen Mattersburg und dem Leitergebirge. Wolkenlos ist es derzeit überall im Burgenland, aber da und dort richtig frisch. Klein Zicken, 4 Grad.
4: Ja, ist das.
5: In Kreuzegg sind es 7, auch in Lutzmannsburg sind es 4 Grad. Aber es wird auch wärmer. Rechnitz zum Beispiel 12 Grad, ebenso in Mattersburg und Spitzenreiter Neudorf bei Landsee 15 Grad.
4: Auch im Südburgenland wird es bald nach oben gehen mit den Temperaturen. Jetzt 6:04 schauen wir zu Ihnen auf die Straßen mit dem Radio Burgenland Verkehrsservice. S6 Semmering Schnellstraße Richtung Bruck. Die Sperre des Tunnels Semmering nach der ausgelösten Höhenkontrolle ist jetzt wieder aufgehoben. Hier ist alles frei und auch bei uns daheim im Burgenland kommen Sie ohne Probleme in den Mittwoch.
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5: Wenn Sie glauben, das ist laut.
4: Das
5: dann haben Sie sich getäuscht. Es gibt nämlich 2 Vögel, die sind lauter.
4: Als eine Motorsäge, das müssen Sie sich mal vorstellen. In Australien ist das gemessen worden.
5: Und zwar gibt es den Nacktkehlglockenvogel und den Rotfuß-Serima.
4: Wie auch immer die ausschauen, sie können auf jeden Fall ganz, ganz laut pfeifen und singen.
5: Da ist man munter in der Früh.
4: Ich glaube mal, die haben die burgenländischen Vögel noch nicht gehört. Holla die Waldfee, da geht es nämlich auch immer ordentlich zu im Wald. Momentan aber noch recht ruhig. Guten Morgen.
5: Morgen.

0: Die Urlaubszeit ist großteils zu Ende. Guten Morgen am letzten Septembertag. Radio Burgenland hier kurz nach 6:45 ist es und Sie haben bestimmt auch schöne Erinnerungen aus dem Sommerurlaub mitgenommen.
1: Vielleicht aber auch das eine oder andere Hoppala.
0: Ja,
1: Flugverspätung
0: auch.
1: Zum Beispiel, ein schmutziges Hotelzimmer oder eben auch zum Beispiel versteckte Kosten beim Mietauto. Das sind nämlich laut Auswertung des Vereins für Konsumenteninformation die häufigsten Urlaubsvermieser.
0: Irina Wittmann, auch Urlauberinnen und Urlauber aus Stob haben ein paar Reiseproblemchen gehabt.
2: Ich war erst vorige Woche in Kroatien und habe bei der Rückfahrt einen Horrorfahrt erlebt. Die Klimaanlage beim Bus hat nicht funktioniert. Entweder war es urwarm oder urkalt.
3: Ist Ihnen schon mal was passiert, dass der Koffer nicht angekommen ist oder dass der Flug verspätet war?
4: Immer regelmäßig eigentlich, aber das war vor vielen Jahren. Das lag an meinem Aussehen. Ich habe lange Haare gehabt und dadurch haben sie mich immer gefützt.
3: Wir sind von Mauritius nach Hause geflogen und der Koffer ist nicht mitgekommen, wurde aber dann innerhalb von 2 Tagen zu uns nach Hause gebracht von der Fluglinie. Es war problemlos.
5: So problemlos geht es ja nicht immer. Waltraud Hansen, Sie betreiben das Reisebüro hier in Stob Süd. Was, wenn der Koffer mal nicht ankommt?
6: Wenn das Gepäck jetzt nicht ankommt, muss ich mich am Flughafen selber direkt an die Airline wenden. Ich habe auch schon einmal eine Website bekommen, habe dort meine Flugdaten eingegeben und der Koffer war dann 2 Stunden später im Hotel.
5: Ärgerlich sind auch Flugverspätungen. Da aber Achtung, sonst kann es teuer werden.
6: An vielen Flughäfen gibt es private Agenturen, die verlangen bis zu 35% von der Entschädigung für sich. Ganz wichtig ist, dass sich die Fluggäste an die Airline wenden bzw. an das Reisebüro und sich dort dann das Geld zurückholen. Ansonsten kann er sich an die Agentur für Passagier- und Fahrgastrechte in Wien wenden. Diese ist kostenfrei.
5: Ah, guter Tipp. Die Agentur für Passagier- und Fahrgastrechte. Auf das muss man mal kommen. Übrigens, Geld zurück gibt es ab 3 Stunden Flugverspätung. Mhm. Vielleicht ist ja da noch ein bisschen was drin bei Ihnen.
0: Und noch von kostet nichts. Ich glaube, wenn man so die Fotos durchswipt am Handy und man sieht sich so am Strand mit einem Cocktail in der Hand, dann ist jede Urlaubsbeschwerde, jedes Problemchen verflogen. Guten Morgen.
5: Morgen.

war die Burgenland an diesem Mittwoch. Wolfgang Ambros bringt Sie jetzt zu den aktuellen Nachrichten aus dem Burgenland. Die geht's gleich um 6:30 in exakt 3 Minuten. Guten Morgen.

0: schön, mit dem besten Austropop in den Tag zu starten. Guten Morgen mit Wolfgang Ambros auf Radio Burgenland. Es ist jetzt 6:30, Zeit für die aktuellen Nachrichten.
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2: Mit Günter Welz, schönen guten Morgen. Die Herzchirurgie in Oberwart werde uneingeschränkt weitergeführt. Alle Operationstermine bleiben aufrecht. Das betont der Leiter der Abteilung für Innere Medizin, Andreas Ochsenhofer. Er reagiert damit auf die Entscheidung des Landesverwaltungsgerichts, die, wie berichtet, die rechtliche Bewilligung für die Abteilung an der Klinik Oberwart wegen formaler Mängel aufgehoben hat. Für die Patientinnen und Patienten ändere sich dadurch nichts, bekräftigt Ochsenhofer.
3: Alle Herzpatienten, die wir an der Klinik Oberwart behandeln, werden ihre Behandlungen bekommen, nicht nur jetzt, sondern auch zukünftig. Das betrifft nicht nur einerseits die kardiologisch-interventionellen Patienten, die ohnehin nicht zur Debatte steht, aber auch die herzchirurgischen Patienten, die alle versorgt werden. Die Diskussion wird dem Ganzen keinen Abbruch tun.
2: Sagt Ochsenhofer. Wie geht es jetzt rechtlich weiter? Das Land müsse nun, wie angekündigt, binnen 6 Wochen eine außerordentliche Revision einbringen und aufschiebende Wirkung beantragen, heißt es vom Landesverwaltungsgericht. Die ORF-Sendung Ein Ort am Wort macht heute in Großpetersdorf Station und widmet sich der Asbestdebatte. Moderiert wird die Veranstaltung, die live im Internet übertragen wird, von Raffaella Pint und Christoph Hellmann. Christoph, das Thema Asbest beschäftigt uns jetzt schon ein Dreivierteljahr und es gehen immer noch die Wogen hoch. Warum ist denn das Thema so emotional behaftet?
4: Zum einen geht es um die Gesundheit. Asbest kann durch Einatmen ganz kleiner Fasern krebserregend sein. Und gerade diese unsichtbaren Gefahren sorgen ja oft

0: für Sorgen und Ängste. Und es geht auch um wirtschaftliche Interessen. Die behördliche Sperre von Fürsteinbrüchen setzt der Bauindustrie zu. Außerdem haben Menschen aus der Region ihren Arbeitsplatz verloren. All das wird heute Thema sein.
1: Die Veranstaltung selbst, die findet ja in Großpetersdorf im Gasthaus Wurglitz statt. Bürgerinnen und Bürger können sich hier aktiv mit einbringen. Wie soll denn der Abend ablaufen?
0: Ab 18.30 Uhr ist Einlass, um 19.30 Uhr beginnt dann die Diskussion. Bürgerinnen und Bürger können dabei Fragen stellen. Und zwar an Vertreter der Taskforce des Landes, von Greenpeace und weitere Experten. Bisher wurde in der Asbestkausa ja mehr übereinander geredet. Heute soll vor allem miteinander gesprochen werden.
1: Danke, Christoph Hellmann. Ab 19.30 Uhr überträgt der ORF die einstündige Veranstaltung per Livestream auf Burgenland ORF.at, ORF On und ORF Sound. Morgen ab 20 Uhr wird die Sendung in voller Länge auch auf Radio Burgenland ausgestrahlt. In Frauenkirchen bereitet sich Österreichs Unter-21-Fußball-Nationalteam aktuell auf die beiden entscheidenden Spiele in der EM-Qualifikation vor. Erstmals seit 2019 soll es wieder was werden mit der EM-Teilnahme. Dafür gilt es aber, einen Rückstand von 3 Punkten auf Dänemark aufzuholen, Fabian Schneider.
2: Als Gruppendritter geht Österreich U21 in der Jägerrolle in die finale Quali-Phase. Die Ausgangslage ist schwierig, die Rechnung aber umso einfacher. Mit 2 Siegen in den letzten beiden Spielen gegen Dänemark und Wales wäre zumindest Gruppenplatz 2 fix. Dann hätte man im Playoff die Chance, die EM-Teilnahme zu fixieren. Innenverteidiger Yannick Schuster.
3: Wenn man sich die Tabellenkonstellation anschaut, dann glaube ich, wissen wir, dass wir einen Sieg brauchen. Wir haben im Hinspiel gesehen, dass die richtige Qualität haben, aber wir haben auch gesehen, dass wir ihnen wehtun können. Ist unentschieden ausgegangen. Jetzt, ich glaube, wir brauchen einen Sieg. Die wollen natürlich auch gewinnen. Wird, glaube ich, ein spannendes Spiel.
2: Österreichs Kader gilt als so talentiert wie lange nicht. So sind neben Schuster, der in der Premier League bei Brentford Stammspieler ist, auch Vasilije Marković und Tormann Christian Zawiszycki mit dabei, die am Sonntag gegen den Kosovo ihr Debüt im A-Nationalteam gegeben haben.
4: Von dem träumt man als kleines Kind, dass man für sein eigenes Land auftreten darf. Ja, es ist schon ein kleiner Traum in Erfüllung gegangen.
2: Sagt Tormann Christian Zawiszycki, die EM-Teilnahme mit der U21, das ist also der nächste Traum, der in Erfüllung gehen soll.
1: Fabian Schneider hat über Fußball berichtet und bei uns geht es jetzt weiter mit dem Wetter.
5: Spazieren gehen, Bankerl sitzen, Sport, Radl fahren, was auch immer heute auf Ihrem Plan steht, das ist der perfekte Tag für draußen Action. Die Sonne scheint und es wird mit bis zu 25 Grad superschön warm. Zwischen Mattersburg und dem Leitergebirge kommt lebhafter Winter zu, aber der kommt aus Süd und ist nicht kalt. Die Temperaturen, die brauchen heute allerdings noch ein bisschen Anlauf. 3 Grad hat es jetzt in Kleinzicken, 6 in Bad Tatzmannsdorf, 8 in Podersdorf, Eisenstadt schon immerhin 10 und schon in Schwung ist Neudorf-Berlernsee mit 15 Grad.
1: Dann nehmen wir den Schwung gleich mit und schauen zu Ihnen auf die Straßen mit dem Radio Burgenland Verkehrsservice. Da geht alles wunderbar voran. Sie kommen ohne Probleme in den Mittwoch.
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0: Feuerwehr oder Fußballer? Wer kennt sich besser aus in Sachen Musik?
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2: Ja, das wird sich heute entscheiden bei der Musik-Schnellraterunde. Punkt mit Musik in unserer Vereinsarena, wo diese Woche der Andreas von der Feuerwehr Gas gegen den Philipp vom FC Großhöflein antritt.
0: Das Ziel der Vereinstausend am Ende der Woche. Und für die heutige Musikrunde ist sogar geübt worden, zumindest beim Fußball-Philipp, um gescheit zu punkten heute.
3: Ich habe ein bisschen geübt mit einer Playlist. Also wenn was von der Playlist kommt, dann könnte es gut sein. Ja.
4: Okay, Andreas?
5: Ich habe mich nicht so gut vorbereitet. Wie gesagt, wenn es das Richtige kommt, kann es sein. Ja, eben. Ansonsten wird es schwierig.
0: Muss ja nicht heißen, dass das auch auf der Playlist ist vom Philipp. Ne? Sagt der Feuerwehrkommandant Andreas aus Gas, der eben gegen den Philipp antritt. Wer mehr punkten kann und ob das Üben was geholfen hat?
2: Das erfahren wir nach 8. Da geht es dann nämlich los mit der Zitterpartie in unserer Vereinsarena.
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0: viel Motivation für diesen herrlichen Tag heute im Burgenland. Guten Morgen mit Forever Young. Es ist 7:11 und von Zurndorf bis Windisch-Minihof. Da werden die Bankerl heute wieder voll besetzt sein bei diesem goldenen Herbstwetter.
1: Ja, die Saison für die Bankerl-Sitzer geht einfach weiter. Top motiviert für diesen herrlichen, sonnigen Tag ist auch Rosi Riegel aus Moschendorf.
2: Wir tun gern sitzen und dann tun wir uns ein bisschen austauschen. Heute habe ich eine Bockensalzstange und der Strudel und dann Kuchen.
0: Das klingt sehr verlockend, einmal vorbeizuschauen in Moschendorf. Das haben wir heute schon gesagt in Guten Morgen Burgenland. Und zack, hat uns der Großneffe von der Rosi die Koordinaten vom Bangerl in Moschendorf per WhatsApp geschickt. Danke, der Daniel Presig aus Oslip. Die Koordinaten führen zur Dorfstraße. Schräg gegenüber ist die Kirche, also wirklich ein feines Platzerl. Und ich glaube, heute können wir da wirklich lange, lange, lange sitzen und einfach nur die Salzstange, den Kuchen genießen, tratschen. Einfach herrlich. Guten Morgen.

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1: Im Studio Andreas Lechner. US-Präsident Donald Trump spricht sich ganz klar gegen eine staatliche Regulierung für künstliche Intelligenz aus. Daran ändern auch Warnungen vor existenziellen Risiken nichts. Das ist das Ergebnis des gestrigen Treffens zwischen Vertretern der wichtigsten US-Technologiefirmen und dem US-Präsidenten, der auch gleich jede Art von Gefahr durch die KI in Abrede stellt, berichtet in den USA Markus Müller.
2: Die Unternehmen sollen sich selbst kontrollieren und nicht der Staat. Das ist das Ergebnis des gestrigen Treffens von US-Präsident Donald Trump mit Vertretern der wichtigsten Tech-Unternehmen des Landes. Von künstlicher Intelligenz, KI, gehe keine Gefahr aus, sagt der Präsident, denn
3: it's been officially changed to superintelligence or SI.
2: Sie sei jetzt umbenannt worden in Superintelligenz, SI. Und die, die vor der Gefahr durch die Technologie warnen würden, das seien doch die gleichen, die vor ein paar Jahren noch vor der Klimaerwärmung gewarnt hätten, die es bekanntlich nicht gäbe. Ein Riesenbetrug. Die Unternehmen haben sich auf ein Abkommen geeinigt, das interne Kontrollen und Audits vorsieht. Und sei dieses Abkommen rechtlich bindend, fragt ein Reporter nach dem Treffen. Er gehe davon aus, sagt Donald Trump, dass es zumindest moralisch bindend sei.
1: Apropos KI, der alternative Nobelpreis geht in diesem Jahr an die US-Expertin Dimnit Gebru. Sie erhält den Preis für ihre Forschungen zu künstlicher Intelligenz. Sie habe mit ihrer Arbeit die Machtkonzentration der KI-Branche aufgezeigt, teilte die Right Livelihood Stiftung vor kurzem in Stockholm mit. Ausgezeichnet werden heuer zudem die pakistanische Menschenrechtsanwältin Jalila Haider sowie von Frauen gegründete Organisationen aus Georgien und dem südlichen Afrika. In Polen sind zwei Flughäfen an der Grenze zur Ukraine vorübergehend geschlossen worden. Auslöser waren russische Angriffe auf die Ukraine in der Nacht. Einer der beiden Flughäfen ist ein großes Drehkreuz für Militärhilfe an die Ukraine. Details zu den russischen Angriffen gibt es bisher nicht. Mit Spannung ist das diesjährige Universitätsranking von Times Higher Education erwartet worden. Im Vorjahr war die Universität Wien erstmals in die Top 100 dieser Bewertung aufgestiegen. Und diesen Platz kann die Uni Wien heuer mit Rang 95 verteidigen, Tobias Mayer.
4: Mit Platz 95 in dem weltweiten Universitätsranking ist die Uni Wien nach wie vor die erfolgreichste heimische Uni. Die Medizinische Universität Wien verbessert sich leicht auf Platz 180. Die medizinischen Universitäten Graz und Innsbruck sowie die Central European University liegen jenseits der 200er-Marke. Phil Beatty, Datenanalyst bei Times Higher Education, nennt das ein gutes Ergebnis.
5: It's an overall very stable position for Austria.
6: Österreich ist in einer stabilen Position, ganz anders als andere europäische Länder. Frankreich ist signifikant abgestiegen, Deutschland hat einige Herausforderungen, das Ergebnis von Großbritannien ist durchmischt.
4: Das Ranking hat auch politisches Gewicht. Die Bundesregierung will bis 2030 eine zweite heimische Uni in die Top 100 bringen.
1: Das waren die Nachrichten mit Andreas Lechner.
7: Und beim Wetter gibt es heute eigentlich nur einen Weg, der führt nicht unbedingt zur Couch.
8: Nein, der führt raus an die frische Luft.
7: Jawohl.
8: Ja, das geht heute wunderbar. Und wenn Sie heute übrigens keine Zeit haben, dann halt morgen oder übermorgen. Es bleibt schön. Heute sind auf jeden Fall bis zu 24 oder 25 Grad möglich bei viel Sonnenschein. Im Nordburgenland wird Südwind ja. Lebhaft wehen, so heißt das. Ansonsten ist er kein Thema. Noch zu den Werten bei Ihnen daheim. Nickelsdorf 9 Grad, Deutschkreuz 10, in Scharndorf und Großmürbisch sind 7, in Eisenstadt 10 und in der Nachbarschaft in Wien 13 und in Graz 8 Grad.
7: In welcher Himmelsrichtung kommt der südhafte Lebwind?
8: Genau von dort.
7: 4 Minuten nach 7, hier ist der Radio Burgenland Verkehrsservice. In Wien dauert es 10 Minuten länger auf der Tangente Richtung Graz zwischen Hirschstetten und dem Knoten Prater. Und bei uns daheim im Burgenland schaut es gut aus, da kommen Sie ohne Probleme voran.
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7: Und wir geben es ja nicht gern zu, aber es nagt schon so ein bisschen an uns.
8: Na sicher.
7: Noch nie gewonnen bei der Fernsehsendung 9 Plätze, 9 Schätze. Das Burgenland. Wir bemühen uns aber immer so sehr.
8: Ja, die Konkurrenz ist halt schon sehr stark.
7: Ja.
8: Der Westen mit den Bergen, den Bergseen, aber
7: heuer wird's was.
8: Sind wir zu.
7: Ich habe ein richtig gutes Gefühl. Wir haben 3 herrliche Plätze aus dem Burgenland, die, ja, einer davon wird ins Rennen gehen und wir stellen Ihnen diese Plätze vor. Der erste, der kommt gleich in der kommenden Viertelstunde.

0: Heuer wird das was mit dem Sieg.
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0: Na, wir messen das ja endlich einmal gewinnen im Burgenland. Das gibt's ja nicht. Das ist die 13. Ausgabe von 9 Plätze, 9 Schätze. Das wird ja hoffentlich was werden. Am Nationalfeiertag am 26. Oktober ist es soweit. Und ja, wir suchen jetzt den burgenländischen Kandidaten.
2: Ja, drei Orte aus dem Burgenland sind natürlich wieder nominiert. Und heute stellt uns Patricia Schuller, schönen guten Morgen übrigens, den ersten Platz des Burgenlandes vor. Und das ist die Brücke von Andau.
3: Ja, die Brücke von Andau, die führt über den Einserkanal. Sie verbindet Österreich mit Ungarn. Und wenn Sie jetzt noch nie dort waren, Sie kennen sicher den Film Die Brücke von Andau aus der Bockererei von Franz Antl. Und bei der Brücke sehen Sie auch ein Stück Stacheldraht. Das ist aber nicht original, das ist auch eine Filmrequisite. Auf alle Fälle ein Platz, den Sie sich unbedingt anschauen sollten.
0: Es zahlt sich wirklich aus, nach Andau zu fahren, die Brücke zu sehen. Eine große Geschichte natürlich.
3: Ja, vor 70 Jahren, im Herbst 1956, da sind Zehntausende Ungarinnen und Ungarn aus Ungarn nach Österreich geflohen. Man muss sich vorstellen, das Burgenland war damals arm, so wirklich arm. Ich war mal mit der Migrationsforscherin Judith Kohlenberger, weil die wohnt gerade dort in der Nähe, also die ist dort aufgewachsen, auf der Brücke von Andau und sie hat gesagt, es ist unglaublich, was damals so ein strukturschwaches Bundesland wie das Burgenland geleistet hat. Aber abgesehen davon ist es dort auch wirklich schön. Ich war schon zu jeder Jahreszeit dort. Im Frühling, da schaut das Wasser so beim Einserkanal so fast türkisblau aus, so ja, richtig wie das Meer, wie die Adria, kann man sich vorstellen. Im Herbst haben wir so schöne ockerfarbene Lichter, ein bisschen Afrika-Feeling. Und ich war auch schon im Winter dort und man hat das Gefühl, dort ist die Luft klar wie sonst nirgendwo. Ist wirklich schön.
2: Ja, du bist ja zum ersten Mal als Burgenland-Moderatorin bei der Sendung 9 Plätze, 9 Schätze im Einsatz. Bist nervös?
3: Derweil noch nicht, aber ich bin sicher, es kommt noch.
0: So auch bitte. Wir gewinnen das dank der Patricia heuer, würde ich sagen.
3: Klar.
0: Also wenn Sie wollen, dass es die Brücke von Andau als schönster Platz des Burgenlandes in die Sendung schafft, dann bitte voten, voten, voten, Patricia.
3: Ja, am Freitag geht's los. Das geben wir Ihnen dann sowieso noch bekannt. Da bekommen Sie alle Infos, Sie bekommen alle Telefonnummern hier auf Radio Burgenland, auf burgenland.orf.at, also im Fernsehen, überall.
0: Danke, Patricia. Morgen bist du wieder bei uns und dann geht es um den zweiten Kandidaten aus dem Burgenland.
2: Dann stellen wir den nächsten Platz des Burgenlandes für 9 Plätze, 9 Schätze vor.
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0: Bernd am Mittwoch. Schönen guten Morgen, jetzt um 7.30 Uhr, Zeit für die aktuellen Nachrichten.
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2: Mit Günter Welz, guten Morgen. Die Herzchirurgie in Oberwart werde uneingeschränkt weitergeführt. Alle Operationstermine bleiben aufrecht. Das betont der Leiter der Abteilung für Innere Medizin, Andreas Ochsenhofer.
3: Alle Herzpatienten, die wir an der Klinik Oberwart behandeln, werden ihre Behandlungen bekommen, nicht nur jetzt, sondern auch zukünftig. Das betrifft nicht nur einerseits die kardiologisch interventionellen Patienten, die ohnehin nicht zur Debatte steht, aber auch die herzchirurgischen Patienten, die alle versorgt werden. Die Diskussion wird dem Ganzen keinen Abbruch tun.
2: Ochsenhofer reagiert damit auf die Entscheidung des Landesverwaltungsgerichts, die, wie berichtet, die rechtliche Bewilligung für die Abteilung an der Klinik Oberwart wegen formaler Mängel aufgehoben hat. Das Land müsse nun, wie angekündigt, binnen 6 Wochen eine außerordentliche Revision einbringen und aufschiebende Wirkung beantragen, heißt es vom Landesverwaltungsgericht. Mehr als ein Viertel der 171 Gemeinden im Burgenland hat keinen Nahversorger im Ort. Das geht aus einer Untersuchung der KMU-Forschung Austria hervor. Österreichweit leben laut dieser Studie 5% oder 420.000 Menschen ohne direkten Nahversorger in ihrer Gemeinde. Die Wirtschaftskammer sieht eine mögliche Lösung in hybriden Standorten mit bedienten und unbedienten Zeiten als Zukunftsmodell für kleine Gemeinden. Im Oktober wird es im ganzen Burgenland wieder pink. Mit Veranstaltungen und Aktionen in allen Bezirken macht die Pink Ribbon Initiative auf die Bedeutung der Brustkrebsvorsorge aufmerksam. Gleichzeitig soll Solidarität mit betroffenen Frauen gezeigt werden. Rosa Nutz.
4: Rund 7000 Frauen erkranken in Österreich jedes Jahr an Brustkrebs. Nur rund 40% der Betroffenen haben eine Vorsorge in Anspruch genommen. Mit dem Ziel, auf genau diese Vorsorge aufmerksam zu machen, gibt es im Burgenland seit dem Jahr 2002 im Brustkrebsmonat Oktober Pink Ribbon Veranstaltungen. Im Fokus steht dabei auch, offen über die Erkrankungen zu sprechen, sagt Andrea Konrad, Geschäftsführerin der Krebshilfe Burgenland.
5: Es hat sich in diesen 24 Jahren von Pink Ribbon gezeigt, dass Brustkrebs kein Tabuthema mehr sein muss, dass Patientinnen wesentlich offener mit diesem Thema umgehen.
4: Gelegenheit dazu gibt es etwa bei dem Pink Ribbon Frühstückstreffen, einem Kinoabend in Oberwart, einer Gala in Güssing oder der Pink Ribbon Martinet im Landhaus. Besonders viele Aktionen gibt es in der Landeshauptstadt unter dem Motto Eisenstadt Goes Pink.
6: Im Oktober soll eben Pink in der ganzen Stadt sichtbar werden, vom Stadtbus über die Pestsäule in der Fußgängerzone. Worum es wirklich geht, ist es, Bewusstsein zu bilden und auch die Botschaft zu bringen, dass Vorsorge und das frühes Erkennen ganz einfach auch Leben rettet.
4: So Bürgermeister Thomas Steiner, ÖVP.
2: Bereits heute gibt es im Schloss Esterhazy unter dem Titel Gemeinsam gegen Brustkrebs einen Benefizabend. Österreichs Fußballfrauen-Nationalteam kann für die entscheidende WM-Playoff-Spiele gegen den Kosovo wieder auf 3 Leistungsträgerinnen zurückgreifen. Maria Höbinger, Lili Burcele und Sarah Zadrazil sind nach ihren Knieverletzungen zurück im Kader. Sie sollen mithelfen, dass die ÖFB-Elf in 2 Partien gegen den Kosovo wieder die nächste Playoff-Runde erreicht. Und bei uns geht's jetzt weiter mit den Wetteraussichten.
7: Wenn Sie heute Radfahren gehen, im Nordburgenland zwischen Mattersburg und dem Leitergebirge, bitte nur in eine Richtung. Der Gegenwind wird nämlich sehr lebhaft.
0: Radfahren hat man immer Gegenwind, Sabine. Es ist wurscht, von welcher Richtung er kommt.
7: Ansonsten geht das Hochdruckwetter weiter von der Früh weg. Heute scheint die Sonne, Nebel oder Wolken gibt es nur wenige. Und die Temperaturen erreichen 24, wenn nicht sogar 25 Grad. Aber das muss noch ein bisschen anstarten sozusagen. In Weichselbaum hat es nämlich erst 6 Grad, in Riedlingsdorf 7, in Kalkgruben 9, in Donnerskirchen 8 und in Eisenstadt sind wir immerhin schon zweistellig mit 10 Grad.
0: Sonne, die wird jetzt dazu beitragen, dass es nach oben geht mit den Temperaturen. Guten Morgen, jetzt 7.35 Uhr, hier ist der Radio Burgenland Verkehrsservice. Auf der A2 haben wir ein Problem Richtung Graz, kurz vor Vösendorf. Bei der Stadtgrenze Wien steht ein Auto nach einem Unfall auf der Überholspur. Bitte vorsichtig fahren, da gibt es bereits kurze Verzögerungen. Schauen wir nach Wien.
7: Da haben Sie 10 Minuten mehr einzuplanen auf der Tangente Richtung Graz, zwischen Hirschstetten und dem Knoten Prater. Ansonsten geht es ganz gut voran.
0: Auch im Burgenland, alles gut.
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0: Schönen, freundlichen Mittwoch.
7: Schönes Aufstehen, guten Morgen.

0: Road to Hell oder wie wir sagen, der Road to Hell zwischen Edlitz und Höll im Südburgenland. Wir suchen und Sie sehen, wir finden auch das Burgenland in Ihren Lieblingshits. Schönen guten Morgen.
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2: Gerade vorhin noch haben wir blödelt und gelacht.

0: die allerbeste Musik für Sie zum Frühstück. Crazy Little Thing Called Love von Queen. Schönen guten Morgen um kurz, um 7:45.
1: Punkt 7:45
0: bei Radio Burgenland. Und da kommen wir zu einem Thema, das uns in Burgenland schon wirklich seit 9 Monaten begleitet. Asbest.
1: Die einen sprechen von Panikmache, andere wiederum von großer Gesundheitsgefahr und genauso unterschiedlich sind auch die Meinungen in Eisenstadt.
2: Natürlich beschäftigt mich das Thema, weil ich denke mir, das ist ja für die Gesundheit nicht förderlich, ja, für die Leute. Und das wäre schon gut, dass das behoben wird.
3: Das Problem ist, glaube ich, dass man nicht genau weiß, wie es, wo es noch überall steckt und ob das, was vielleicht neu kommt, auch noch belastet ist. Es wird ja scheinbar immer noch produziert, auch in Kindergärten, Schulen, keine Ahnung, wo das überall versteckt ist. Also das ist ein schwieriges Thema.
4: Also ich finde es ein bisschen lächerlich sogar, weil jahrelang hat es mit Asbest gearbeitet und es war ganz normal und plötzlich wird ein totaler Zirkus draus gemacht. Ja, wir leben immer noch.
5: So wie sich das für mich angehört hat, ist das schon gravierend und das sollte man, glaube ich, nicht runterspülen, sondern das sollte man an einer längerfristigen Lösung arbeiten.
6: Es beschäftigt mich insofern, dass es, ich glaube, es gibt einiges, was damit gebaut wurde. Aber wenn man weiß, dass es schädlich ist, es gibt Kinder überall, es gibt Menschen auf der Straße, dann sollte man, finde ich, schon was dagegen unternehmen.
1: Ja, dieses Thema greifen wir heute detailliert auf bei der ORF-Diskussionsreihe Ein Ort am Wort, die in Großpetersdorf Station macht. 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
1: Guten Morgen mit den Boxrockersisters auf Radio Burgenland, 6:06 und zur Herbstsonne gibt's diese Motivation von Cher, Believe, gibt's gleich in Guten Morgen Burgenland nach Supertramp. Guten Morgen.

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2: Im Studio Andreas Lechner. Die Europäische Union verschärft den Schutz der EU-Außengrenzen. Als Reaktion auf die Migrationskrise in der spanischen Exklave Ceuta plant die EU unter anderem eine schnelle Eingreiftruppe der Grenzschutzagentur Frontex, berichtet in Brüssel Tim Kupal.
3: Dort sein, wo die Krise stattfindet, einsatzbereit innerhalb von 24 Stunden an allen EU-Außengrenzen, eine schnelle Eingreiftruppe der Grenzschutzagentur Frontex. Als Konsequenz nach dem Massenansturm von mehr als 70.000 Menschen auf die kleine spanische Stadt Ceuta an der nordafrikanischen Küste im Sommer. EU-Innenkommissar Magnus Brunner.
4: Ja, eine schnelle Einsatztruppe, die auf solche Krisensituationen schnell, flexibel reagieren kann.
3: Der Plan von EU-Innenkommissar Brunner sieht darüber hinaus die Errichtung von Frühwarnsystemen für Massengrenzübertritte vor.
4: Um solche Ströme früh genug zu erkennen.
3: Über die erwarteten Personalanforderungen und konkrete Kosten macht EU-Innenkommissar Magnus Brunner noch keine Angaben.
2: Auch wenige Tage nach der Ankündigung von Gerhard Zeiler als SPÖ-Parteichef antreten zu wollen, zeichnet sich innerhalb der Partei keine Präferenz ab. Konkrete Solidaritätsbekundungen gibt es nämlich weder für SPÖ-Chef Andreas Babler noch für den Medienmanager Gerhard Zeiler. Bei der Premiere des Films Der junge Kreisky gestern Abend ist es jedenfalls zu einem kurzen Babler-Zeiler-Treffen gekommen.
5: Hallo, schönen Abend.
6: Andreas Babler vor der Kreisky-Filmpremiere. Fragen zur Obmann-Debatte will er nicht beantworten, ebenso wenig wie sein Herausforderer Gerhard Zeiler.
5: Ich beantworte Ihnen gerne die Frage über den Film, aber das ist es auch.
6: Die Premierengäste halten mit ihrer Meinung hingegen nicht hinterm Berg.
7: Ich glaube nicht, dass es ein besonders schlauer Zeitpunkt ist.
8: Das schadet nur der Partei selber.
6: Angesichts der Umfragewerte für die SPÖ wundert diesen Premierenbesucher die neue Obmann-Debatte aber nicht.
9: 15% ist natürlich schlimm. Frischer Wind würde der Situation sicher nicht schaden.
6: Gar keine Freude mit der Debatte hat hingegen GPA-Vorsitzende Barbara Taiber.
10: Traurig, dass wir Personalias in der Öffentlichkeit diskutieren.
6: Für Justizministerin Anna Sporer ist die Obmann-Debatte überhaupt
11: hereingetragen worden, die haben wir uns nicht ausgesucht.
12: Und auf welcher Seite stehen Sie da, Zeiler oder Babler?
11: Ich stehe auf der Seite einer stabilen Bundesregierung.

0: Babler oder Zeiler, auch die Besucherinnen der Kreisky-Filmpremiere wollen oder können diese Frage nicht wirklich beantworten.
1: Der Kreisky wär's.
2: Es gibt leider kein Kreisky mehr.
3: Berichtet Katja Arthofer. Die Stadt Wien ist Opfer einer Cyberattacke geworden. Unbekannte Täter haben 26.000 Dokumente gestohlen, darunter Daten von 6.000 Mitarbeitern, Bürgern und Auftragnehmern der Stadt Wien. Es gibt bislang aber keine Hinweise, dass die Daten veröffentlicht worden sind. Laut Stadt Wien wurden großteils Namen oder E-Mail-Adressen gestohlen. In einigen Fällen dürften auch sensiblere Daten wie Krankenstandstage oder IBAN-Nummern dupliziert worden sein. Und in Thailand sind mehr als 2,6 Millionen Menschen in 29 Provinzen von schweren Überschwemmungen getroffen. Die Fluten beeinträchtigen den Flugverkehr in Bangkok und haben bereits mehr als 20 Todesopfer gefordert. Das waren die Nachrichten mit Lechner. Das Wetter.
4: Zum Wetter kommen wir. Der September geht zu Ende, der Oktober klopft an. Und so wie der eine geht, kommt der andere. Uns bleibt nämlich der Spätsommer erhalten mit viel Sonnenschein und Temperaturen von 21 bis 24 oder 25 Grad heute. Ab dem Vormittag weht lebhafter Südwind. Die kräftigsten Böen gibt es zwischen Mattersburg und dem Leitergebirge. Am wärmsten jetzt bei unseren Wetterstationen in Hornstein und Neudorf bei Lanzee. Da sind es nämlich 14 Grad. Am kühlsten mit, Achtung, 3 Grad in Kleinzicken. Dazwischen liegen mit 9 Grad Bruckneudorf und Eisenstadt mit 10 Grad.
5: Heizen wir jetzt gleich mal ein in unserer Vereinsarena. Bevor die Vereinsfestspiele aber weitergehen, schauen wir noch zu Ihnen auf die Straßen mit dem Radeburgenland Verkehrsservice. Es staut jetzt auf der B59 der Wiener Straße durch große Fleien in Fahrtrichtung Eisenstadt. Eine Ampelregelung im Baustellenbereich sorgt dafür große Verzögerungen im Frühverkehr. Schauen wir jetzt weiter nach Niederösterreich auf die A2.
4: Die Südautobahn Richtung Graz, kurz vor Vösendorf bei der Stadtgrenze, sind nach einem Unfall die beiden linken Fahrstreifen jetzt blockiert. Der Stau reicht bis zum Verteilerkreis Favoriten zurück, das heißt für Sie 20 Minuten mehr. Dann schauen wir noch nach Wien auf die Tangente Richtung Graz. Auf der Praterbrücke ist ein Motorradunfall passiert, der linke Fahrstreifen ist da jetzt gesperrt. Der Stau reicht bis Hierstetten zurück, das heißt eine halbe Stunde mehr.
5: Gute Fahrt!
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5: Und mit dem Andreas von der Freiwilligen Feuerwehr Gas, dem Philipp vom FC Großöflein und dem Spielmeister Marin Berlakovic. Schönen guten Morgen euch allen.
8: Guten Morgen.
9: Guten Morgen.
5: Morgen. Heute die Zitterpartie für viele, gell, das Punkten mit Musik. Da haben sehr, sehr viele Respekt davor. Wie schätzt ihr so eure Künste ein?
8: Ich habe ein bisschen geübt mit einer Playlist. Ich hoffe, dass ein paar Lieder davon kommen. Dann schaut es gut aus.
9: Du hast sogar die KI befragt. Gib's zu.
8: Ja, das stimmt.
9: Super.
5: Was hat eingegeben? Die größten Radio Burgenland-Hits oder wie?
8: Ja, also ich habe von der Spielanleitung, was da kommt, KI befragt, was die Top 20 davon sind. Die hat mir da eine Playlist rausgespuckt und mit der habe ich mich ein bisschen vorbereitet.
5: Na, ob das reicht, die Top 20? Schauen wir mal, Andreas.
9: Das ist aber eine gute Taktik, Andreas, oder?
10: Ja, stimmt, eigentlich eine gute Taktik. Hätten wir auch machen können. Ich habe es leider nicht gemacht. Jetzt muss ich darauf hoffen, dass Lieder kommen, die ich so auch kenne.
5: Schauen wir mal, wer mehr mit Musik punktet. Gleich geht's los mit der Zitterpartie.
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1: Oder gefürchtete Musik-Schnellrate-Runde, könnte man dazu sagen. Was sagen Andreas und Philipp dazu?
2: Also ich bin schon gespannt, was für Songs das kommen und ob es mir gelingt, da schnell zu sein.

0: Philipp, Angstrunde?
1: Ja, absolut. Heute wieder angespannt, im Gegensatz zu gestern.
0: Punkte-Booster-Runde könnten wir auch dazu sagen. Aktuell der Punktestand: Feuerwehr Gas 2 Punkte und der FC Großhöflein 1 Punkt.
2: Aber jetzt lassen wir die Punkte so richtig fließen. Ihr seid bereit?
1: Ja. Jawohl.
2: Na dann legen wir los.
0: Andy. Wer singt den Song?
3: Die Rolling Stones.
0: Ja, das stimmt. Wie heißt der Song?
3: Ja.
0: Also ein Punkt ist dir schon mal sicher. Fällt dir nicht ein?
3: Fällt mir nicht ein.
0: Gut, dann wandert die Antwortmöglichkeit noch zum Philipp rüber. Wie heißt dieser Song von den Stones?
1: Das ist leider mehr ein Andy seine Zeit. ich habe leider keine Ahnung.
2: War nicht in der Playlist?
1: Nein.
2: Der Song heißt... Start me up.
0: Aber kommt ein Punkt dazu für die Feuerwehr Gas. Es steht 3-1.
2: Hier kommt Hit 2. Ja, da singt noch niemand. Aber jetzt.
0: Absoluter Top-Hit der 80er.
2: Glaubt dem Andi, liegt's auf der Zunge? Na, doch nicht.
0: Traut sich keiner. Weder Interpret noch Songname. Dann lösen wir bitte auf.
3: Ich werde mich ärgern.
2: Das ist Lionel Richie mit
0: Dancing on the Ceiling. Wäre die richtige Antwort gewesen. Kommt kein Punkt dazu. Weiterhin 3-1. Gas führt.
2: Wir haben noch einen Hit in dieser Runde.
4: 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Unter dir hat's das auf Kur, noch bis übermorgen.
0: Neuer Austropop.
2: Eine junge Steirerin aus Mürztuschlag.
0: Absoluter Ohrwurm vor dem Sommer. Keine Ahnung.
1: Nein,
0: ihr wisst es sicher gleich.
2: Das ist die Caro Fuchs ab im Kopf. Ich glaube, du habt jetzt auch einen Off im Kopf gehabt.
1: Ja.
2: Beide aber.
0: Gut, der war wirklich nicht einfach. Ja, es sind auch nicht besonders viele Punkte geflossen. Schauen wir mal, ob das in Runde 2 besser wird. Aktuell steht es 3-1. Gas führt.

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1: Ja, es war nicht so schlecht, aber doch ein bisschen ausbaufähig bei euch beiden, gell? Philipp nickt.
2: War da nichts dabei bei der KI?
3: Nein, ich wollte gerade jeden, der was das in Zukunft macht, aber die Vereinsfestspiele, vertraut nicht auf die KI, Hochzradio Burgenland.
2: Naja, abwarten, kommen ja noch 3 Songs. Andreas?
4: Ja, teilweise gekannt, aber nicht erkannt.
2: Na, schauen wir, wie es weiterläuft.
1: Dann kommt jetzt eine wunderschöne Ballade als Hit Nummer 4.
2: Na, aber bitte, so eine markante Stimme. Erst vor kurzem verstorben. Reibeisenstimme.
4: Andi, ja. Ist das die Janis Joplin?
2: Das Nein. ist leider nicht die Janis Joplin. Du kannst aber jetzt noch pokern und irgendeinen Songtitel dir ausdenken.
4: It's a Heartache.
1: Kann oh, sein? Wie hast du das jetzt zusammengebracht, Andreas?
4: Ja,
2: das stimmt grad, sogar.
4: Gerade eingefallen, wirklich.
2: Der Philipp kann noch die richtige Interpretin nennen.
3: Müsste raten.
2: Jetzt rat einfach.
3: Dolly Parton.
2: Dolly auch Parton, auch vor kurzem verstorben.
1: Und eine tolle Stimme, aber es ist Bonnie Tyler.
2: Aber kommt ein Glückspunkt dazu für die Feuerwehr Gas. Führung ausgebaut, 4-1.
1: Hit Nummer 5. Und da bin ich mir sicher, den kennt ihr beide.
3: Philipp.
2: Philipp.
3: Nena, 99 Luftballons.
1: Na bitte.
2: Jawohl. Sehr gut. 2
1: Punkte für den Philipp und den FC Großeflein.
2: Steht jetzt 4-3. Gas führt aber noch.
1: Und wir haben noch einen letzten Hit.
2: Noch nicht? Es will keiner pokern.
1: Aber beide diese Nachdenkpose, der Andreas mit dem offenen Mund, Philipp ruht in sich.
3: Ja, man kennt das Lied.
1: Kennt das Lied des Brandes.
2: Man kennt auch die Band. Keiner Ach, weiß eine Antwort.
3: Ich rate mal, Bee Gees.
2: Philipp sagt Bee Gees, das stimmt leider nicht. Wie heißt der Song von den
3: Keine
2: Bee Gees?
3: Ahnung.
2: Keine Ahnung, heißt er auch nicht. Andreas, willst du noch ins Blaue reinraten?
4: Mike and the Mechanics.
2: Das wären schon mal die 80er, wäre schon mal ganz gut, ja. Aber leider nicht. Songtitel?
4: Na,
1: auch nicht. Kann. Na, dann lösen wir auf.
2: Freedom von Wham.
4: Wham.
2: Kommen keine Punkte hinzu. Punkten mit Musik beenden wir somit mit 4-3. Also viele Punkte sind da jetzt nicht unbedingt geflossen, aber die Feuerwehr Gas führt weiterhin mit einem Punkt Vorsprung.
1: Morgen geht's weiter mit dem nächsten Schritt Richtung 1.000 Euro. Ab 7.
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0: Rein in den Mittwoch. Schönen guten Morgen mit Radio Burgenland. Es ist jetzt Punkt 8:30.
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2: Mit Günter Welz, guten Morgen. Die Herzchirurgie in Oberwart werde uneingeschränkt weitergeführt, alle Operationstermine bleiben aufrecht. Das betont der Leiter der Abteilung für Innere Medizin, Andreas Ochsenhofer. Ochsenhofer reagiert damit auf die Entscheidung des Landesverwaltungsgerichts, die, wie berichtet, die rechtliche Bewilligung für die Abteilung an der Klinik Oberwart wegen formaler Mängel aufgehoben hat.
3: Alle Herzpatienten, die wir an der Klinik Oberwart behandeln, werden ihre Behandlungen bekommen, nicht nur jetzt, sondern auch zukünftig. Das betrifft nicht nur einerseits die kardiologisch-interventionellen Patienten, die ohnehin nicht zur Debatte steht, aber auch die herzchirurgischen Patienten, die alle versorgt werden. Die Diskussion wird dem Ganzen keinen Abbruch tun.
2: Die ORF-Sendung Ein Ort am Wort macht heute in Großpetersdorf Station und widmet sich der Asbestdebatte. Moderiert wird die Veranstaltung, die live im Internet übertragen wird, von Raffaella Pint und Christoph Hellmann. Christoph, warum ist denn das Thema Asbest so emotional behaftet?
4: Zum einen geht es um die Gesundheit. Asbest kann durch Einatmen ganz kleiner Fasern krebserregend sein. Und gerade diese unsichtbaren Gefahren sorgen ja oft für Sorgen und Ängste. Und es geht auch um wirtschaftliche Interessen. Die behördliche Sperre von 4 Steinbrüchen setzt der Bauindustrie zu. Außerdem haben Menschen aus der Region ihren Arbeitsplatz verloren. All das wird heute Thema sein.
2: Die Veranstaltung findet in Großpetersdorf im Gasthaus Wurglitz statt. Bürgerinnen und Bürger können sich aktiv mit einbringen. Wie wird denn der Abend verlaufen?
4: Ab 18.30 Uhr ist Einlass, um 19.30 Uhr beginnt dann die Diskussion. Bürgerinnen und Bürger können dabei Fragen stellen. Und zwar an Vertreter der Taskforce des Landes, von Greenpeace und weitere Experten. Bisher wurde in der Asbestkausa ja mehr übereinander geredet. Heute soll vor allem miteinander gesprochen werden.
2: Ab 19.30 Uhr überträgt der ORF die einstündige Veranstaltung per Livestream auf burgenland.orf.at, ORF On und ORF Sound. Morgen ab 20 Uhr wird die Sendung in voller Länge auch auf Radio Burgenland ausgestrahlt. Und Trainerwechsel in der Fußball-Landesliga. Der Tabellenletzte, der SV Lackenbach, trennt sich von Robert Serda. Das teilt der Verein via Facebook mit. Mit Serda war Lackenbach in der Vorsaison Meister der zweiten Liga Mitte geworden und spielt nach 56 Jahren wieder in der Landesliga. In den ersten 8 Spielen konnte der Aufsteiger allerdings nur 3 Punkte aus 3 Unentschieden sammeln. Zuletzt gab es eine 0:4 Niederlage gegen Rust. Bei uns geht's jetzt weiter mit dem Wetter.
5: Ein bisschen im Garten herumgramanzen, Radl fahren, spazieren gehen, im Kaffeehaus sitzen und sich die Sonne ins Gesicht scheinen lassen. Alles ist möglich bei diesem Traumwetter. Sonne, im Süden kaum Wind und dazu 24 oder 25 Grad. Herrlich. Aber keinen Stress. Dieses Traumwetter im Burgenland gibt es auch im Rest der Woche.

0: Woche.
1: Sehr gut.
0: Schauen wir uns noch die aktuellen Werte an bei Ihnen vor der Haustür. In Pammhagen sind es 11 Grad, Zagersdorf und Karl 12, in Windisch-Minihof 10, Eisenstadt meldet sonnige 13 Grad, in der Nachbarschaft in Wien ebenfalls 13 Grad und in Graz hat es jetzt 11 Grad.
1: Das heißt, der Oktober beginnt morgen, so wie der September heute endet, ist mir jetzt schon sympathisch. Kurz nach 8:30, schönen guten Morgen mit dem Radio Burgenland Verkehrsservice. Es staut derzeit noch auf der B59 der Wiener Straße durch große Flein, vor allem in Fahrtrichtung Eisenstadt. Eine Ampelregelung im Baustellenbereich sorgt dafür Verzögerungen. 10 Verkehr gibt es auch in der Gegenrichtung zwischen Kleinhöflein und Großhöflein. Damit schauen wir weiter nach Niederösterreich.
0: Auf der A2 die Südautobahn Richtung Graz, kurz vor Vösendorf bei der Stadtgrenze, sind nach einem Unfall noch immer die beiden linken Fahrstreifen blockiert. Der Stau reicht bis zum Verteilerkreis Favoriten zurück. 20 Minuten dauert es dort länger. Und 30 Minuten mehr einplanen müssen Sie in Wien auf der Tangente Richtung Graz. Zwischen Hirschstetten und der Praterbrücke gibt es eben Stau vor einer inzwischen geräumten Unfallstelle auf der Praterbrücke.
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1: Na gut, packen wir's rein in den Mittwoch.
0: Mit der besten Musik, nur für Sie. Radl nach Rio, Kurt Ospern, der beste Austropop in Guten Morgen, Burgenland.
1: Schönen guten Morgen.

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2: Wir suchen nach Texten, die sich mit dem Einfluss künstlicher Intelligenz auf die Kunst beschäftigen. Ja. Und organisiert wird der Wettbewerb von Kollegin Michi Frühstück. Schönen guten Morgen, Michi.
3: Guten Morgen.
0: Ja, wer jetzt noch vor einem leeren Blatt Papier sitzt, immer so 15 Stunden Zeit, das ist, hat man da, Michi, noch eine Chance zu gewinnen?
3: Ich würde sagen, wenn man sich wirklich dahinter klemmt und schon eine Idee hat, geht das auf jeden Fall. Ja? Wir suchen ja nach Texten, die nicht mehr als 6000 Zeichen haben. Das sind so circa 3 Seiten. Und wenn man bedenkt, dass man auch Gedichte einreichen kann, kein Problem.
0: Ja gut, die KI schafft das wahrscheinlich in ein paar Sekunden, aber bitte, KI-generierte Texte wollen wir absolut gar nicht.
3: Nein, die wollen wir definitiv nicht, auch wenn das sicher sehr verführerisch sein könnte, die KI zu benutzen. Wir suchen selbstgeschriebenes, unveröffentlichtes von Burgenländerinnen und Burgenländern oder Menschen, die hier bei uns leben.
0: Wir merken das sofort, wenn die KI da mitgespielt hat.
2: Textfunken 2026, Mensch, Maschine, Meisterwerk. Einsendeschluss, wie gesagt, heute um Mitternacht. Und alle Infos zum Nachlesen gibt's auf burgenland.org.at.
0: Sonniges Traumtagerl, vielleicht draußen auf der Terrasse hinsetzen mit einem weißen Blatt Papier und drauf losschreiben. Wer weiß, was heute möglich ist und dieser Mittwoch so bringt. Morgen.

0: an der Petersdorf. Wir suchen und wir finden das Burgenland in ihren Lieblingshits. Schönen guten Morgen, da haben wir noch einen. Hungry Heart Berg.
1: Hartberg. Ja, ist ja schon eingefallen. Bei unseren lieben steirischen Nachbarn.
0: Wir schließen die Steirerinnen und Steirer damit ein. Hungry Heart von Bruce Springsteen gibt es noch vor den Nachrichten um 9. Und da haben wir noch was Burgenländisches. Start me up, Edlon. Die Rolling Stones gibt es auch. Ihre Ideen, wo finden Sie denn das Burgenland in Ihren Lieblingshits? 026 82 646 00. Schicken Sie uns eine WhatsApp-Sprachnachricht.
1: Alles ist willkommen. Ihre Ideen
0: Sie
1: sind
0: hören.
1: Gesucht.
0: Hungry Heartberg ist auch erlaubt. Ja, guten Morgen.

0: Wir begleiten Sie hinein in diesen Mittwoch. Guten Morgen mit den Rolling Stones auf Radio Burgenland. Mit uns sind Sie nicht nur musikalisch aufgehoben, sondern immer auf dem neuesten Stand. Da informieren wir Sie natürlich, wenn es wichtig ist, im Radio Burgenland Verkehrsservice. Da staut es momentan durch Großhöflein auf der B59 der Wiener Straße. Eine Ampelregelung im Baustellenbereich sorgt da noch immer für Verzögerungen. Stau gibt es vor allem Richtung Eisenstadt, aber auch zäher Verkehr zwischen Kleinhöflein und Großhöflein in der Gegenrichtung. Wie es da weitergeht, das nächste Verkehrsupdate, das hören Sie verlässlich bei Silvia Schaleitner im Radio Burgenland Vormittag, gleich nach den Nachrichten um 9.
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1: Im Studio Andreas Lechner. Die Stadt Wien ist Opfer einer Cyberattacke geworden. Unbekannte Täter haben sich Zugriff auf die Computersysteme der Stadt verschafft und dabei rund 26.000 interne Dokumente gestohlen. Darunter Daten von 6.000 Personen. Hinweise, dass sie veröffentlicht worden sind, gibt es nicht, berichtet in Wien Thomas Edinger.
2: Die erste Information über den Cyberangriff hat das Rathaus am 9. September bekommen. Der oder die Täter haben sich Zugang zu einer internen Dokumentationsplattform verschafft. Dort waren Informationen etwa zu Schulungen gespeichert. Die sind kopiert worden, insgesamt 26.000 Dokumente. Darin enthalten auch Daten von fast 6.000 Personen, Magistratsbeschäftigte ebenso wie Bürgerinnen und Bürger bzw. Auftragnehmer der Stadt. Großteils Namen und Mailadressen. In einigen Fällen sind auch sensiblere Daten gestohlen worden, wie Krankenstandstage oder Kontonummern. Nach derzeitigem Wissensstand ist nichts davon veröffentlicht worden, heißt es aus dem Rathaus. Die Stadt sei auch nicht erpresst worden. Die Sicherheitslücke in der EDV ist mittlerweile geschlossen. Die Betroffenen hat man informiert.
1: Der britische Premierminister Andy Burnham schließt eine Rückkehr seines Landes in die Europäische Union nicht gänzlich aus. Man müsse ohne Scheuklappen prüfen, wie es weitergehe, sagte Burnham heute dem Sender BBC. Die Optionen reichten vom Beibehalten des Status quo über eine Zollunion bis hin zu einer Rückkehr in den EU-Binnenmarkt. Bei einem britisch-europäischen Gipfel im November will Burnham Optionen für das langfristige Verhältnis zur EU skizzieren, wie er sagt. In Deutschland werden die Pflegekassen zum nächsten Stresstest für die schwarz-rote Koalition befeuert durch die jüngste Gerechtigkeitsdebatte nach drei Landtagswahlen. Die CDU plant eine Entlastung der Kassen, die SPD fordert mehr soziale Absicherung. Ob es einen Kompromiss und damit einen Gesetzesentwurf gibt, entscheidet sich am Vormittag in einer Kabinettssitzung, berichtet in Berlin Regina Pöll.
3: Klar ist, die gesetzliche Pflegeversicherung kämpft mit immer höheren Ausgaben. Im Vorjahr waren es rund 74 Milliarden Euro. Gesundheitsminister Lindemann will nun die Pflegekassen entlasten, auch durch Einsparungen. Die SPD betont, es dürfe kein reines Sparpaket kommen. Parteichef und Vizekanzler Lars Klingbeil.
4: Wir müssen auch strukturelle Verbesserungen erreichen. Das muss ein gerechtes Gesamtpaket sein und daran wird jetzt gearbeitet.
3: Strittig ist vor allem der Eigenanteil für die Pflege in Heimen. Die SPD will diesen Beitrag bei 1.500 Euro im Monat deckeln. Und Privatversicherte sollten sich stärker an der Finanzierung beteiligen. Beides lehnt die Union bisher ab.
1: Menschen über 50 ist Mülltrennung besonders wichtig. Das geht aus einer Umfrage im Auftrag der Initiative Österreich Sammelt hervor. Demnach haben 85% der Befragten aus der Altersgruppe über 50 angegeben, sehr auf das Trennen von Abfall zu achten. Bei den 16- bis 29-Jährigen beträgt dieser Wert nur 50%. Dabei halten laut Statistik Austria mehr als 80% der Jugendlichen unter 30 einen eigenen Beitrag zum Klimaschutz.

0: Klimaschutz für wichtig. Das waren die Nachrichten mit Andreas Lechner. Das Wetter.
1: Verbreitet geht es strahlend sonnig weiter. In Osttirol, Kärnten, im Lungau und im Bereich Murau hält sich noch verbreitet Nebel oder Hochnebel. Hier kommt die Sonne nur teilweise durch und im Westen tauchen hin und wieder Wolken auf. In Niederösterreich, Wien, im Nordburgenland und auf den Bergen der Obersteiermark ist es sehr windig und die Temperaturen erreichen meist 20 bis etwa 28 Grad, in länger trüben Regionen um 17 Grad. Morgen ganz ähnlich wie heute, im Westen aber schon mehr Wolken. So viel zum Wetter mit Nicola Biermeier.
2: Es ist gleich 9:04 und wir schauen noch auf die Straßen. Im Burgenland auf der B59 der Eisenstädter Straße zwischen Großhöflein und Kleinhöflein wird der Verkehr wegen Asphaltierungsarbeiten wechselweise angehalten und fallweise auch umgeleitet. Rechnen Sie hier auch mit Verzögerungen. In Wien, da gibt es noch Verzögerung von 25 Minuten auf der S2 und der Tangente und zwar Richtung Graz zwischen dem Rautenweg und der Praterbrücke. Dadurch staut es auch auf der A22 ab der Reichsbrücke und Stau gibt es auch noch auf der Favoritenstraße stadteinwärts. Gute Fahrt.
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2: Ja, und so starten wir gut in den Vormittag. Nee, na, na, na, kommt gleich und auch das hier. Eindeutig der beste Austropop hier bei Radio Burgenland. Schönen Tag.

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0: Das ist der Vormittag am Mittwoch bei Radio Burgenland. 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

0: Doris Steger übrigens nächste Woche live zu erleben im Burgenland, nämlich im Kulturzentrum in Güssing. Und er wird auch in Mahlzeit Burgenland zu Gast sein.
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0: Das ist der Mittwochvormittag hier bei Radio Burgenland. 9.30 Uhr mittlerweile, 9:30. Hier sind die Infos aus dem Burgenland.
1: Mit Günter Welz. Mehr als ein Viertel der 171 Gemeinden oder 14% der Einwohner im Burgenland haben keinen Nahversorger im Ort. Das geht aus einer Untersuchung der KMU-Forschung Austria hervor. Österreichweit leben laut dieser Studie 5% oder 420.000 Menschen ohne direkten Nahversorger in der Gemeinde. Die Wirtschaftskammer sieht eine mögliche Lösung in hybriden Standorten mit bedienten und unbedienten Zeiten als Zukunftsmodell für kleine Gemeinden. In Hirm ist gestern der Baustart für den neuen Pflegestützpunkt erfolgt. Der Stützpunkt wird nach seiner Fertigstellung von der Volkshilfe betrieben werden. Es ist der dritte im Bezirk Mattersburg. Landesweit sind 11 Pflegestützpunkte in Betrieb. Bis spätestens 2029 soll nach Angaben des Landes in den 28 burgenländischen Pflegeregionen bei allen 71 Pflegestützpunkten zumindest der Baustart erfolgt sein. Und Trainerwechsel in der Fußball-Landesliga. Der Tabellenletzte, der SV Lackenbach, trennt sich von Robert Serda. Das teilt der Verein via Facebook mit. In den ersten 8 Spielen der Saison konnte der Aufsteiger nur 3 Punkte aus 3 Unentschieden holen. Zuletzt gab es eine 0:4 Niederlage gegen Rust. Und jetzt geht's weiter mit dem Wetter.
0: Das ist wieder so ein Tag, wo man mehrlagig sozusagen nach draußen geht in der Früh und dann Schicht für Schicht ablegt im Tagesverlauf. War recht frisch, immer noch ist es recht frisch, zum Beispiel in Güssing bei etwa 11 Grad, aber im Tagesverlauf, da erreichen wir wieder 21 bis 25 Grad. Im Vergleich zu gestern ändert sich recht wenig, außer dass der Südwind vielleicht ein bisschen deutlicher, kräftiger zu spüren ist als gestern. Der Donnerstagmorgen bringt wieder jede Menge Sonnenschein und auch starke Windböen. 9 Uhr und gleich 32 Minuten, dann schauen wir noch auf unsere Straßen. Im Burgenland B59, die Eisenstädter Straße zwischen Großhöflein und Kleinhöflein. Da wird der Verkehr wegen Asphaltierungsarbeiten wechselweise angehalten und fallweise auch umgeleitet. In Wien dauert es noch eine Viertelstunde länger auf der S2 und der Tangente Richtung Graz zwischen Rautenweg und der Praterbrücke. Dadurch staut es auch auf der A22 ab der Reichsbrücke.
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0: Rockiges von Boston am Mittwoch bei Radio Burgenland. Und schau, was schwirrt denn da durch die burgenländischen Kinos?
1: Und diese Biene, die ich meine, nennt sich Maya.
0: Die Biene Maya im Kino Oberpullendorf.
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0: Kino Oberpullendorf zeigt nämlich im Rahmen des Oktoberfest-Kinos 4 ausgewählte Filme, darunter den Eberhofer-Krimi-Steckerlfisch-Fiasko, und für die Kleinen gibt's die Biene Maya von morgen Nachmittag bis Sonntagabend. Die Großen können natürlich auch Biene Maya schauen. Der Kulturverein Purbach lädt morgen Abend zur ersten Karaoke-Party. Los geht's um 19 Uhr im Jazzkeller. Porträts remixed. Der Eisenstädter Fotograf Reinhard Gombasch zeigt seine Arbeiten aus 15 Jahren. Eröffnet wird die Ausstellung in der Alten Schule in Kleinhöflein morgen um 19 Uhr. Und gemeinsam helfen, gemeinsam stark sein. Das Pink Ribbon Team Güssing feiert 10 Jahre. Mit dabei bei diesem Fest im Kulturzentrum in Güssing ist auch die Schauspielerin Constanze Breitebner. Am Samstag, Beginn um 17.30 Uhr.
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Hermann Marschall am Mittwochvormittag bei Radio Burgenland. Es gibt was Neues ab morgen, ab 1. Oktober. Da sind dann digitale Rechnungen erlaubt, zum Beispiel im Handel und auch in der Gastronomie, auch beim Friseur. Wer will, kann aber weiterhin eine ausgedruckte Rechnung verlangen. Hören Sie mehr dazu in den Nachrichten in 12 Minuten.

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1: Im Studio Andreas Lechner. Ab morgen, dem 1. Oktober, sind digitale Rechnungen erlaubt, etwa im Handel, in der Gastronomie oder beim Friseur. Wer will, kann jedoch weiterhin einen ausgedruckten Beleg verlangen. Volker Obermeier aus unserer Wirtschaftsredaktion, warum gibt es jetzt auch das Recht auf eine digitale Rechnung?
2: Der Beleg in digitaler Form, der soll es den Unternehmen und den Kunden leichter machen. Große Lebensmittelketten etwa bieten ja schon Apps an, in denen Rechnungen automatisch gespeichert werden. Außerdem spart es Material, weniger weggeworfene Papierrechnungen schonen zudem die Umwelt. Und wer Wert auf Datenschutz legt, für den soll es etwa die Möglichkeit geben, einen QR-Code zu scannen.
1: Das alles ist ein Zusatzangebot, verpflichtend bleibt auf Wunsch der ausgedruckte Beleg. Gilt das für jeden Einkauf und jeden Betrag?
2: Nun, ob analog oder digital, ein Beleg, egal wie hoch die Rechnung ausfällt, ist genauso Pflicht wie eine Registrierkasse. Ab morgen wird das Ministerium auch beides wieder stärker kontrollieren, denn allein durch manipulierte Kassen entgehen dem Staat pro Jahr zig Millionen Euro an Mehrwertsteuereinnahmen. Und das Finanzministerium, das will die Betrugsbekämpfung weiter ausbauen.
1: Berichtet Volker Obermeier. Das US-Militär ist jetzt vollständig aus dem Irak abgezogen. Mehr als 20 Jahre nach dem Sturz von Saddam Hussein haben heute die letzten US-Soldaten das Land im Nahen Osten verlassen, teilte das US-Verteidigungsministerium vor kurzem mit. Unbekannte Täter haben in der Nacht auf Montag einen Hubschrauber aus einem Hangar am Flugplatz in Mauterndorf in Salzburg gestohlen. Der Hubschrauber gehört dem Skisprung-Olympiasieger Thomas Morgenstern, der sich jetzt erstmals zu dem Coup geäußert hat. Hören Sie mehr von Emily Weber.
3: Seit Jahren bietet Thomas Morgenstern Helikopterrundflüge an. Auch er kann noch nicht ganz fassen, was da passiert ist.
4: Ich habe ja wirklich, bis ich vor Ort draußen war, nicht geglaubt, dass das jetzt eine Realität ist. Also für mich auch unverständlich, dass man mitten in der Nacht einen Hubschrauber fladern kann.
3: Der Helikopter wurde vor Abflug doppelt aufgetankt und das Ortungssystem entfernt. Eine Spur führt nach Kroatien. Mehr ist aber bis jetzt nicht bekannt. Nun drängt sich die Frage auf, was Diebe mit einem gestohlenen Helikopter machen wollen. Einen Verkauf in Europa, auch nur von Einzelteilen, hält Morgenstern für nicht möglich.
4: So, die ganzen Teile haben Seriennummer, die haben eine gewisse Ablaufzeit. Also ich glaube, in Europa generell ist es unmöglich, dass man so eine Teile verkauft. Also wenn, dann glaube ich, geht es irgendwo in andere Teile der Welt.
3: Die österreichische Flugsicherheitsbehörde, die Polizei und das Bundesheer ermitteln jetzt weiter.
1: Eine Verfolgungsjagd hat sich ein 18-Jähriger mit der Polizei in Asbach im Innviertel in Oberösterreich geliefert. Als die Beamten den PS-starken Wagen in einer 30er-Zone anhalten wollten, ist der Jugendliche mit Tempo 100 durch das Siedlungsgebiet gerast. Als er in der Nachbargemeinde Höhnhardt im Bezirk Braunau in eine Sackgasse geriet, wurde der Mann nach einer kurzen Flucht zu Fuß schließlich festgenommen. Der Mann hatte weder einen Führerschein noch eine Zulassung, zudem war der Drogentest positiv. Der Mann wird nun wegen einer Vielzahl von Delikten angezeigt. Das waren die Nachrichten mit Andreas Lechner. Das Wetter.
5: Im Großteil Österreichs scheint weiterhin die Sonne. In Osttirol, Kärnten, im Lungau und im Bereich Murau hält sich jedoch zäher Nebel oder Hochnebel, der sich nur teilweise lichtet und die Sonne durchlässt. Im Westen tauchen hin und wieder auch Wolken auf. In Niederösterreich, Wien, im Nordburgenland und auf den Bergen der Obersteiermark ist es sehr windig und die Temperaturen erreichen meist 20 bis 28, in länger trüben Regionen um 17 Grad. Morgen ähnlich wie heute, im Westen aber etwas mehr Wolken. Soviel zum Wetter mit Nicola Biermeier.
6: Auf unseren Straßen schaut es ganz gut aus. Nur ein Hinweis für Wien, da gibt es ein größeres Problem, Tangente Richtung Kagran. Kurz nach St. Marx blockiert nämlich ein defekter LKW den zweiten Fahrstreifen. Der Stau reicht aktuell bis Inzersdorf zurück. Da brauchen Sie etwa 30 Minuten länger. Wir halten Sie am Laufenden.
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1: Hier kommt ihre Lieblingsmusik, die Bellamy Brothers zum Beispiel gleich. Und hier mal die Beatles. Feinen Mittwoch.

0: Ach Gott, die Bellamy Brothers, I need more of you. Ich wette mal, da gibt es einige unter Ihnen, die zu dieser Nummer besondere Erinnerungen haben, oder? Das kann die Musik. Sie kann einfach viel mehr als uns nur zu unterhalten. Sie kann sogar unsere Stimmung verändern, uns beruhigen, uns motivieren. Und man kann Musik ganz bewusst für seine eigene mentale Fitness einsetzen. Darüber weiß ORF-Mentalexperte Manuel Horeth mehr. Er hat einfache Tipps für unseren Alltag mit Musik.
1: Musik macht mental fit, zum Beispiel mit Tipp Nummer 1, mit dem Playlist-Trick. Erstellen Sie sich 3 Playlists. Eine zum Runterkommen, eine zum Energietanken und eine für Ihre gute Laune. Der Trick schaut so aus. Hören Sie nicht, was gerade zu Ihrer Stimmung passt, sondern in welche Stimmung Sie kommen möchten. So können Sie Musik ganz bewusst nutzen, um Ihre Gefühle und Ihre Stimmung zu beeinflussen. Tipp Nummer 2 ist die Ein-Song-Pause. Wenn Ihnen alles zu viel wird, brauchen Sie nicht immer gleich eine halbe Stunde Entspannung. Setzen Sie Kopfhörer auf, suchen Sie sich ein einziges ruhiges Lied aus und machen Sie währenddessen einfach nichts. Denn Untersuchungen zeigen, dass Musik unser Stressempfinden positiv beeinflussen kann. Und Tipp Nummer 3 ist der Erinnerungssong. Welcher Song erinnert Sie an einen schönen Moment? An den ersten Urlaub,

0: große Liebe oder vielleicht einen großartigen Sommer. Hören Sie sich diesen Song ganz bewusst wieder mal an. Musik kann nämlich gute Erinnerungen besonders schnell wachrufen, vor allem dann, wenn uns ein Lied sehr vertraut ist.
1: Ja, danke Manuel Horret, aber Sie können es sich auch ein bisschen einfacher machen. Natürlich können Sie 3 Playlists zusammenstellen, aber in Wirklichkeit, wir haben bei Radio Burgenland Musik zum Runterkommen, Musik zum gute Laune heben und zum Energietanken. Gibt's alles? Energietanken gibt's jetzt mit dieser Nummer von Josh und Vertikal.

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0: Rod Stewart, einer ihrer Lieblingshits. Und wir haben in dieser halben Stunde noch einen riesen Hippie-Hit und wahrscheinlich den größten Hit von Falco auf Lager.
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0: Es ist 10.30 Uhr, halb elf. Hier sind die Infos aus dem Burgenland.
1: Mit Günter Welz. Im Oktober wird es im ganzen Burgenland wieder pink mit Veranstaltungen und Aktionen. In allen Bezirken macht die Pink Ribbon Initiative auf die Bedeutung der Brustkrebsvorsorge aufmerksam. Ein Höhepunkt der diesjährigen Aktivitäten ist die Pink Ribbon Matinee am 11. Oktober im burgenländischen Landtag, zu der Landeshauptmann Doskozil und Landtagspräsidentin Eisenkopf gemeinsam einladen. Die Matinee steht ganz im Zeichen von Solidarität, Information und Unterstützung. Die ORF-Sendung Ein Ort am Wort macht heute in Großpetersdorf Station und widmet sich der Asbestdebatte. Die behördliche Sperre von 4 Steinbrüchen setzt der Bauindustrie zu. Menschen aus der Region haben ihren Arbeitsplatz verloren. All das wird heute Thema sein. Ab 19.30 Uhr überträgt der ORF die einstündige Veranstaltung per Livestream auf burgenland.orf.at, ORF On und ORF Sound. Morgen ab 20 Uhr wird die Sendung in voller Länge auch auf Radio Burgenland ausgestrahlt. Und bei uns geht's jetzt weiter mit dem Wetter.
0: Momentan bläst der Südwind recht lebhaft zwischen Mattersburg etwa und dem Leitergebirge besonders zu spüren. Ansonsten einfach sonniges Hochdruckwetter, ein paar harmlose Wolken und am Nachmittag dann Höchstwerte ganz ähnlich wie gestern, 21 bis 25 Grad. Und morgen, da wird sich an diesem spätsommerlichen Mix eigentlich kaum was ändern und auch in den nächsten Tagen bleibt es total fein bei uns im Burgenland. 10.32 Uhr ist es gleich, schauen wir noch, was sich da auf den Straßen tut. Ein Hinweis fürs Burgenland, B59 Eisenstädter Straße zwischen Großhöflein und Kleinhöflein, da wird der Verkehr wegen Asphaltierungsarbeiten wechselweise angehalten und zeitweise gibt es ja auch Verzögerungen. In Wien, Tangente Richtung Hagran. Kurz nach St. Marx hat die Feuerwehr den defekten LKW jetzt entfernt. Der Stau reicht noch bis Inzersdorf zurück. Hier dauert es für sie 30 Minuten länger, aber es wird jetzt schön langsam besser. Und ein Blitzer aktiv auf der A3 der Südostautobahn Richtung Wien am Knoten Guntramsdorf.
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Was für ein schöner Song von John Denver. Annie's Song für ihren Radio Burgenland Vormittag. Wenn Sie jemand so im Vorbeigehen fragt, na, wie geht's da? Wie geht's Ihnen? Dann wird man wahrscheinlich eher nicht sagen, naja, ich glaube, ich habe Depressionen und ich fühle mich sehr einsam. Und weil man redet oft über

körperliche Krankheiten leichter und schneller als über psychische Probleme. Könnte aber ein Fehler sein. Wir wollen drüber reden. Wir wollen uns im Yellow September darum ganz besonders kümmern. Das ist ein Schwerpunkt hier bei uns auch im ORF Burgenland. Und dazu haben wir uns eingeladen in Mahlzeit Burgenland eine klinische Psychologin. Sie ist auch Gesundheitspsychologin und vielleicht auch schon für Sie bekannt aus Bad Tatzmannsdorf. Katrin Supper wird zu Gast sein in Mahlzeit Burgenland ab 11. Du.

Es ist kurz nach 11:15 am Mittwoch. Ein böses Erwachen hat es heute in der Früh gegeben beim Rockerclub Hells Angels in Deutschland, aber auch in anderen europäischen Ländern. Gab es groß angelegte Razzien der Polizei. Was ist da los gewesen? Sie hören es in den Nachrichten 11:00.

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2: Im Studio Andreas Lechner. US-Präsident Donald Trump spricht sich ganz klar gegen eine Staatsanwaltschaft.

0: staatliche Regulierung für künstliche Intelligenz aus. Daran ändern auch Warnungen vor existenziellen Risiken nichts. Trump sieht keine Gefahr durch die KI. Experten hingegen raten, bei KI genau hinzusehen, damit sich nicht übermächtig wird. Ein Grund, warum der ChatGPT-Konzern OpenAI jetzt ein KI-Modell mit weniger Leistung auf den Markt gebracht hat, wie Paul Sihorsch berichtet.
1: In der letzten Zeit hat sich künstliche Intelligenz immer wieder verselbstständigt. Zuletzt hat ein OpenAI-Produkt die australische Regierung gehackt. Das ChatGPT-Unternehmen ist vorsichtiger geworden und hat kürzlich ein neues KI-Modell, 6.1 Astra, wieder vom Markt genommen. Der Grund? Sicherheitsbedenken. Stattdessen ist jetzt 6.1 Sol gekommen. Dieses neue Modell kann weniger, ist dafür aber deutlich billiger. Die Beurteilung, ob es auch sicher ist, die wird wohl etwas dauern.
0: Ab morgen gilt in Österreich das sogenannte Recht auf Reparatur für viele Haushaltsgeräte und Mobiltelefone. Mit 1. Oktober treten nämlich die Bestimmungen der 2024 beschlossenen EU-Warenreparaturrichtlinie in Kraft. Das bedeutet, dass Hersteller beschädigter Waren auch nach Ablauf der Gewährleistungsfrist eine Reparatur anbieten müssen. Diese Verpflichtung entfällt nur dann, wenn eine Reparatur unmöglich ist, wie es heißt. In Österreich schließen nur 6 von 10 Jugendlichen eine weiterführende Schule in der vorgesehenen Zeit ab. Damit liegt das Land laut einer OECD-Studie deutlich unter dem internationalen Schnitt, wie Lorenz Wildner berichtet.
2: Zur Sekundarstufe 2 zählen etwa Berufsschulen, AHS-Oberstufen und berufsbildende Schulen. Im internationalen Schnitt schaffen 76% den Abschluss in der Mindestzeit. In Österreich sind es nur fast 60%. Mit zusätzlichen Schuljahren steigt der Anteil zwar auf 78%, bleibt aber trotzdem unter dem Vergleichswert. Als Grund nennt die OECD, die Organisation für wirtschaftliche Zusammenarbeit und Entwicklung, häufige Klassenwiederholungen. Fast jeder fünfte 15-Jährige in Österreich ist bereits mindestens einmal sitzen geblieben. Betroffen sind besonders Jugendliche aus sozial benachteiligten Familien und mit Migrationshintergrund. Die OECD warnt vor häufigeren Schulabbrüchen, schlechteren Jobchancen und einem niedrigeren Einkommen.
0: Mit einer groß angelegten Razzia und 1000 Einsatzkräften geht die Polizei in Deutschland und anderen europäischen Ländern seit den frühen Morgenstunden gegen ein Geldwäschenetzwerk um den Motorrad- und Rockerclub Hells Angels vor. Laut der zuständigen Polizei in Duisburg sollen Vermögenswerte in Höhe von fast 49 Millionen Euro beschlagnahmt werden. Außerdem sollen mehrere Haftbefehle vollstreckt werden. Darunter sind laut den Ermittlungsbehörden Verantwortliche eines Bundes- und europaweit tätigen Geldwäschenetzwerks und hochrangige Mitglieder einer Rockergruppierung. Das waren die Nachrichten mit Andreas Lechner. Das Wetter.
3: Meist sonnig und im Osten windig geht es weiter. In Osttirol, in vielen Teilen Kärntens, im Lungau und im oberen Murtal hält sich jedoch hartnäckig Nebel oder Hochnebel. Nur stellenweise kommt die Sonne durch, etwa in Unterkärnten. In Niederösterreich, Wien, im Nordburgenland und der Obersteiermark ist es sehr windig und die Temperaturen erreichen meist 20 bis etwa 28 Grad, in länger trüben Regionen um 17 Grad. Morgen, ähnlich wie heute, im Westen werden die Wolken aber mehr und am Abend sind einzelne Schauer möglich. So viel zum Wetter mit Nicola Biermeier.
4: Es ist gleich 4 Minuten nach 11 und wir schauen auf unsere Straßen. Im Burgenland passt alles, keine Störungen momentan. Aber in Wien, da gibt es ein Problem auf der Südosttangente und zwar Richtung Graz. Zwischen dem Stadtlauertunnel und dem Knoten Kaisermühlen sind die beiden linken Fahrspuren jetzt nach einem Unfall mit LKW und gleich 4 Pkw blockiert. Der Stau reicht bis hier Städten auf die S2 zurück, das heißt 20 Minuten Zeitverlust. Tendenz leider steigend, wir halten sie am Laufenden. Und Richtung Kagran, nach dem Absbergtunnel ist auch ein Unfall passiert. Hier ist die Überholspur blockiert und hier reicht der Stau bis Inzersdorf zurück. Hier sind es 20 Minuten, die Sie länger brauchen. Und ein Blitzer auf der A3 der Südostautobahn Richtung Wien aktiv und zwar am Knoten Guntramsdorf. Ich wünsche eine gute Fahrt.
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4: Wer schon mal auf Kur war in Bad Arzmannsdorf, der kennt sie vielleicht schon. Denn sie ist dort Gesundheitspsychologin im Reduce Gesundheitsressort. Sie macht Schulungen, Workshops in Sachen mentaler Gesundheit, Entspannungstraining, gesunder Schlaf bis hin zur Raucherberatung. Sie ist klinische Psychologin und Gesundheitspsychologin. Katrin Super bei mir zu Gast. Ich freue mich sehr. Hallo.
7: Ich freue mich auch. Hallo und danke für die Einladung.
4: Wir

kümmern uns heute um unser inneres Gleichgewicht. Dazu geben wir uns was Gutes aus der mediterranen Küche, nämlich griechisches Zitronenhuhn. Das gibt's kurz vor 12, Mahlzeit Burgenland.

0: Mahlzeit Burgenland am Mittwoch. Schön, dass Sie da sind. Und sie ist reingekommen bei der Tür und ich habe sie gleich wieder erkannt, unsere Gästin von heute, weil ich war ja auch schon einmal auf Kur in Bad Tatzmannsdorf und durfte bei ihr den einen oder anderen Workshop machen. Gesundheitspsychologin Katrin Supper ist bei mir zu Gast, wobei Sie werden gleich sagen, das, was ich damals gemacht habe, das war gar keine Kur.
1: Genau, das war keine Kur, sondern Sie waren bei uns auf Gesundheitsvorsorge aktiv auf GVA. Und das wird einfach gerne verwechselt oder man weiß es nicht. Und gerade diese GVA, dieses Aktive und Vorsorgende, das ist das, worum es uns auch gehen darf, ja, dass wir nicht erst kurieren, wenn
0: schon
1: etwas
0: was passiert ist.
1: Genau.
0: Und ich habe mich dort auch am Anfang recht gewundert. Andere sitzen die ganze Zeit schön brav im weißen Bademantel da und kriegen ihre Packungen und dürfen im Blubberbläschen Bad herumdümpeln. Und ich habe die ganze Zeit gesportelt. Mhm. Das hat mir aber sehr, sehr gut getan, das muss ich schon dazu sagen. Ja. Ja. Also das ist die Gesundheitsvorsorge aktiv. Und wenn man Glück hat, dann kommt man auch zu Ihnen und darf dann einmal auf riesigen, dunkelbraunen Fauteuils, muss man sagen, Entspannungstechnik machen. An das kann ich mich sehr gut erinnern.
1: Ja, das ist das, das vielen unserer Gäste in Erinnerung bleibt, weil es etwas sehr Angenehmes ist. Auch manches Mal vorweg, naja, wofür brauche ich denn das jetzt und für was würde das gut sein? Und gerade wenn es um unser Wohlbefinden geht, ist es wichtig, dass wir zwischendurch auch einmal bewusst entspannen können. Und das können wir, wenn wir eine Entspannungstechnik erlernen und dann halt auch anwenden.
0: Ja, und da liegen also dann die Kollegen rundherum im Halbkreis auf diesen braunen Fauteuils, haxen in der Hehe sozusagen, ja, und sie sprechen dann beruhigende Worte, also bestimmte Dinge, dass man sich wirklich entspannt.

0: ich kann mich auch sehr gut erinnern, dass sie dazu gesagt haben, wenn jemand zu schnarchen beginnt, dann gehen sie hin und tippen den an, weil das stört natürlich die anderen beim Entspannen.
1: Genau, solange man noch nicht sehr geübt

0: Das bringt auch Entspannung, oder? Eros Ramazzotti hier in Mahlzeit Burgenland. Sie ist für die Entspannung zuständig im Bad Tatzmannsdorf, aber nicht nur. Sie ist Gesundheitspsychologin. Katrin Supper bei mir zu Gast. Vielleicht sollten wir das kurz einmal abgrenzen zur klinischen Psychologie. Die Gesundheitspsychologie, das ist eher präventiv gedacht, oder?
1: Genau.
0: Also
1: genau.
0: Vorsorglich, damit nicht irgendwas passiert.
1: Genau. In der Gesundheitspsychologie möchten wir das, was gesund ist, stärken. Wir möchten unterstützen, dass jemand seinen Lebensstil verändert. Ja, wir wissen ja in der Theorie sehr gut ist für uns, was ein gesunder Lebensstil ist, dass wir uns bewegen sollen, gut ernähren sollen, dass wir nicht rauchen sollen, dass wir zwischendurch immer wieder entspannen sollen. Die Praxis schaut oft anders aus und da dürfen wir unterstützen, Impulse geben.
0: Wir wissen das eigentlich alles. Ne? Wir wissen, was wir sollen, was wir nicht sollen, was uns gut tut, was uns nicht gut tut. Und dann gibt es diesen berühmten

0: Schweinehund, der dann ein anderes Programm fährt. Kennen Sie das selber auch eigentlich, so diesen inneren Schweinehund, auch wenn Sie Menschen beraten?
1: Nein, nicht nur einen, sondern manchmal sind es mehrere. Ja. Weil die Theorie und die Praxis, das sind natürlich zwei Paar Schuhe. Mhm. Ja, und was in der Theorie gehört, das weiß ich alles. Ja, und auch den einen oder anderen Trick kenne ich für den inneren Schweinehund. Was hilft ist, geben wir ihm einen Namen oder ihr oder es.
0: Was, dem Schweinehund?
1: Ja, dem Schweinehund, weil dann kann er ja mitturnen.
0: Okay,
1: ja,
0: wie heißt ihrer?
1: Meiner heißt Günther.
0: Da werden Sie jetzt alle Günther, die uns zuhören, irgendwie was denken.
1: Ja, der hat sich irgendwie eingebürgert, weil da gibt es so ein Konzept dazu zum inneren Schweinehund und der Günther ist hängen geblieben und manchmal sind es halt mehrere und die sind so lieb und erklären mir immer, warum es morgen doch der viel bessere Tag ist, um in der Früh um 5 Uhr die 30 Minuten am Walking Pad zu verbringen. Ja.
0: Ah, herrlich. Genau. Ah, wie schön, der Günther. Es ist ja so, der September nach den Ferien, nach dem Urlaub, ist für viele ganz besonders stressig. Erstens einmal die Schule geht wieder los, die Arbeit geht wieder los und dann muss man alles niederreißen. Sehen Sie das auch in Ihrer Praxis oder auch privat, dass da viele Menschen besonders gestresst sind in der Zeit jetzt?
1: Ja, auf jeden Fall. Ja, wir haben im Sommer ja die Möglichkeit oder viel mehr Energie durch den langen Tag, durch das Sonnenlicht. Wir sind oft, haben das Gefühl, selbstbestimmter zu sein. Wir planen unseren Tag. Meistens ist der Urlaub drin. Jeder ist entspannter. Das hat ja auch eine Wechselwirkung. Mhm. Und dann mit dem Herbst soll irgendwie von einem Tag auf den anderen wieder der Alltag einkehren, den wir uns zwar wünschen, dass wieder mehr Struktur da ist, der aber auf der anderen Seite auch überfordern kann, vor allem wenn es von einem Tag auf den anderen gehen soll.
0: Ja. Ja. Wichtiges Thema also für uns, die Stressbewältigung. Wahrscheinlich ist auch genau in dieser Jahreszeit unser Schwerpunkt mit dem Yellow September ein guter Termin sozusagen, sich darum zu kümmern, um die seelische Gesundheit. Stressbewältigung, darüber reden wir gleich. Katrin Suppers bei mir.

0: komm schon zurecht.
1: Ich komme schon zurecht. Ja, das kann man sich sagen, wenn es einem schlecht geht. Oder man wird aktiv, man ändert sein Leben, man versucht es einmal zum Beispiel mit einer Gesundheitsvorsorge aktiv und landet vielleicht bei Katrin Super, Gesundheitspsychologin im Reduce Gesundheitsressort. Wir waren beim Thema Stressbewältigung. Das ist gerade im Herbst für viele ganz wichtig, für die Jungen, aber auch für die Älteren, die jetzt wieder voll in den Job hineinkommen. Was kann man denn tun? Gibt es so Tipps für Sie, wenn Sie sagen, okay, man kann, ich höre von einigen Kollegen, schlafen schlecht zurzeit, ja. Was kann ich machen?
2: Wichtig ist zu spüren, einmal, wie geht es mir überhaupt, das wahrzunehmen. Wir stellen uns so viel Wecker für alles Mögliche. Ja. Sie einen Wecker stellen, einmal am Vormittag, einmal am Nachmittag und einmal spüren, wie geht es mir, was macht mein Körper, was macht meine Muskelspannung? Ja, diese Entspannungstechnik, die ich anleite in Bad Arzmannsdorf, ist die progressive Muskelentspannung, wo man wirklich Muskulatur locker lässt. Der Körper sendet Signale und wenn die Muskulatur lockerer ist, dann gehen auch manche Scheuklappen wieder auf. Mhm. Beim Fenster hinausschauen, ja, wir haben es ja wunderbar, beim Herfahren habe ich mir gedacht, der Herbst kommt, ja, die Blätter verfärben sich, das ist ja traumhaft, wir haben die Sonne.
1: Und wir rauschen aber so dran vorbei.
2: Wir rauschen dran vorbei, ne? Also
1: Trubel.
2: Achtsamkeit.
1: Ja, wenn also wir da aus dem Fenster rausschauen, im Landesstudio, da haben wir es ja wirklich super. Da draußen ist es herrlich grün. Noch, ja.
2: Noch, ja.
1: Bisschen verfärben sie sich schon, die Blätter. Aber man muss sich auch die Zeit bewusst dafür nehmen.
2: Bewusst dafür nehmen. Und manches Mal hilft eben der Wecker, um durchzuatmen. Es reichen 3 Ausatmer.
1: Mhm.
2: Also bewusstes Ausatmen, Einatmen passiert von alleine.
1: Sie meinen also untertags 2-3 Termine einprogrammieren im Handy und wenn der läutet, dann gebe ich mir so eine Pause.
2: Genau.
1: Okay.
2: Wer sitzt, steht auf. Wer steht, setzt sich hin.
1: Wer ins Kastel glotzt in irgendeinem Bildschirm, schaut aus dem Fenster raus.
2: Aus dem Fenster, in die Bewegung gehen, ein Glas Wasser trinken und spüren und schmecken.
1: Auch beim Wasser trinken.
2: Ja.
1: Ja, Sie haben jetzt ein Glas Wasser vor sich stehen und einen Kaffee. Das kann man jetzt einfach reinschütten, so zack. Oder ganz bewusst langsam runterrinnen lassen.
2: Ja. Und wenn ich untertags diese Pausen mache, dann habe ich am Abend schon sehr viel für einen guten Schlaf getan. Weil Sie gesagt haben, viele haben Schlafschwierigkeiten oder Einschlafschwierigkeiten. Oft wird es dann im Kopf ein bisschen lauter am Abend oder in der Nacht.
1: Mhm.
2: Ja. Und wenn ich untertags für diese Entspannung sorge, dann braucht mein System am Abend nicht so viel arbeiten. Ja, dann habe ich untertags schon viel getan und eine Runde spazieren gehen am Abend.
1: Ist ja gerade bei dem Wetter auch besonders herrlich, oder?
2: Ja.
1: Katrin Super ist bei uns zu Gast. Einsamkeit ist auch ein großes Thema. Nicht nur bei den älteren Menschen, da reden wir drüber nachts nach 11:30 Uhr.

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1: Mit Günter Welz. Nach der Hitze im Sommer liegt der Wasserstand des Neusiedlersees aktuell bei 114,93 Meter über Adria-Niveau. Damit befindet sich der Pegel im Jahresvergleich nur noch 4 cm über dem historischen Tiefstand von 2022. Christian Seiler, Leiter des Hauptreferats Wasserwirtschaft im Amt der burgenländischen Landesregierung, hofft nun auf Winterniederschläge, denn die werden wichtig für die Grundwasserneubildung in der Region. Eine für Kaninchen und jetzt auch für Feldhasen tödliche Seuche breitet sich in Europa aus. Erstmals ist laut einer wissenschaftlichen Untersuchung von Fachleuten auch in Österreich ein Ausbruch von gefährlichen Myxomaviren dokumentiert worden. Betroffen ist auch das Burgenland. Hervorgerufen wird sie durch eine Art Pockenvirus, das ursprünglich vor allem Kaninchenbestände vernichtet hat. Für den Menschen sind die Erreger völlig unbekannt.

0: ungefährlich. Und in Oberpullendorf ist heute Vormittag die Feuerwehr zu einem Zimmerbrand gerufen worden. Der konnte rasch unter Kontrolle gebracht werden. So die Landessicherheitszentrale. Auf Nachfrage, verletzt wurde niemand. Die Brandursache muss jetzt noch ermittelt werden. Bei uns geht's jetzt weiter mit dem Wetter.
1: Also für den Wasserhaushalt in den Seen und natürlich auch für die Landwirtschaft und die Gärten, die berühmten Winterniederschläge, ja, vielleicht kommen sie irgendwann, aber in dieser Woche sicher nicht. Da bleibt es trocken, es gibt ganz viel Sonnenschein heute wieder, relativ kräftige Windböen und Höchstwerte zwischen 21 und 25 Grad. Auch morgen nichts mit Niederschlag, meist ist es wolkenlos und die Temperaturen ganz ähnlich wie heute. Es ist 11 Uhr und gleich 32 Minuten. Was tut sich denn auf unseren Straßen? Da kommen Sie gut voran, im Burgenland keine Störungen. Aber in Wien, Tangente Richtung Graz, zwischen dem Stadtlauertunnel und dem Knoten Kaisermühlen, da sind nach wie vor die beiden linken Fahrspuren nach einem Unfall blockiert. Der Stau reicht auf die S2 bis zum Rautenweg zurück. Sie brauchen etwa eine halbe Stunde länger. Richtung Kagran auf der Tangente, da ist die Unfallstelle im Absbergtunnel geräumt. Der Stau löst sich auf. 10 Minuten länger dauert es noch auf der A4 stadteinwärts ab der Simmeringer Heide und am inneren Gürtel ab der Volksoper. Gute und sichere Fahrt.
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0: Mahlzeit Burgenland. Sie ist in der Psychologie gelandet, Gesundheitspsychologie, das ist ihr Steckenpferd, aus dem Reduce Gesundheitsressort. Katrin Super heute bei mir zu Gast. Wobei, Frau Super, Ihr Weg war sozusagen auch nicht unbedingt der geradlinigste. Sie haben in Ihrem Leben ein paar Mal den beruflichen Kurs sozusagen korrigiert, weil es ist ja für das Lebensglück oder auch Unglück sehr wichtig, dass man für sich auch den passenden Beruf findet oder auch anpasst, wenn sich's verändert, die Situation.
1: Genau, und man darf auch anpassen und ändern und

0: und muss nicht in dem bleiben, wo man sich nicht wohlfühlt. Und das war so, ich hatte immer den Wunsch, eigentlich wollte ich Lehrerin werden zu einer Zeit, wo es dann eben geheißen hat, na, du kriegst nie einen Job, ja, ja, wird nicht gebraucht. Naja, was macht man dann nach dem Gymnasium? Probiert man es einmal mit JUS?
1: Mhm.
0: Ja, war nicht so meins, das mit dem Auswendiglernen und so. Und bin dann in der Psychologie gelandet und dort dann eigentlich in der angewandten Psychologie, in der Werbung,
1: ja,
0: auch auf der WU. Und
1: spannend.
0: Ja.
1: Aber da gab es dann eben auch noch den Ehemann, der ist dann mit der ganzen Familie, so, also na, die Kinder sind, glaube ich, in Tirol auf die Welt gekommen, oder?
0: Genau.
1: Dort dann eine Zeit lang gewesen, dann aber wieder zurück ins Burgenland, also auch örtlich sozusagen keine großen Hemmungen gehabt, das Leben komplett wieder zu ändern?
0: Nein, nein, zu Hause ist man dort, wo man sich wohlfühlt, oder ich bin dort zu Hause, wo ich mich wohlfühle. Und zuerst war die Intention so eine Saison, mein Mann ist im Tourismus tätig, eine Intention, eine Saison in Tirol zu verbringen, habe dann dort ganz was anderes gemacht, auch in der Touristik, und dann ist aus einer Saison sind dann 7 Jahre geworden und unsere 2 Töchter sind auch in Tirol geboren und dann sind wir doch wieder dorthin, wo wir auch zu Hause sind, und das ist das Burgenland.
1: Ja.
0: Und
1: man merkt, Beweglichkeit ist wichtig. Das haben Sie mir gerade auch gesagt. Natürlich auch diese Beweglichkeit im Kopf, Beweglichkeit aber auch im Körper. Dazu gibt es heute einen interessanten Vortrag in Tatzmannsdorf, gell?
0: Genau, genau. Wir haben diese Woche das Body and Mind Festival und dürfen da heute die Manuela Mazzedonia hören. Der Titel alleine, den finde ich schon genial, beweg dich und dein Hirn sagt Danke. Unser Gehirn steuert uns und wir können auch unser Gehirn mit beeinflussen. Und die Bewegung ist für, nicht nur für den Körper, sondern auch für unsere Seele, auch für unsere psychische Gesundheit der Schutzfaktor Nummer 1 und auch das Therapiemittel Nummer 1. Wenn es uns nicht gut geht, ich glaube, das kennt jeder, ja. Wenn es uns nicht gut geht, eine Runde spazieren gehen und nachher ist es besser oder anders.
1: Ja, ja,
0: oder
1: jede Bewegung ist gut eigentlich.
0: Ist gut. Ja. Oder auch in Gesprächen, wenn man mal ein Problem hat. Ich habe in Corona, weil wir ja nicht arbeiten durften, in geschlossenen Räumen begonnen, mit meinen Klientinnen und Klienten in der Praxis hinauszugehen und in der Bewegung die Gespräche zu führen. Mhm. Und wir haben festgestellt, das ist gleich ganz was anderes. Ja, es eröffnen sich neue Perspektiven und mir selber kommen die besten Ideen, wenn ich mit den Laufschuhen im Wald unterwegs bin.
1: Katrin Supper ist bei uns. Mahlzeit Burgenland.

0: Mahlzeit Burgenland. Unser inneres Gleichgewicht, unsere seelische Gesundheit im Yellow September. Unser Schwerpunkt hier auch im ORF Burgenland. Katrin Super ist bei mir zu Gast. Sie haben einen super Namen. Das haben Ihnen schon ein paar Menschen wahrscheinlich gesagt, oder?
1: Das habe ich schon das ein oder andere Mal gehört. Ja, ist der heiratet. Der
0: Name. Eine super Sendung einfach heute. Ja. Weniger super ist es, dass wir vielleicht über Krankheiten heutzutage, über körperliche Krankheiten, eher reden können im Freundeskreis mit Bekannten in der Familie als über seelische Probleme, oder? Es wird niemand sagen, wenn man den im Vorbeigehen fragt, so, na, wie geht's dir denn? Na ja, ich bin einsam oder ich habe Depressionen. Das sind Sachen, das macht man dann leider sehr oft mit sich selber aus. Einsamkeit ist aber ein großes Thema, auch für die Psychologinnen, oder?
1: Ja, Einsamkeit ist ein großes Thema, wird nicht weniger, wird mehr und wird immer breiter gestreut. Ja, dann hat man glaubt, na, Einsamkeit, das trifft eher ältere Menschen. Einsamkeit hat nichts mit Alleine sein zu tun.
0: Man wir genießen das öfter einmal, nicht, dass genau, man einmal
1: das
0: allein
1: genießt
0: ist.
1: Man, das ist eine Entscheidung, ja. Alleine zu sein. Einsamkeit ist das fehlende Angebundensein, ja, das irgendwo dazugehören. Mhm. Ja, und das sehen wir vor allem auch bei Jugendlichen und jungen Erwachsenen, dass es hier eine Zunahme auch gibt von einsamen, jungen Erwachsenen, die denen ja, dieses Ich bin Teil von etwas manches Mal fehlt.
0: Mhm. Wir können zwar über Bildschirm mit Menschen auf der ganzen Welt kommunizieren, oder? Aber dann sitzt man trotzdem allein zu Hause vor einem Kastel. Das ist trotzdem was anderes.
1: Es ist was anderes. Es fehlt so dieser die Mimik, die Gestik. Es ist was anderes. Das Spüren, ja, wenn wir beide hier stehen, wir spüren ja auch etwas anderes, als wenn jeder von uns über einen Telekanal.
0: Ja, ja. Und also das Medium, das digitale Medium, wo man sich dann auch noch wirklich umarmen kann, wenn es einmal notwendig ist, ist leider noch nicht erfunden.
1: Leider oder Gott sei Dank.
0: Naja,
1: ja. Durch Berührung, ganz was Wichtiges, werden ja auch Glückshormone und Bindungshormone und Sicherheitshormone produziert. Also die angenehme Berührung ist ganz was Wichtiges.
0: Mhm. Ja. Das rutscht uns auch im Alltag vielleicht oft weg, ne? Dass man sich gegenseitig auch noch angreift. Es gibt auch viele Ideen, auch von Ihnen, wie man Anschluss finden kann. Gerade im ländlichen Bereich gibt es viele Vereine. Sie selber haben angefangen mit Musik machen eigentlich, oder?
1: Ja, ja. Relativ spät habe ich begonnen, ein Instrument zu lernen, einfach weil mein Mann und meine Kinder ein Instrument spielen und dann war so die Überlegung, naja, wenn die beim Musikverein landen, was macht dann ich? Ja, Marketenderin wäre eine Möglichkeit. Man dachte, vielleicht nicht das Richtige. und ich wollte das ja immer, ein Instrument lernen und es ist nie zu spät, mit irgendwas anzufangen. Braucht ein bisschen mehr Übung als bei meiner Tochter. Wir haben beide mit der Klarinette begonnen. Mhm. Und irgendwann hat der Lehrer gemeint, besser ist getrennt voneinander, weil meine Tochter schon viel weiter und schneller war, als halt ich mit 35 damals.
0: Gibt es da auch so eine Art Schweinehund beim Üben? Hat der einen anderen Namen als der Günther, wenn es um einen Sport geht?
1: Naja, da weniger, weil das ja eine Entscheidung von mir, von quasi so von innen außer war. Ja. Ich wollte das ja unbedingt und das dabei sein. Und dann ist der Schweinehund gar nicht so laut, wie wenn es die Vernunftstimme sagt. Ja, mach doch und das wäre gut. Und wenn.
0: Ich will es immer super.
1: Ich will es super.

0: Mahlzeit, Burgenland. Vielleicht haben Sie schon dieses leichte Hungergefühl. So kurz vor 12 kommt es immer bei mir pünktlich. Katrin Supper ist da mit griechischem Zitronenhuhn. Sie waren in Griechenland im Sommer auf Kreta, oder? Und haben Sie da dieses Zitronenhuhn? Ich habe das noch nie gegessen in Griechenland.
1: Ja, ich weiß auch nicht, ob es wirklich ein aus Griechenland ist das Rezept, ja.
0: Ja.
1: Greta, eine Cousine meines Mannes, hat dort lange gelebt. Die hat das irgendwie mitgebracht und ist zu mir über meine Schwägerin gekommen, weil ich irgendwann gesagt habe im Sommer, Salat, Salat, Salat, ja, irgendwas. Meine Kinder sagen immer, was Gescheites wollen sie zum Essen haben. Und
0: ja.
1: Meine Schwägerin hat dann gesagt, du, da gibt's was. Das machst wie im Winter deine Schmorgerichte hinein in den Ofen.
0: Ja.
1: Schmoren. Fertig.
0: Na bitte. Man braucht dafür nicht Griechisch können und man braucht auch nicht Hexereien machen. Das ist total praktisch. Man nimmt diese Hühnerkeulen, die Erdäpfel schneidet sie klein, die Zwiebeln schneidet man und dann tut man das alles. Man braucht das nicht vorher anbraten.
1: Nein, gar nichts. Also in mundgerechte Stücke, so wie es jeder gern mag. Größere Stücke vom Zwiebel, kleinere, alles hinein. Wichtig ist gutes Olivenöl,
0: ja,
1: und der Saft der Zitrone und auch Zitronenscheiben hineingeben.
0: Und das gibt man dann in so eine
1: feuerfeste
0: Form.
1: Genau.
0: Dann kommt natürlich ein Feta drüber.
1: Genau. Gegen Ende ein paar Mal gut durchmischen in der Garzeit und am Ende dann den Feta drüber.
0: Zitronensaft, auch wichtig.
1: Ja.
0: Ja. Und natürlich Oregano, Salz, Pfeffer, Oliven sind nie falsch.
1: Die sind nie falsch.
0: Nie falsch, wenn es ums Griechische geht, oder?
1: Genau.
0: Okay.
1: Genau.
0: Das kommt dann in den Ofen rein, braucht natürlich seine Zeit, aber man muss sich nicht mehr kümmern.
1: Man muss sich nicht mehr kümmern, außer man macht das Weißbrot vielleicht selber, weil zum Dunken des guten Zitronensaftes und des guten Olivenöls,
0: ja,
1: da brauchen wir irgendwas.
0: Sie haben ja ein paar talentierte, engagierte Köchinnen und Köche zu Hause, gell?
1: Genau. Mein Mann ist Koch und meine Töchter kochen beide sehr gerne essen, ganz wichtig. Und ich darf mich dann hinsetzen und genießen.
0: Na bitte, das ist doch super, Frau,
1: ja,
0: Super. Mahlzeit.
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0: Schon im 6. und 7. Jahrhundert sind in Kaprun bayerische und frühchristliche Siedlungen nachgewiesen. Erstmals urkundlich wird der Ort 931 erwähnt. Die im Kern gotische Kirche erhielt 1722 einen barocken Turm. Um 1900 wurde die Kirche im neuromanischen Stil umgestaltet. Das größte wirtschaftliche Ereignis in der Geschichte Kapruns war der Bau des Speicherkraftwerkes der Tauernkraftwerke in Etappen zwischen 1938 und 1955.
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2: Herzlich willkommen zum Mittagsjournal. Das sind unsere Themen. Der britische Premier Burnham schließt eine Rückkehr in die EU nicht aus. Die ÖGK warnt vor betrügerischen Mails, die eine Rückzahlung vortäuschen. Und in Österreich ist die Staatsverschuldung erneut gestiegen. Aus dem Journalstudio begrüßt sie Christina Kreuz. Der britische Premier Andy Burnham sorgt mit einer Aussage in einem Interview mit der BBC für Aufsehen. Er schließt eine Rückkehr Großbritanniens in die Europäische Union nicht aus. Matthias Humpelstetter berichtet.
3: Brexit has caused more harm than good.
4: Der Brexit habe Großbritannien mehr geschadet als genutzt, sagt der britische Premier im BBC-Interview. Der Status quo sei eine Möglichkeit, aber man müsse sich alle Optionen genau ansehen, auch eine erneute EU-Mitgliedschaft. Wie ernst ist Burnhams Aussage zu nehmen? Hat er für eine Wiederannäherung oder gar einen Wiedereintritt in die EU den Rückhalt innerhalb seiner Partei? Dazu die Politologin Melanie Sully.
5: Er hat die Persönlichkeit und die Inspiration, das zu machen. Er hat die Labour-Partei zusammengeführt, neue Energie und Kraft gegeben.
4: Aber Burnham müsse aufpassen. Mit seinem Vorstoß könnte die Labour-Partei Stimmen an Rechte und Konservative verlieren.
2: In der SPÖ-Personaldebatte gibt es den nächsten Schritt. Am Sonntag wird es das von der Kärntner Landesorganisation angeregte Treffen aller roten Landeschefs mit Andreas Babler in Wien geben. SPÖ-Bundesgeschäftsführer Klaus Seltenheim dazu.
6: Die SPÖ braucht auf jeden Fall Ruhe und Geschlossenheit, um weiter erfolgreich in der Regierung für dieses Land arbeiten zu können. Andi Babler greift deshalb den sehr guten Vorschlag aus Kärnten und der Steiermark auf, dass wir uns auch wie im Rahmen der Präsidiumsklausur besprochen, uns treffen und die entsprechenden Fragen diskutieren.
7: Das heißt, wer wird an dem Treffen am Sonntag teilnehmen?
6: Die neuen Landesparteienchefs sind eingeladen, die Eva-Maria Holzleitner als Frauenvorsitzende und auch der Wolfgang Katzian von der Gewerkschaftsseite. Und wir werden uns unterhalten, wie die nächsten Schritte aussehen sollen.
2: Sagt Seltenheim im Gespräch mit Matthias Westhof. Vorsicht, wenn Sie eine E-Mail bekommen, in der es um eine angebliche Rückzahlung von der Gesundheitskasse geht. Mit solchen Mails versuchen Betrüger gerade wieder an Daten zu kommen. Maximilian Handel aus dem ORF-Verifications-Team de facto. Wie sieht diese Masche aus und auf was muss man als Betroffener achten?
8: Wie immer gilt genauer hinschauen. Diesmal ist die E-Mail-Adresse des Absenders nämlich von einem italienischen Seifenblasenhersteller und nicht der ÖGK. Die Betrüger haben den Newsletter-Versand gekapert. Das Unternehmen bestätigt uns, dass Kriminelle dort mehrere hunderttausend E-Mail-Adressen hochgeladen und die falschen ÖGK-Mails verschickt haben. Die Mail sieht auf den ersten Blick tatsächlich nach ÖGK aus. Alles im typischen Grün mit Logo und einer angeblichen Rückzahlung. Man soll auf einen Link klicken und dort seine Daten aktualisieren, damit das Geld ausgezahlt werden kann. Die ÖGK sagt aber, sie fordert niemals per Mail oder SMS dazu auf, über einen Link sensible Daten zu ändern. Wer das schon gemacht hat, sollte sofort seine Bank kontaktieren und betroffene Passwörter ändern.
2: In Österreich ist die Staatsverschuldung erneut gestiegen. Das zeigen die jüngsten Zahlen der Statistik Austria. Im ersten Halbjahr hat der Schuldenstand der Republik auf annähernd 440 Milliarden Euro zugelegt. Volker Obermeier berichtet.
9: In den ersten sechs Monaten ist die Gesamtverschuldung von Bund, Ländern, Gemeinden und Sozialkassen um mehr als 20 Milliarden Euro gestiegen. Gemessen an der Wirtschaftsleistung hat auch die Schuldenquote zugelegt, von knapp 81 auf 83,6%. Das sind gut 20 Punkte mehr, als die EU als Höchstgrenze vorgibt. Die Neuverschuldung, also das Defizit, beträgt für das erste Halbjahr mehr als 11 Milliarden Euro. Das entspricht einer Quote von 4,3%. Hier geht der Trend leicht nach unten. Den Zahlen der Statistik Austria zufolge sind die Staatseinnahmen stärker gestiegen als die Ausgaben. Haupteinnahmequelle sind Steuern und Abgaben, bei den Ausgaben sind es die Sozialleistungen.
2: Das war das Mittagsjournal mit Christina Greunz. Das Wetter.
10: Der Nachmittag verläuft überwiegend sonnig und sehr warm. Das Hoch beginnt im Westen Österreichs aber langsam zu schwächeln. Werfen wir zuerst einen Blick in die Landeshauptstädte. Hier ist es jetzt meist sonnig, nur über Klagenfurt hängt Hochnebel. Wien 22 Grad, Eisenstadt und St. Pölten 23 Grad, Linz 21, Salzburg 22, Innsbruck 23, Bregenz 20, Graz 21, Klagenfurt 17 Grad. Und am Nachmittag steigen die Temperaturen auf 20 bis 27 Grad. Kühler bei etwa 17 Grad bleibt es unter dem Hochnebel. Der hält sich auch am Nachmittag noch vor allem vom Osttirol bis zum Murtal und lässt nur vorübergehend die Sonne durch. Abseits davon kommen nur im Westen ab und zu Wolken dazu. Von Linz und Graz ostwärts wird heute außerdem lebhafter bis kräftiger Südostwind. Morgen am Donnerstag geht es recht ähnlich wie heute weiter. Von Westen her ziehen aber im Laufe des Tages mehr Wolken als heute auf und die bringen gegen Abend vereinzelt Regenschauer. Im Nordosten bleibt es windig und je nach Sonne und Wolken hat es am Nachmittag 17 bis 27 Grad. So viel zum Wetter von Georg Brack.
11: Es ist gleich 7:07. Schauen wir noch auf unsere Straßen in Wien. Die Tangente, die ist heute wirklich ein Problemkind. Richtung Graz zwischen dem Stadlauer Tunnel und dem Absbergtunnel und dem Knoten Kaisermühlen. Da ist die Unfallstelle seit wenigen Minuten geräumt. Es gibt noch Stau bis auf die S2 zur Hermann-Gebauer-Straße zurück. Dauert 20 Minuten länger. Jetzt wird es aber nach und nach besser. Tangente Richtung Kagran von der Hansenkurve bis zum Knoten Prater dauert es auch 20 Minuten länger und 10 Minuten länger sind es am inneren Gürtel ab der Volksoper. Bitte nicht zu schnell sein, auf der A3 wird geblitzt und zwar Richtung Wien am Knoten Guntramsdorf.
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0: Mahlzeit Burgenland am Mittwoch. Unsere seelische Gesundheit ist so wichtig und jetzt gerade im Herbst, wenn doch, auch wenn es jetzt noch sehr schön die Sonne scheint, die Tage immer kürzer werden, ist ja auch immer wieder ein Thema, dass da manchmal die Stimmung sich drückt. Ich rede heute darüber mit Katrin Supper. Sie ist aktiv im Reduce Gesundheitsressort als klinische Psychologin und Gesundheitspsychologin. Wenn man jemanden trifft oder ein Freund und man merkt irgendwie, man spürt irgendwie, irgendwas stimmt nicht, man fragt mal so, na, wie geht's da? Dann hört man, na eh, passt eh alles. Und man merkt aber, stimmt unter Umständen nicht. Reden im Freundeskreis hilft vielleicht, wenn es nicht allzu schlimm ist. Aber manchmal, glaube ich, ist einfach professionelle Hilfe erforderlich. Oder wie merkt man denn, dass wirklich was im Argen ist bei einem Bekannten, bei einem Freund?
1: Wenn sich etwas verändert oder wenn sich das Verhalten verändert, gell? Manche werden leiser, ziehen sich zurück, manche werden lauter, werden aktiver, machen Dinge im Extrem. Ja, Sport zum Beispiel, sich aufs Bauchgefühl verlassen, wenn man jemanden sehr gut kennt, wenn das eine Freundin, ein Freund, ein Arbeitskollege ist, ja, auch ansprechen, manchmal scheut man sich dann auch, das anzusprechen, einfach nur sagen, du, boah, mir fällt auf, ja, das hat sich verändert oder mir fällt auf, wenn ich dich frage am Montag, was hast du am Wochenende getan als Kollegin, du gehst nicht mehr am Spurplatz oder so, ist irgendetwas und dann darf man auch natürlich sagen, du, vielleicht magst du mal spazieren gehen oder ich kenne da jemanden, ja, also auch auf professionelle Hilfe dann verweisen. Nur das Angebot machen und sehen und sagen, ich sehe, da hat sich etwas verändert. Das entlastet oft.
0: Ja. Viele Menschen haben ja auch davor Scheu, Medikamente zu nehmen. Es gibt aber viele Syndrome, Probleme, wo dann der professionelle klinische Psychologe sagt, da brauchen wir aber auch Medikamente, da muss man dann einmal eine Zeit lang antidepressiv oder irgendetwas nehmen, oder? Was sagen Sie Menschen, die sagen, nein, ich will aber keine Tabletten nehmen?
1: Oft hilft Information, wie das wirkt, wie das funktioniert, auch im Gehirn, weil natürlich auch eine Scheu ist, das macht ja etwas mit mir, das macht etwas mit meinem Gehirn und auch dazu erklären, dass es ja nicht immer sein muss, dass es aber helfen kann, dass man zum Beispiel, wenn wir reden, der Herbst ist schön und du gehst hinaus und siehst, dass das auch ankommt, dass man auch in der Lage ist, spazieren zu gehen. Ja, das kann man sich vielleicht nicht vorstellen, wenn man das nicht selbst einmal erlebt hat, dass man gerne hinausgehen möchte, es aber irgendwie nicht schafft. Und da kann ein Medikament helfen, dass man in die Lage kommt, wieder ins Tun zu kommen, ins Gehen zu kommen, zu sehen und auch zu spüren, was Schönes ist, was Angenehmes ist, wieder aktiv zu werden und dann das wieder auch immer mehr selber zu regulieren.
0: Katrin Supper ist bei uns zu Gast in Mahlzeit Burgenland.

0: Mahlzeit Burgenland mit Katrin Supper. Wir haben ja noch September, Yellow September, Schwerpunkt hier auch bei uns im ORF, unsere seelische Gesundheit. Wir haben viel von Ihnen gehört und schon profitiert. Es gibt ja auch Angebot vom Land im Burgenland, diese 3 Gesundheitstage. Da möchte man Menschen eigentlich bewegen, ein bisschen den Lebensstil zu verändern. Kann das passieren in 3 Tagen?
1: Der Impuls kann auf jeden Fall gegeben werden. Mhm. Ja, Tun, das passiert dann nach den 3 Tagen. Ich erlebe das als sehr, sehr, sehr lustige und spannende Gruppe, die da jede Woche kommt, motiviert Menschen, die schon sehr, sehr viel wissen über Gesundheit und die das auch wirklich für sich nutzen möchten, die die Vorsorgeuntersuchung gemacht haben vorab, ja, das ist eine Voraussetzung, und die sich dann bei uns noch den einen oder anderen Input holen. Ja, man wird gescannt, ja, und der Stressresistenz wird gescannt und der Körper wird 3D dargestellt. Ja. Und dann gibt es auch so den Impuls, okay, wo kann ich denn noch ansetzen? Dann kommt der Günther wieder, ja, mit dem inneren Schweinehund.
0: Wir haben vorhin gesprochen über Ihren eigenen inneren Schweinehund, Frau Supper, den Sie aus irgendeinem Grund Günther genannt haben.
1: Genau. Und der ist auch Thema, so in der Abschlusseinheit, wo es eben darum geht, zu sagen, okay, jetzt habe ich mir was dazu geholt und jetzt nehme ich es wirklich selber in die Hand. Wir haben ja 60% unserer Gesundheit, unseres Wohlbefindens, haben wir wirklich selber in der Hand. Durch Bewegung, durch Ernährung, durch Lachen, ja, durch Humor, durch Spaß, durch Dinge, die wir gerne tun, durch Singen, durch Tanzen, Musik machen, im Verein sein, mit anderen sprechen, auch einmal ein Buch lesen, sich zurückziehen, bewusst und aktiv, um dann wieder in die Gesellschaft zu gehen. Also die Möglichkeiten haben wir ja, das können wir selber tun.
0: Sie haben ja gesagt, im Auto haben Sie heute ein Lied bei Radio Burgenland gehört von Ina Regen, nämlich dieses.

0: Das große Glück der kleinen Dinge, der Marmeladenglasl-Moment von Ina Regen. Da haben sie sich gedacht, ja genau, ne?
1: Genau, das ist es. Ja, wir denken manchmal so groß, es müssen die großen Dinge sein. Und manchmal reicht es, wenn wir uns am Abend ja, überlegen, was war denn heute gut, wo habe ich gelacht, ja, was hat Spaß gemacht. Und diese kleinen Momente, so wie sie es auch singt, Ina Regen, auf einen Zettel schreiben, ja, und das in ein Glas hineinzugeben und das so zu konservieren und später immer wieder mal, vielleicht wenn es einmal nicht so gut rennt, hineingreifen und sagen, hey, da war ja das. Und wenn wir über etwas nachdenken, was schön war an den letzten Urlaub oder an den Sonnenstrahl, der in der Früh durch das bunte Herbstlaub scheint, ja, dann kommt ja das Gefühl auch dazu, ja. Ja, und dann geht es uns wieder besser.
0: Lauter so kleine Perlenmomente in einer Reihe, nicht? Und aus denen besteht eigentlich das Glück. Die letzten Fragen gleich.

0: Madness mit Our House. Ihr Haus steht in Kemeten, also nicht weit von Bad Tatzmannsdorf. Die Gesundheitspsychologin Katrin Supper bei uns zu Gast. Jetzt gibt's die letzten Fragen für heute.
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0: Ich bin optimistisch. Ich träume oft von. Ich träume, wenn es nicht von der nicht bestandenen Mathematura ist, davon einmal ein Hörbuch einzusprechen.
2: Ah, als Kind war ich
0: aufgeweckt.
2: Ärgern kann man mich mit.
0: Mit Ignoranz.
2: Bei Menschen achte ich zuerst auf.
0: Auf die Augen.
2: Ich bin eine ganz gute.
0: Ich bin eine ganz gute Geschichtenerzählerin.
2: Ich bin stolz auf mich, weil...
0: Ich bin stolz auf mich, weil es mir doch immer wieder gelingt, geht nicht, gibt's nicht, auch selber umzusetzen und mich Herausforderungen aufzustellen. Ja.
2: Ich freue mich auf.
0: Ich freue mich zuerst auf einen Spaziergang in Eisenstadt, wo ich selten herkomme, und dann am Abend auf den Vortrag mit der Manuela Mazedonia. Beweg dich.
2: Danke, Frau Supper. Das war super.
0: Danke, dass ich hier sein durfte.

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0: Es ist 12.30 Uhr, halb eins. Zeit für Radio Burgenland aktuell, heute mit Günter Welz.
1: Spannung vor Bürgermeisterwahl im Pinkerfelder Gemeinderat. Leerstandsoffensive soll Gemeinden beleben und das Wetter warm und windig.
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1: In Pinkerfeld wird es morgen Abend politisch spannend. Bürgermeister Kurt Marczek von der SPÖ legt sein Amt ein Jahr vor den Gemeinderatswahlen, wie geplant, zurück. Nachfolgen wollen ein SPÖ-Kandidat und eine ÖVP-Kandidatin. Es gibt eine Kampfabstimmung. Patricia Spieß.
3: Kurt Marczek, SPÖ, seit 2002 Bürgermeister von Pinkerfeld, nimmt Abschied vom Bürgermeisteramt. Nachfolgen will dem 71-Jährigen ein Jahr vor den regulären Bürgermeister- und Gemeinderatswahlen der zweite Vizebürgermeister Adrian Kubert, SPÖ, durch Wahl im Gemeinderat. Kubert bekommt aber bei der Abstimmung ÖVP-Konkurrenz durch die erste Vizebürgermeisterin und Abgeordnete Karina Lauschober-Louif. Auch sie will Bürgermeisterin werden.
4: Ich habe schon bei der letzten Wahl 2022 kandidiert und werde auch 2027 kandidieren. Und für mich war das daher ein logischer Schritt.
3: Adrian Kubert über die Gründe seiner Kandidatur.
5: Wir haben in den letzten 24 Jahren hat eigentlich der Bürgermeister Kurt Marczek da sehr viel aufgebaut. Das möchte man einerseits bewährt fortsetzen und andererseits jetzt diese Chancen auch nützen, die sie im Pinkerfeld ergeben.
3: Besonders spannend ist die Abstimmung deshalb, weil SPÖ und ÖVP im Gemeinderat jeweils 11 Mandate haben und es damit Gleichstand gibt. Entscheidend könnten die Stimmen der Freiheitlichen und NEOS sein. Die FPÖ hat 2 Mandate. Neos eines.
1: Nach der Hitze im Sommer liegt der Wasserstand des Neusiedlersees aktuell bei 114,93 Meter über Adria-Niveau. Damit befindet sich der Pegel im Jahresvergleich nur noch 4 cm über dem historischen Tiefstand von 2022. Christian Seiler, Leiter des Hauptreferats Wasserwirtschaft im Amt der Burgenländischen Landesregierung, hofft nun auf Winterniederschläge, denn die wären wichtig für die Grundwasserneubildung in der Region. Was tun mit leerstehenden Gebäuden? Über diese Frage wurde bei der Eröffnung des neuen Museums für Nachhaltigkeit in Gas im Bezirk Güssing intensiv diskutiert. Das Land will dem Leerstand in Zukunft noch stärker den Kampf ansagen und plant demnächst eine Leerstandsoffensive. Sonja Herbst berichtet.
6: Vor 4 Jahren hat es Peter Hirschfeld aus Wien ins Südburgenland verschlagen. In Gas hat er sich in das alte Volksschulgebäude verliebt. Seither sanierte es in Eigenregie und hat jetzt ein Museum für Nachhaltigkeit geschaffen.
7: Dass man sich ein bisschen anschauen kann, wie ist das Energiekonzept, was macht der Kalkputz, was kann das, wenn kein Plastik verbaut ist und so weiter. Und wie kommt man im Prinzip zusammen, weil ja die Angst vor einer Restauration eines Altbaus relativ groß ist, besonders wenn es denkmalgeschützt ist. Und das soll ein bisschen ein Beispiel sein, dass es eigentlich gut funktioniert.
6: Das Projekt kommt ÖVP-Bürgermeister Johann Weber sehr entgegen. Er kämpft schon seit langem gegen Abwanderung und Leerstand in seiner Gemeinde. Vor kurzem hat er zu diesem Thema mit seiner Gemeinde beim Projekt Rural mitgemacht, das vom Zentrum für soziale Innovation durchgeführt wurde.
8: Es waren 18 Länder in Europa dabei. Die Gemeinde Evera war die einzige Gemeinde in Österreich mit dabei. Wir haben 40 leerstehende Gebäude gemeldet. Sie haben 20 sich näher angesehen und 3 an sich komplett entwickelt. Die Pläne liegen da, die Gebäude suchen Investoren, dass sie wieder mit schönen Leben erfüllt werden.
6: SPÖ-Landtagsabgeordnete Doris Prohaska kündigt an, dass das Land demnächst die Leerstandsoffensive starten will.
9: Es soll eine Plattform eingerichtet werden, wo diejenigen, die ein Gebäude besitzen, das leer ist, das dort einmelden können. Und auf der anderen Seite kommt der Konsument und sagt, ich möchte mir ein leerstehendes Haus kaufen. Wo gibt es etwas? Wo kann ich mich drum kümmern?
6: Sagt Prohaska.
1: Und mehr Informationen zum Thema finden Sie unter burgenland.orf.at. Innerhalb der kroatischen katholischen Mission in Eisenstadt formiert sich ein Folklore-Ensemble, berichtet Viktoria Palatin in den Nachrichten in kroatischer Sprache.
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10: 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A sada prognozi vremena, die Wetteraussichten.
0: Aktuell bläst uns da der kräftige Südwind um die Ohren, besonders in der Region zwischen Mattersburg und dem Leitergebirge. Ansonsten aber ein strahlend blauer Himmel im Burgenland, viel Sonnenschein und Höchstwerte am Nachmittag, die erreichen tatsächlich spätsommerliche 25 Grad. Also maximal 25 Grad. Und da wird sich auch morgen wenig dran ändern an diesen Temperaturen. Am Abend können auch morgen auch Schleierwolken auftauchen. Ansonsten aber ist der Himmel wieder wolkenlos. Es bleibt auch windig. 12 Uhr und gleich 38 Minuten. Wir schauen noch auf die Straßen, vor allem nach Wien. Weil die Tangente, die hat uns ja den ganzen Vormittag und in der Mittagszeit beschäftigt. Jetzt ist die Situation dort aber auch besser geworden. 10 Minuten länger sind es noch auf der Tangente Richtung Kagran zwischen dem Absbergtunnel und dem Knoten Kaisermühlen. Richtung Graz-Tangente, da brauchen Sie auch 10 Minuten länger zwischen dem Hirschstädtner-Tunnel und dem Knoten Prater. Außerdem noch kurze Verzögerungen am inneren Gürtel ab der Volksoper. Gute Fahrt.
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Limahl hier in Mahlzeitburgenland. Es ist ja immer, sagen wir mal, eine Spritze, ein Booster fürs Wohlbefinden, wenn man zum Friseur, zur Friseurin geht. Oder? Das gilt, glaube ich, für Männer und für Frauen. Morgen kommt die Friseurin aber zu uns. Rita Schermann, Landesinnungsmeisterin der Friseure im Burgenland ab 11. Im Mahlzeitburgenland zu Gast. Muss man die Haare morgen besonders schön machen. Ich hoffe, Sie hören zu.

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2: Am Mikrofon Christina Kreuz. Ein Flug von Dubai in Richtung Tel Aviv ist heute vollkommen außer Kontrolle geraten. Eine Boeing 737 der Linie Fly Dubai befand sich zwischenzeitlich im Sturzflug und sendete Notfallsignale. Die Maschine konnte in Saudi-Arabien notlanden. Grund für die Turbulenzen soll ein heftiger Streit zwischen den Piloten und Co-Piloten gewesen sein, berichtet Katharina Wagner.
3: Es sind Szenen eines buchstäblichen Horrorfluges, den Augenzeugen nach der Landung gegenüber Medien beschreiben. Die Mutter einer der Passagierinnen, allesamt israelischer Abstammung, erzählt:
4: Sie sagte, sie hörten einen der Piloten nach Hilfe rufen. Das Flugzeug geriet außer Kontrolle. Die Leute schrien, weil sie dachten, sie müssten sterben. Nach ein paar Minuten erst gelangte der Pilot wieder die Kontrolle zurück. Einige der israelischen Passagiere versuchten, dem Piloten zu helfen. Der versuchte, seinen Kollegen mit einem Messer zu töten. Überall war viel Blut.
3: Warum die Piloten in einen so heftigen Streit geraten waren, ist unklar. Laut Medienberichten soll der Co-Pilot das Flugzeug zum Absturz bringen haben wollen. Der Pilot soll das verhindert haben.
2: Im Machtkampf um die SPÖ-Führung kommt offenbar Bewegung. Parteichef Andreas Babler lädt für Sonntagnachmittag zu einem Treffen mit den Spitzen der Landesorganisationen. Dieses wurde vor allem in der Steiermark und Kärnten verlangt, um sich rasch auf das weitere Prozedere einigen zu können. Der verhinderte Taylor Swift-Attentäter Behran A. ist heute mit einer Klage gegen den Medienriesen Walt Disney am Landesgericht Wien vorerst gescheitert. Er hatte Entschädigung gefordert, weil in einer Doku für wenige Sekunden seine Wohnadresse zu sehen war. Seine Anwältin geht nun in Berufung, das Urteil ist damit nicht rechtskräftig. Jeder und jede Zweite hat wegen dem Job schon einmal geweint. Das zeigt jetzt eine neue Umfrage zum Thema emotionale Belastung von karriere.at. Adam Michalech berichtet.
5: 2000 User und Userinnen sind hier befragt worden. Etwa zwei Drittel geben zudem an, schon einmal einen Wutausbruch gehabt zu haben. Ein Drittel kommt mehrmals im Monat im Job an die emotionale Belastungsgrenze. Danach gefragt, wie die Menschen unterstützt werden wollen, wird am häufigsten weniger Arbeitslast genannt, aber auch ein Gespräch mit der Führungskraft, professionelle Beratung oder mehr teaminterner Austausch werden gefordert. Unternehmen verteilen immer mehr Aufgaben auf immer weniger Schultern. Führungskräfte sollten die Bedürfnisse deshalb ernst nehmen, sagt Karriere.at-Chef Georg Konjovic.
2: Die Stadt Wien ist Opfer einer Cyberattacke geworden. Unbekannte haben sich Zugriff auf die IDV der Stadt verschafft und dabei rund 26.000 interne Dokumente kopiert. Betroffen waren auch Daten von 6.000 Personen. Hinweise, dass diese veröffentlicht wurden, gibt es bisher nicht. Die Sicherheitslücke wurde laut der Stadt Wien inzwischen geschlossen. Also an die Nachrichten mit Christina Reunz. Das Wetter.
6: Der Nachmittag verläuft verbreitet sonnig, warm und teilweise windig. Zäher Hochnebel hält sich allerdings von Osttirol bis zum Murtal. Hier zeigt sich höchstens vorübergehend die Sonne und es hat um 17 Grad. Meist liegen die Höchstwerte aber zwischen 20 und 27 Grad und es kommen nur vorübergehend Wolken zur Sonne. In und um Niederösterreich weht außerdem lebhafter bis kräftiger Südostwind. Morgen ändert sich recht wenig. Im Laufe des Tages ziehen von Westen her aber etwas mehr Wolken auf als heute und die bringen in Vorarlberg und Tirol gegen Abend vereinzelt Regenschauer. So viel zum Wetter von Georg Brack.
7: 13.03 Uhr der Radio Burgenland Verkehrsservice auf der B59 der Eisenstädter Straße zwischen Groß- und Kleinhöflein wird der Verkehr wegen Asphaltierungsarbeiten wechselweise angehalten und fallweise umgeleitet. Und Wien, 10 Minuten länger dauert es am inneren Gürtel ab der Volksoper und auf der Schüttelstraße wegen Bauarbeiten. Und geblitzt wird auf der A2 der Südautobahn Richtung Wien zwischen Wöllersdorf und Leobersdorf.
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7: Beim Mittagessen und da gibt's lieber Sushi oder klassisch Kürbissuppe oder doch ein Schnitzel. Ja, wer da auch manchmal Probleme hat, sich zu entscheiden, öfter mal im Wiggelwoggel ist. Sie kennen das. Die Bangles. If she knew what she wants. Ja, wer die Wahl hat, hat die Qual. Besser ist, man hat gar keine Auswahl.

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0: Ja, manchmal hat man das Bedürfnis, gewisse Momente festzuhalten. Das geht heutzutage ja ganz leicht über Smartphone. Schnell ein Foto machen, klick, klick und man hat es drauf. Oder man verwendet tatsächlich noch die gute alte Kamera.
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0: Und die Ergebnisse sind dann in einer Ausstellung zu sehen. Morgen zum Beispiel bei Portraits Remixed. Der Eisenstädter Fotograf Reinhard Gombasch zeigt seine Arbeiten aus 15 Jahren. Eröffnet wird die Ausstellung in der Alten Schule in Kleinhöflein morgen um 19 Uhr. Konzert im Rahmen der Interchange-Konzertreihe in Kaisersdorf. Spielen wird das Trio Lepschi, und zwar am Freitag um 20 Uhr in der Naturkuchel in Kaisersdorf. Und gemeinsam helfen, gemeinsam stark sein. Das Pink Ribbon Team Güssing feiert 10 Jahre. Mit dabei beim Fest im Kulturzentrum Güssing ist auch Schauspielerin Konstanze Breitebner. Am Samstag. Beginn ist um 17.30 Uhr.
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0: Jennifer Rush auf Radio Burgenland. Es ist kurz vor 2:30. Damit zu den Schlagzeilen aus dem Burgenland.
1: Mit Miriam Machtinger. In Pinkerfeld legt Bürgermeister Kurt Matschek von der SPÖ sein Amt ein Jahr vor den Gemeinderatswahlen wie geplant zurück. Es gibt morgen Abend eine Kampfabstimmung wegen der Nachfolge zwischen dem SPÖ-Kandidaten Adrian Kubert und der ÖVP-Kandidatin Karina Laschober-Löw. SPÖ und ÖVP haben im Gemeinderat gleich viele Mandate. Die Freiheitlichen kündigen an, den SPÖ-Kandidaten mit ihren 2 Stimmen mitzuwählen. MEOS mit einem Mandat äußern sich vor der Abstimmung nicht. Die Feuerwehr in Oberbullendorf ist heute zu einem Zimmerbrand alarmiert worden. Der Brand konnte laut Landessicherheitszentrale rasch unter Kontrolle gebracht werden. Die Brandursache wird noch ermittelt. Und in der neuesten Weltrangliste der Sportschützen liegt Richard Zechmeister aus Eisenstadt bei den Luftpistolenschützen auf Platz 8. Mit der Schnellfeuerpistole hat sich Zechmeister auf Platz 17 verbessert. Der nächste Wettkampf für den Routinier aus Eisenstadt ist der Weltcup in Kairo, der am 8. Oktober beginnt. Und nun zu den Wetteraussichten.
0: Auch in den nächsten Stunden gibt es einen meist wolkenlosen Himmel im gesamten Burgenland. Die Sonne scheint wieder, bis sie untergeht, das alles bei lebhaftem Wind und Werten von bis zu 25 Grad. Die messen wir auch aktuell in Gols, 23 Grad in Oberpullendorf und 23 Grad sind es in Königsdorf. Morgen am Donnerstag scheint dann wieder von der Früh weg die Sonne, der Himmel ist meist blau. Erst gegen Abend tauchen ein paar Schleierwolken auf. Es bleibt warm bei bis zu 24 Grad. 13.31 Uhr der Radio Burgenland Verkehrsservice auf der B59 der Eisenstädter Straße. Zwischen Groß- und Kleinhöflein wird der Verkehr wegen Asphaltierungsarbeiten wechselweise angehalten und fallweise umgeleitet. In Wien dauert es 10 Minuten länger am inneren Gürtel ab der Volksoper und auf der Schüttelstraße wegen Bauarbeiten. Und Niederösterreich, A21 Wiener Außenring Autobahn Richtung Wien Süd, zwischen dem Knoten Steinhäusl und Hochstraß ragt ein LKW in die rechte Fahrspur. Und geblitzt wird auf der A2 der Südautobahn Richtung Wien zwischen Wöllersdorf und Leobersdorf.
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0: Ja, viele Punkte hat es da heute nicht gegeben.
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0: Bei der Mittwochsmusikrunde in der Vereinsarena, wo diese Woche die Freiwillige Feuerwehr Gas mit dem Andreas gegen den FC Großhöflein und den Philipp um 1000 Euro spielt. Hätten Sie mehr gewusst von den Songs her?
2: Bitte, so eine markante Stimme. Er ist vor kurzem verstorben. Reibeisenstimme.
3: Andi, ja. Ist das die Janis Joplin?
2: Das Nein. ist leider nicht die Janis Joplin. Du kannst aber jetzt noch pokern und irgendeinen Songtitel dir ausdenken.
3: It's a heartache.
4: Oh, wie hast du das jetzt zusammengebracht, Andreas?
2: Ja, das stimmt sogar.
3: Grad eingefallen, wirklich.
2: Der Philipp kann noch die richtige Interpretin nennen.
5: Müsste raten.
2: Jetzt rat einfach.
5: Dolly Parton.
2: Dolly auch Parton auch vor kurzem verstorben.
4: Und eine tolle Stimme, aber es ist Bonnie Tyler.
2: Aber kommt ein Glückspunkt dazu für die Feuerwehr Gas. Führung ausgebaut 4:1.
4: Hit Nummer 5. Und da bin ich mir sicher, den kennt ihr beide.
5: Philipp.
2: Philipp.
5: Nena, 99 Luftballons.
4: Na bitte!
2: Jawohl! Sehr gut!
4: Zwei Punkte für den Philipp und den FC Großhöflein.
2: Steht jetzt 4:3, Gas führt aber noch.
4: Und wir haben noch einen letzten Hit.
2: Noch nicht? Es will keiner pokern.
4: Aber beide diese Nachdenkpose, der Andreas mit dem offenen Mund. Philipp ruht in sich.
5: Ja, man kennt das Lied.
2: Man kennt auch die Band. Keiner weiß eine Antwort.
5: Ich rate mal, Bee Gees.
2: Philipp sagt Bee Gees. Das stimmt leider nicht. Wie heißt der Song von den Bee Gees? Keine Ahnung, heißt er auch nicht. Andreas, willst du noch ins Blaue reinraten?
3: Mike and the Mechanics.
2: Das wären schon mal die 80er, wäre schon mal ganz gut, aber leider nicht. Songtitel?
3: Na,
4: auch nicht. Na, dann lösen wir auf.
2: Freedom von Wham.
0: Ja, wenn man es hört, dann weiß man es. 4:3, der Punktestand nach der Musikraterunde. Die Freiwillige Feuerwehr Gas führt also leicht. Morgen der nächste Schritt Richtung Vereinstausender in Guten Morgen Burgenland. 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

Fest. Ein viel diskutiertes, vor allem bei uns auch im Burgenland. Und nächste Stunde ist dazu Umweltmediziner Hans-Peter Hutter zu Gast. Wir reden über mögliche Auswirkungen, was macht die Taskforce, und wir bekommen einen Einblick in die ORF-Diskussionssendung Ein Ort am Wort heute Abend in Großpetersdorf.

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1: Am Mikrofon Christina Kreuz. Die deutsche Bundesregierung hat sich in ihrer Kabinettssitzung heute Mittag doch noch auf eine Pflegereform geeinigt. Der Gesetzesentwurf soll die Finanzierung der gesetzlichen Pflegeversicherung absichern, mit Einsparungen, die auch Pflegebedürftige treffen. CDU und SPD hatten wochenlang darüber gestritten. Aus Berlin berichtet Regina Pöll.
2: Man habe ein drohendes Defizit von 8 Milliarden Euro im Pflegesystem abgewendet. Die Versorgung sei nun sicher, sagt Gesundheitsminister Carsten Linnemann von der CDU.
3: Wir werden Einsparungen vornehmen müssen. Einnahmen und Ausgaben müssen in eine Balance gebracht werden.
2: Künftig soll etwa genauer geprüft werden, wie viel Pflege jemand tatsächlich braucht.
3: Beispielsweise Reha vor Pflege. Das ist das Motto.
2: Kinderlose und Gutverdiener werden etwas mehr in die Pflegeversicherung einzahlen müssen. Die SPD hatte bis zuletzt einen Pflegedeckel gefordert, also eine Begrenzung dessen, wie viel Pflegebedürftige selbst für Pflege im Heim bezahlen müssen. Solche Fragen wurden heute ausgelagert. Eine Expertenkommission soll bis Ende Jänner eine weitere, noch viel weitreichendere Pflegereform prüfen.
1: Ein Handgemenge auf einem Flug von den Vereinigten Arabischen Emiraten nach Israel hat heute zu einer Umleitung nach Saudi-Arabien geführt. Laut israelischen Medien dürfte einer der Piloten versucht haben, die Maschine der Airline Fly Dubai zum Absturz zu bringen. Die Behörden gehen von einem Terrorverdacht aus, würden aber auch psychische Ursachen in Betracht ziehen, heißt es. Etwas mehr als ein halbes Jahr ist es her, dass Vorwürfe gegen den damaligen ORF-Chef Roland Weißmann aufgekommen sind. Es geht dabei um angebliches sexuelles Fehlverhalten im Umgang mit einer Mitarbeiterin. Weißmann hat sich darauf zurückgezogen und ist später gekündigt worden, hat aber stets seine Unschuld beteuert. Durch einen neuen Bericht der Justiz sieht sich Weißmann jetzt entlastet. Felix Nowak berichtet.
4: In einem Brief an die Unternehmensführung bezieht sich Ex-ORF-Chef Weißmann auf einen Zwischenbericht der Staatsanwaltschaft. 4000 Chatnachrichten sowie Bilder und Tonaufnahmen seien darin enthalten, vom Handy der betroffenen ORF-Mitarbeiterin. Weißmann-Anwalt Oliver Scherbaum sagt,
5: dass das, was in diesem Bericht drinnen steht, genau das bestätigt, was mein Mandant immer gesagt hat, nämlich, dass es eine wechselseitige private Beziehung war, wo niemand belästigt worden ist.
4: Die ORF-Compliance-Stelle sei erneut am Zug, denn es gebe nicht einmal mehr den Anschein unangemessenen Verhaltens, so Scherbaum. Roland Kier, Anwalt der Mitarbeiterin, sieht

0: das anders. Der Strafakt ändere nichts. Weismann greife nach jedwedem Strohhalm. Der ORF kündigt an, neue Beweise in der Causa intern und extern prüfen zu wollen.
1: Das waren die Nachrichten mit Christina Kreuz. Das Wetter.
2: In großen Teilen des Landes geht es durch einen sonnigen und außergewöhnlich warmen Nachmittag. Die Temperaturen erreichen meist 20 bis 27 Grad. Kühler bei etwa 18 Grad bleibt es im Streifen von Osttirol über den Lungau und Oberkärnten bis ins Murtal. Hier hält sich nach wie vor sehr zäher Hochnebel. Außerdem ist es teilweise recht windig und zwar von Oberösterreich über Niederösterreich und Wien bis ins Burgenland. Morgen recht ähnlich, von der Schweiz her allerdings mehr Wolken und allmählich einzelne Schauer. So viel zum Wetter von Georg Brack.
3: 14.03 Uhr der Radio Burgenland. 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Im Burgenland gibt es Verzögerungen in der Eisenstädter Innenstadt. Auf der B59 der Eisenstädter Straße zwischen Groß- und Kleinhöflein wird außerdem der Verkehr wegen Asphaltierungsarbeiten wechselweise angehalten und fallweise umgeleitet. Und in Wien dauert es 10 Minuten länger. Ein Unfall ist hier passiert am äußeren Gürtel zwischen der Hütteldorfer Straße und dem Westbahnhof.
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3: Das Thema Asbest beschäftigt das Burgenland und heute Abend reden wir in unserer ORF-Diskussionssendung Ein Ort am Wort darüber. Gemeinsam mit Ihnen und auch Experten wie dem Umweltmediziner Hans-Peter Hutter von der MedUni Wien. Schönen Nachmittag erst einmal.
5: Danke, schönen Nachmittag ebenfalls.
3: Ja, schön, dass Sie da sind. Sie leiten die Taskforce des Landes, ja. Sind jetzt die ganze Stunde über bei mir. Mhm. Was haben wir für Ziele?
5: Wir haben für Ziele, dieses Thema aufzubereiten, dass man eben sieht, was ist dran, was kann man tun, wie schaut es aus?
3: Es gibt viele Fragen auch dazu. Davon werden wir sicher einige in dieser Stunde beantworten und wollen natürlich auch Ihre Meinungen und Fragen dazu hören. Dazu einfach anrufen 026 82 6 46 01.

0: Radio Burgenland am Nachmittag in dieser Stunde zum Thema Asbest. Da wird ja heute Abend diskutiert bei Ein Ort am Wort. Und Umweltmediziner Hans-Peter Hutter von der Med-Uni Wien wird auch im Gasthaus Wurglitsch in Großpetersdorf dabei sein.
1: Ja, da haben Sie recht.
0: Da habe ich recht. Herr Hutter, was erwarten Sie sich denn von der heutigen Diskussionsrunde?
1: Ja, Nummer eins, ich war schon mehrfach bei solchen Veranstaltungen dabei und ich kann nur sagen, es war immer eigentlich sehr gut und sehr toll, weil es geht hier natürlich um einen Meinungsaustausch und gleichzeitig auch um Fragen, die man vielleicht nur in seiner eigenen Gruppe immer bespricht und immer wieder selbst bestärkt wird, wo es eben auch hier geht um ein Zusammenhang. Wie können wir mit bestimmten Problemen umgehen? Wie können wir zu einem fachlich nicht ganz einfachen Thema auch die Grundlagen mal hören oder wie man eben zu einer fachlichen Meinung kommt? Und ich denke, wichtig ist auch, dass wir alle Player in dieser Hinsicht, egal ob das jetzt die Betreiber von den Steinbrüchen sind, egal ob das jetzt Greenpeace NGO ist und andere Leute, die hier schon viel gemacht haben, kommen einmal zusammen. Und ich finde schon mal diese Zusammenkunft, wo man sich nicht nur irgendwas über Medien austauscht, schon mal sehr wichtig. Und letztlich, es kommen dann die Menschen, die da wohnen, ja, im Südburgenland oder wo auch immer sie her sind, und da werden auch ihre Bedenken, ihre Meinungen

Antworten kriegen. Können Sie aber nicht nur am Abend bei Ein Ort am Wort, sondern natürlich auch schon jetzt 026 82 646. Rufen Sie gern an, wenn auch Sie eine Frage, Meinung für den Herrn Hans-Peter Hutter haben.

0: bei dir.
1: Nur noch kurz die Welt retten. Tim Bensko. Ja, geht das so schnell?
2: Naja, wie wir sehen an anderen Problemen, ich möchte es nicht Klimakrise oder andere sagen, von Mikroplastik bis Ewigkeitschemikalien ist es schwer. Aber es ist sicher nicht hoffnungslos, denn es ist keine Frage des Wissens, sondern es ist eine Frage des Wollens. Und von daher bin ich einmal optimistisch, weil wir so viel zusammenbringen als Menschheit und als Bevölkerung, dass man da, wenn man zusammenhält, dass es zu einem guten Ende kommt.
1: Umweltmediziner Hans-Peter Hutter von der Med-Uni Wien, heute bei mir zu Gast im Radio Burgenland Nachmittag. Wir sprechen heute über das Thema Asbest. Seit Monaten ist im Burgenland ja auch eine eigene Taskforce damit beschäftigt. Das Taskforce, das klingt so spektakulär. Sie sind der Leiter, wenn Sie uns vielleicht einmal mitnehmen in Ihre Arbeit.
2: Also Taskforce klingt ja so, wie Sie kennen, Facility Manager für Hausmeister. Es ist eine Gruppe, die sich zusammengefunden hat, nachdem da eben Probleme aufgetaucht sind, klar, wo man auch einen fachlichen Input braucht. Das gibt es zu vielen. Es ist jetzt beispielsweise eine gewesen oder eine Gruppe, die den Bildungsminister unterstützt hat zur Digitalisierung, was machen wir mit den Kindern. Dann gab es nämlich bei Corona auch Gruppen, wo man eben die Fachexpertise einholt. Das bedeutet, dass neben Personen, die eben zu den Behörden gehören, die ja notwendig sind, weil es ja auch Verfahren gibt und juristische Überlegungen, was auch immer, gibt es eben auch Personen, die gewisses Wissen abdecken oder Erkenntnisse abdecken, die jetzt in der Behörde nicht vorliegen können. Ja. Egal, ob das ein Professor ist von der Montanistik, der eben die geologische Beschaffenheit sich anschaut, ob das jetzt ein erfahrener Ziviltechniker ist, der mit den Messungen umgeht, oder auch mein Kollege und ich, die sich schon sehr lange auch mit Fragen Umweltmedizin, mit Risikoabschätzungen und natürlich auch mit Asbest auseinandergesetzt haben. Und eines möchte ich gleich vorausschicken, auch der Kollege Ehling ist da mit dabei, der auch wissenschaftlich arbeitet. Also wir haben nur eine einzige Verantwortung aus meiner Sicht, nämlich dass wir das, was wir können, nämlich fachlich und wissenschaftlich basierend, weitergeben als Empfehlung an die Politik, an die Behörden etc. Und wir sind nur unserem Fach etwas schuldig und sonst niemand. Egal, was da jemand wünscht oder will, das ist uns wirklich, das kann ich für alle reden, das ist uns egal. Weil wir haben auch, glaube ich, als Wissenschaftler haben wir die Verpflichtung, das zu tun. Und wenn wir da eine Empfehlung aussprechen, dann hoffen wir, und bis jetzt ist es auch der Fall, dass das auch so umgesetzt wird. Aber es sind eben Empfehlungen und keine Verordnungen. So etwas gibt es nicht in diesem Bereich. Und noch etwas kann ich sagen, das ist klar, wenn wir, bin gefragt, und auch der Kollege Moshammer, der auch da sehr lange Erfahrung hat, ich meine, wir sind für den Vorsorge- und Gesundheitsschutz, das ist keine Frage. Und natürlich auch für die Bevölkerung, ich meine, das ist ja logisch, wir sind ja Ärzte. Und in dem Sinn versuchen,

0: wir hier diese Sachlage zu beurteilen und weder zu verharmlosen, noch zu sagen, jetzt werden alle letztlich einen sehr schlimmen Tod sterben. Es liegt in der Mitte, wie man da vorgeht. Und ja, das versuchen wir halt bei diesen Fragestellungen. Da gibt es ja etliche, die uns herangetragen werden.
1: Kann man das als Ergebnis Ihrer Arbeit zusammenfassen? Nämlich, dass es einfach unterschiedliche Perspektiven gibt und die sind dazu da, dass sich jeder seins rausnehmen kann oder dass es nicht die absolute Wahrheit gibt?
0: Nein, unsere Arbeit, Sie müssen sich vorstellen, das beginnt ja dann bei Gesteinsproben, die gezogen worden sind im Jänner, wo einmal nur Proben genommen worden sind an neuen Standorten. Wo gesagt worden ist, okay, das ist jetzt da, was machen wir? Da hat die Behörde gefragt, wie gehen wir damit um? Und dann wird eben gesagt, okay, wie machen wir das? Dann heißt, prinzipiell, wenn du ein Gestein findest, der nächste Schritt ist, ja, das Gestein liegt ja hier, aber wie viele Fasern werden freigesetzt? Wenn es um Asbest geht, geht es um die Faserfreisetzung und auch um die Größe dieser Fasern. Ja, die müssen ja genauso einatmbar sein und auch diese entzündliche Reaktion dann auch bewirken können. Und um das geht's. Das heißt, wie groß ist die Belastung? Und wie groß ist die Belastung in einer Situation, wo wir wenig erwarten, weil wenn es dann aus ist und letztlich feucht, dann wird deutlich weniger freigesetzt werden als dann die zweite Messung, wenn man die natürlich unter trockenen Verhältnissen macht, wo es deutlich mehr Fasern geben kann. Und dann muss man sich diesen durchschnittlichen Überlegungen und dann kann man jetzt eine Risikoabschätzung durchführen.
1: Ja. Wir gehen die Stunde noch weiter in die Tiefe zu diesem Thema. Asbest, unnötige Aufregung oder versteckte Gefahr? Wir sprechen heute noch darüber. Gerne auch mit Ihrer Meinung, Ihrem Anliegen unter 026 82 6 46 01.

0: Samson and Delilah, Middle of the Road auf Radio Burgenland. Es ist 14:30 und damit zu den Schlagzeilen aus dem Burgenland.
1: Mit Mirja Machtinger. Eine für Kaninchen und neuerdings auch für Feldhasen tödliche Seuche breitet sich in Europa aus. Erstmals ist auch in Österreich ein Ausbruch von gefährlichen Myxoma-Viren dokumentiert worden. Betroffen waren Wien, Niederösterreich und das Burgenland. Für den Menschen sind die Erreger ungefährlich. Im Oktober wird es im ganzen Burgenland wieder pink mit Veranstaltungen und Aktionen. In allen Bezirken macht die Pink Ribbon Initiative auf die Bedeutung der Brustkrebsvorsorge aufmerksam. Ein Höhepunkt der diesjährigen Aktivitäten ist die Pink Ribbon Matinee am 11. Oktober im Burgenländischen Landtag. Und im Frauenfußball-Europacup bestreiten St. Pölten und Sturm Graz heute ihr Rückspiel in der zweiten Qualifikationsrunde. St. Pölten hat nach dem 0:2 zu Hause gegen Malmö aus Schweden noch eine kleine Chance auf den Aufstieg in die nächste Runde. Für Sturm geht es nach dem 1:6 gegen Wolfsburg vor einer Woche um einen ehrenvollen Abschied aus dem Bewerb. ORF Sport Plus zeigt das Spiel der Grazerinnen live ab 18.30 Uhr. Und nun zu den Wetteraussichten.
0: Blauen Himmel und Sonnenschein gibt es jetzt am Nachmittag weiterhin. Der Wind weht vor allem im Nord- und Mittelburgenland kräftig. Die Höchstwerte erreichen bis zu 25 Grad. 24 Grad messen wir jetzt in St. Martin an der Raab, 24 auch in Großwarersdorf und 24 Grad in Eisenstadt. Das goldene Herbstfeeling, das geht auch morgen am Donnerstag weiter. Von der Früh weg scheint die Sonne und erst gegen Abend können ein paar Schleierwolken auftauchen. Sonst ist der Himmel wieder strahlend blau, das Ganze bei Werten zwischen 20 und 24 Grad. 14.32 Uhr der Radio Burgenland Verkehrsservice. Da gibt es Verzögerungen in der Eisenstädter Innenstadt bzw. bei den Stadtein- und Ausfahrten. Auf der B50 bei Pandorf und auf der B59 der Eisenstädter Straße zwischen Groß- und Kleinhöflein wird der Verkehr wegen Asphaltierungsarbeiten wechselweise angehalten und fallweise umgeleitet. Und in Wien 10 Minuten Zeitverlust am inneren Währinger Gürtel ab der Volksoper.
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0: The Carpenters, Please Mr. Postman, hier auf Radio Burgenland. Mittwochnachmittag und anlässlich unserer ORF-Diskussionsreihe Ein Ort am Wort heute Abend geht es bei uns schon jetzt um das heiß diskutierte Thema Asbest. Umweltmediziner Hans-Peter Hutter von der MedUni Wien ist dazu bei mir zu Gast. Herr Hutter, ich fall gleich mit der Tür ins Haus. Wann oder für wen wird Asbest zu einer gesundheitlichen Gefahr?
1: Ja, da gibt es auf jeden Fall mal mehrere Gruppen. Im Vordergrund und die Asbestforschung beruht zu einem sehr großen Teil darauf, dass man Personen angeschaut hat, die mit diesem Stoff direkten Umgang haben. Also alles Personen, die letztlich mit Asbest in jeglicher Form bis zum Asbestkleber von einem Steinbruch, wo das aufgebrochen wird, über die alten, unter Anführungszeichen, Eternitdächer zu tun haben. Und von dieser Gruppe wissen wir, dass es da vor allem jetzt einmal um zwei Erkrankungen geht. Abseits von, sage ich jetzt einmal, Bindegewebsveränderungen der Lunge geht es um zwei Erkrankungen, die keiner haben will. Das ist Lungenkrebs und das ist das sogenannte Mesothelium. Das ist ein Krebs des Rippenfells. Das wissen wir. Das Zweite, was bekannt ist, ist, dass es eine sehr lange Zeit, Latenzzeit gibt. Sprich, es dauert sehr lange, bis sich dieser Rippenfell, zum Beispiel Rippenfellkarzinom, entwickelt. Und es gibt viele, viele Umweltgifte, viele Umwelteinwirkungen, wo man sagt, naja, wenn ich dem ausgesetzt bin, dann kriege ich eben diesen und jenen Krebs, dann weiß man nicht wirklich, wie viel dieser Chemikalie dazu beigetragen hat. Bei Mesothelium kann man davon ausgehen, dass es zu einem sehr, sehr hohen Prozentsatz tatsächlich durch den Asbest ist. Das ist ein Ausnahmefall. Mhm. Sonst wissen wir das eigentlich nie, ob jetzt die Chemikalie für das zuständig ist. Also diese geht's. Und von daher hat man eben auch für die Arbeitsplätze viele Schutzmaßnahmen angeordnet, die immer mehr verstärkt worden sind. Bis hin, in 3 Jahren wird das noch mehr abgesenkt, wie viele Fasern da letztlich eingeatmet werden dürfen. Und wenn man sich jetzt ein bisschen die Steinbrüche anschaut, so steht auch dieser Arbeitnehmerinnenschutz da im Vordergrund, weil es eben Beschränkungen gibt. Früher waren es 100.000 Fasern pro Kubikmeter, die da erlaubt waren. Jetzt sind es nur noch unter Anführungszeichen 10.000 und das wird noch einmal reduziert. Und jetzt muss man eben darstellen, inwiefern es auch möglich ist, diese Werte einzuhalten. Das ist jetzt ein Behördenverfahren, da wird alles Mögliche durchgeschaut, können die das oder können es nicht, und das wird dann, wie soll der Rechtsstaat dieses abgehandelt? Also das ist der große Bulk, von dem wir eines wissen, dass eben diese zwei Erkrankungen sind und dass die auch sehr lange dauern. Und noch etwas anderes wissen wir, und das ist erfreulich, würde ich sagen, dass es viele Dinge gegeben hat, die auch im Alltag eine Rolle gespielt haben, die ja nicht mehr verkauft werden dürfen. Bis hin, dass wir in Europa auch keine Bremsbeläge haben, die asbesthaltig sind. Mhm. Wenn Sie jetzt dann in anderen Ländern nachschauen, was da herumfliegt auf der Straße, so sind es einige tausend

0: Fasern in Städten, die dort herumfliegen, weil dort eben die Bremsbeläge noch immer so sind, wie sie sind. Mhm. Das haben wir in Europa nicht mehr. Mhm. Also man sieht schon, dass sich was getan hat. Und insofern ist dieses Thema ein Dauerbrenner, möchte ich sagen, angesichts auch der Problematik, die dahinter steckt.
1: Mhm. Sie haben ja auch von der Gruppe gesprochen, die wirklich tatsächlich damit arbeitet.
0: Und direkt und sehr hohen Konzentration, muss man sagen, sehr, also deutlich höher Konzentration, als wir eigentlich da im Alltag tatsächlich ausgesetzt sind. Selbst wenn es hier jetzt natürliches Vorkommen gibt, Rechnitzer, Fenster etc. Mhm. Aber heißt nicht, dass es hier Entwarnung gibt, nein, weil es eben so ist, dass man bis heute annimmt, dass es keine wirkliche Schwelle gibt. Das heißt, es gibt jetzt keine Nullrisiko, gibt es erst dann, wenn du gar nichts isst. Ja? Mhm.
1: Aber
0: das kann man dann aber erklären, wie es ausschaut, bei welcher Faserzahl man, wie hoch das Risiko ist für jemanden.
1: Wir sprechen gleich mehr näher darüber, auch inwiefern du und ich, Bevölkerung, inwiefern wir auch davon betroffen sind oder welche Auswirkungen das auf uns haben könnte. Kann.

0: Wir sprechen heute über das Thema Asbest im Radio Burgenland Nachmittag, gemeinsam mit Umweltmediziner Hans-Peter Hutter von der Med-Uni Wien. Und man kann sagen, die Gefahr für Menschen, die tatsächlich damit arbeiten, ist am größten, Folgeerkrankungen zu entwickeln.
1: Haben Sie recht, ja.
0: Aber wie ist die Situation für die allgemeine Bevölkerung? Die Frau Pilz hat uns zum Beispiel dazu angerufen.
2: Ich hätte gern gewusst, muss ich mir Sorgen machen, wenn meine Enkeltochter jetzt am Spielplatz mit Steinen spielt oder bei der Einfahrt zu Hause. Irgendwie geht einem das alles im Kopf herum und ich wollte nur wissen, muss man sich da wirklich Sorgen machen oder schaut das aus?
0: Was
1: ja,
0: sagen Sie?
1: Also vollkommen nachvollziehbar, klarerweise, weil es gibt ja zwei Dinge. Das eine ist die Risikoabschätzung, das andere ist die Risikowahrnehmung und das ist natürlich dann auch beeinflusst durch Medienberichte etc. Aber ganz klar, es gibt hier nur ein Nullrisiko, wenn gar nichts da ist. Es gilt aber für viele andere Dinge, die wir auch als krebserregend ausgewiesen haben, denen wir aber auch nicht entkommen. Und wenn es hier auch natürliche Vorkommen gibt, dann wird es eine gewisse Belastung geben und zusätzlich dort, wo es halt noch ausgebracht worden ist. Nur um das einmal ein bisschen darzustellen. Ja. Wenn man jetzt hernimmt, ich habe gesagt, 10.000 ist jetzt da diese Grenze für die Arbeiter pro Kubikmeter Luft, sagt man das, so ist es, weiß man, dass wenn man zum Beispiel, wenn man das die Wissenschaft gut belegt, wenn man 1.000 Fasern 24 Stunden, 7 Tage die Woche über Jahre einatmet, dann ist das Risiko an nehmen wir mal Lungenkrebs her zu erkranken, liegt dann zwischen 1 zu 100.000 und 1 zu 1 Million. Mhm. Das heißt, bei 1.000 Fasern ist das Risiko nicht null.
0: Mhm.
1: Und je weniger, desto unwahrscheinlicher wird es. Also wir sind schon in einem Bereich, wo es eine geringe Wahrscheinlichkeit ist, aber ich sage es für alle, man kann es nicht, es ist nicht null. Ja? Und von daher, und das haben wir auch empfohlen, dass es dort, wo wir wissen, dass es eine sehr starke mechanische Beeinträchtigung gibt, Beanspruchung, dass man das nicht mehr ausbringt, wie zum Beispiel den Streusplit, weil da gibt es eine sehr starke mechanische Beeinträchtigung, da wird es eine hohe Wahrscheinlichkeit geben, dass da eben Fasern freigesetzt sind, die auch atemgängig sind, wenn da die Autos drüber kurbeln. Bei einem Spielplatz ist die Beanspruchung nicht so groß, aber selbstverständlich kann man jetzt nicht ganz ausschließen, dass da Fasern gibt. Und von daher haben wir auch schon damals gesagt, ja, dort, wo es in Gemeinden auch am Spielplätzen ist, bitte aus vorsorglicher Sicht überlegt euch das zu sanieren. Da gibt es entsprechende Vorgaben. Wenn es erst um die Sorgen geht, dann sage ich, klarerweise ist das jetzt kein großes Risiko. Es ist auch für die Zeit, wenn man jetzt vor die Kinder sitzt, kein riesen Drama, aber natürlich, wenn ich es mir aussuchen kann, dann werde ich das dort nicht mehr machen. Punkt.
0: Mhm.
1: Ja? Heißt aber nicht, dass ich, wenn die jetzt einmal gespielt haben, drauf meine Kinder am Auto gespielt, dass ich da jetzt große Sorgen habe.
0: Mhm.
1: Es geht ja darum, dass man sich halt dann überlegt, wie es anders gehen kann. Das ist es. Es ist keine jetzt akute Gefährdung, wenn man sagt, okay, jetzt hat es eingehabt, damit ist dieses Kind höchstwahrscheinlich, dann hat sie das, sondern es geht hier wirklich darum, wenn man sagt, das ist aus vorsorglicher Sicht nicht zu beseitigen. Noch einmal, es sind wirklich langfristige Überlegungen, die hier reinspielen und wo man dann auch ganz klar sagen muss, wir müssen dort anfangen, wo es hohe Beanspruchungen gibt, wo es klein sind, bis hin, dass man eben die Bereiche, wo eben diese Steine ausgebracht sind, dass man die halt unter Kontrolle hat.
0: Und dass ich aber auch weiß als Bevölkerung, ja, ich habe die Wahl, dorthin zu gehen oder
1: ja,
0: nicht.
1: Das ist auch klar, aber ich will einmal gar nicht die Wahl heranziehen. Es gibt eh eine, da hat man keine in Burgenland, weil die ist geologisch. Also von einer gewissen Grundbelastung muss man hier in Burgenland ausgehen, weil es geologisch vorkommt. So wie in anderen, in Kärnten kommt es auch vor, im Dornfenster hat man auch eine gewisse Belastung. Jetzt möchte ich aber, und das ist das Letzte, und das ist wichtig, ist, wenn man sich die Daten anschaut und wenn man sagt, Lungenkrebs, aha, wir haben hier doch einen gewissen Faktor, wie schaut es hier in Österreich im Vergleich aus, dann muss man einfach sagen, dass gerade was Lungenkrebs anlangt, wir haben uns die Daten über 40 Jahre angeschaut, dass eben das Vorkommen von Lungenkrebs eher unterdurchschnittlich ist im Burgenland. Also von daher, noch einmal, kann man sagen, ja, dort, wo es vorkommt, vorsorglich, sollen wir das wegmachen, aber natürlich nicht holler Hops, dann muss man auch gescheit machen. Also das soll man tun, aber man darf sich nicht vorstellen, dass jetzt quasi die halbe Bevölkerung durch asbesthaltiges Gestein ausgerottet wird. Mhm. So ist es auch nicht.
0: Also Panikmache ist nie
1: gut. Es ist beides schlecht. Ja. Verharmlosen ist schlecht und Panikmache. Mhm. Das bringt in der Medizin gar nichts. Mhm. Weil es bringt eine gewisse Handlungsunfähigkeit mit sich. Es soll was Gescheites rauskommen und man sollte sich eben auch entsprechend eben diese Schutzmaßnahmen anschauen, die es gibt.

0: Radio Burgenland. Nachmittag da heute an diesem Mittwoch und das Thema Asbest beschäftigt uns in Burgenland. Seit Jänner, da sind 4 Steinbrüche wegen Asbestbelastung behördlich gesperrt worden. Taskforce-Leiter und Umweltmediziner Hans-Peter Hutter von der MedUni Wien zu Gast. Die Stunde jetzt stellt sich natürlich abschließend auch die Frage, wie geht's weiter? Was ist Ihr Blick in die Zukunft?
1: Ja, das Erste wird einmal sein, wie es mit den Steinbrüchen weitergeht. Das ist ein Behördenverfahren, dann, wenn das einmal fertig ist, wird man sehen. Das Zweite ist natürlich, dass man alle die Dinge, die wir eh schon letztlich in der Taskforce als Empfehlung an das Wegräumen, konsekutiv dort und da, aber ohne Hetze und ohne jetzt da akut sofort Probleme zu sehen, ist wichtig, dass gemacht wird. Und letztlich benötigen wir eine Lösung für dieses Problem insgesamt. Darf nicht vergessen, es ist nicht nur Burgenland betroffen, es sind andere Steinbrüche auch und andere Bundesländer. Und von daher benötigt man auch rechtlich, glaube ich, ein ganz anderes Korsett, damit man mit diesem Problem auch besser und rasch umgehen kann. Mhm. Das ist ganz, ganz wichtig. Aber alles, was wir tun, ist klar, geht um einen Vorsorgen, Gesundheitsschutz der Bevölkerung, weil letztlich soll da keiner draufzahlen, egal ob er arbeitet mit dem oder ob man jetzt mit diesem Material in Berührung kommt.
0: Mhm. Herr Hutter, ich danke Ihnen für den Besuch, für diese wertvolle Stunde. Viel Freude, wenn man das wünschen kann, heute Abend auch beim Diskutieren. Mehr zum Thema Asbest gibt es nämlich
1: sein, ja.
0: Ja, heute Abend in Ein Ort am Wort. 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Müssen nicht mitdiskutieren, können auch einfach zuschauen, vor Ort oder online auf burgenland.orf.at oder auf ORF On oder auf ORF Sounds um 19.30 Uhr. Geht's los.

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1: Am Mikrofon Christina Kreuz. Nächste Woche geht der sogenannte Pilnacek-U-Ausschuss im Parlament weiter. Über einen Auswertungsbericht des privaten Laptops des verstorbenen Sektionschefs Christian Pilnacek hat heute der Standard berichtet. Den Bericht hat die WKStA, die Wirtschafts- und Korruptionsstaatsanwaltschaft, im Auftrag der Justizoberbehörden vor kurzem fertiggestellt und an den U-Ausschuss geliefert. Demnach hat der Ex-Sektionschef auch nach seiner Suspendierung 2021 im Hintergrund mitgemischt. Beate Tomasovic berichtet.
2: Laut Standard hat Christian Pilnacek die von der damaligen grünen Justizministerin Alma Sadic geplanten Änderungen im Korruptionsstrafrecht kritisiert. Er hat dazu E-Mails unter anderem an Bundeskanzler Christian Stocker geschickt, der damals ÖVP-Generalsekretär war. Ich versuche zu retten, was zu retten ist, zitiert der Standard Stockers Antwort darauf. Der E-Mail-Verkehr bezog sich auf die saubere legistische Formulierung eines Gesetzestextes und fand auf fachlicher Ebene statt, heißt es dazu heute aus dem Bundeskanzlerbüro. Alma Sadic, heute grüne Justizsprecherin, ist wenig überrascht.
3: Es war damals schon bei den Verhandlungen zum Korruptionsstrafrecht klar von Anfang an, die ÖVP wollte das nicht.
2: Auch beim Vorwurf der Falschaussage von Ex-Bundeskanzler Sebastian Kurz im Ibiza-U-Ausschuss soll Pilnacek im Hintergrund dessen Verteidigung beraten haben.
1: Bei massiven russischen Angriffen auf ukrainische Energieanlagen sind 5 Menschen, darunter ein Kind, ums Leben gekommen. Die Energieinfrastruktur im Großraum Kiew soll das Hauptziel gewesen sein. Kiew war heute früh nach den Luftangriffen wegen Bränden in dichten Rauch gehüllt. Rettungsdienste riefen die Menschen auf, die Fenster geschlossen zu halten. Immer mehr Österreicherinnen und Österreicher folgen bei Gesundheitsfragen Empfehlungen der KI. Das zeigt die aktuelle Gesundheitsstudie der Wiener Städtischen Versicherung. Adam Michael Lech berichtet.
4: Bereits 6 von 10 der Befragten nutzen schon die künstliche Intelligenz bei Gesundheitsfragen. 4 von 10 empfinden sie dabei als hilfreich. Das Vertrauen in ärztliche Beratung bleibt aber laut Umfrage nach wie vor deutlich höher. Weil die KI zunehmend zur ersten Anlaufstelle bei Gesundheitsfragen wird, ist es umso wichtiger, sie als Ergänzung und nicht als Ersatz für eine medizinische Beratung zu sehen, heißt es von der Wiener Städtischen. Was positiv ist, die Mehrheit der Menschen beschreibt ihre körperliche und mentale Gesundheit als gut. Bis sehr gut.
1: Ab morgen sind digitale Rechnungen erlaubt, etwa im Handel oder in der Gastro. Das soll Zeit und Material sparen helfen. Kundinnen und Kunden können aber weiterhin den ausgedruckten Beleg verlangen. Die digitale Rechnung wird etwa in einer App gespeichert. Möglich ist ebenso ein Link, eine Mail oder ein QR-Code, den man im Geschäft scannt. Mit dem Start des Digitalbelegs auf freiwilliger Basis verstärkt das Finanzministerium die Kontrolle von Rechnungslegung und Registrierkassen. Das waren die Nachrichten mit Christina Kreuz. Das Wetter.
5: Sehr warm geht es vor allem an der Alpen Nordseite durch den Nachmittag. In Bludenz und in Melk sind es bei Sonnenschein aktuell 27 Grad. Etwas kühler ist es südlich des Alpenhauptkamms. Hier staut sich Hochnebel. Derzeit sind es zum Beispiel 18 Grad in Lienz oder in Dellach im Drautal. Von Niederösterreich bis in die östliche Steiermark und ins Burgenland weht zudem teils kräftiger Südostwind. Böen von über 50 km/h waren es vor kurzem etwa in Wien. Sehr ähnlich auch morgen, nur von Westen her tauchen mehr Wolken und allmählich auch einzelne Regenschauer auf. So viel zum Wetter von Georg Brack.
6: 15.03 Uhr, der Radio Burgenland Verkehrsservice. Im Burgenland gibt es Verzögerungen in der Eisenstädter Innenstadt, auf der B50 bei Pandorf und auf der B59 der Eisenstädter Straße zwischen Groß- und Kleinhöflein wird der Verkehr wegen Asphaltierungsarbeiten wechselweise angehalten und fallweise umgeleitet. Und in Wien dauert es 10 Minuten länger am inneren Währinger Gürtel ab der Volksoper.
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6: Und bevor es hier laut wird, zum Beispiel mit James Brown oder Phil Collins, starten wir in diese Stunde noch ganz ruhig, leiser, ganz entspannt. Geht's weiter am Nachmittag jetzt mit Tracy Chapman. Einfach mal sich fallen lassen, durchatmen. Schönen Mittwoch mit Baby, Can I Hold You?

0: Ein mehr als 100 Jahre altes Volksschulgebäude plus ein Hobbybastler aus Wien. Das ergibt ein Museum für Nachhaltigkeit. Das ist kurz gefasst die Geschichte von Peter Hirschfeld und der alten Volksschule in Gas. Damit schönen Nachmittag hier auf Radio Burgenland. Ja, der gelernte Kaufmann hat das Gebäude vor 4 Jahren gekauft und ist in Eigenregie gegangen und hat saniert.
1: Das Haus ist ökologisch restauriert, dank Denkmalschutz. Und wenn man das Haus schon ökologisch restauriert, muss man es auch quasi nachhaltig einrichten. Und darum habe ich von der Einrichtung her nichts drinnen, was jünger ist wie 60 Jahre.
0: Mehr als 500 Quadratmeter Wände hat Hirschfeld selbst abgeschlagen und mit neuem Kalkputz versehen. Über 200 Fensterteile hat er repariert. Ein langer Weg mit viel Frust und Schrammen liegen hinter ihm. Das ist der Tag der offiziellen Eröffnung. Schon was ganz Besonderes.
1: Für mich persönlich ist es natürlich ein kleiner Ritterschlag. Ja, du hast es geschafft. Es ist fast fertig. Es ist nicht ganz fertig. Wie man sieht, fehlt noch im Prinzip die Endfertigung der Fassade. Aber trotzdem ist es für mich schon ein sehr schöner Tag, wo man sich denkt, okay, ich weiß, dass so viele scheitern bei solchen Projekten. Und durch sehr viel Zuspruch, durch sehr viel Hilfe ist es dennoch, kann man jetzt sagen, dass es gelungen ist. Jetzt kann nicht mehr viel schief gehen.
0: Die alte Volksschule in Gas ist jetzt also ein Museum für Nachhaltigkeit. Peter Hirschfeld selbst gibt Führungen und plaudert dabei gerne auch aus dem Nähkästchen über das frühere Leben in der Volksschule und über die ein oder andere Baupanne während des Umbaus hat es auch gegeben. 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
1: Johnny Cash, I walk the line auf Radio Burgenland. Halb vier ist es. Damit zu den Schlagzeilen aus dem Burgenland.
2: Mit Miriam Machtinger. Der Wasserstand des Neusiedlersees liegt aktuell bei 114,93 Meter über Adria. Damit befindet sich der Pegel im Jahresvergleich nur noch 4 cm über dem historischen Tiefstand von 2022. Die große Hoffnung liegt nun auf Winterniederschlägen, die auch für die Grundwasserneubildung wichtig wären. In Pinkerfeld legt Bürgermeister Kurt Matschek von der SPÖ sein Amt ein Jahr vor den Gemeinderatswahlen wie geplant zurück. Wegen seiner Nachfolge gibt es morgen Abend eine Kampfabstimmung zwischen dem SPÖ-Kandidaten Adrian Kubert und der ÖVP-Kandidatin Karina Laschober-Louif. SPÖ und ÖVP haben im Gemeinderat gleich viele Mandate. Die Freiheitlichen kündigen an, den SPÖ-Kandidaten mit ihren 2 Stimmen mitzuwählen. MEOS mit einem Mandat äußern sich vor der Abstimmung nicht. Und die ORF-Sendung Ein Ort am Wort macht heute in Groß-Petersdorf Station und widmet sich der Asbestdebatte. Die behördliche Sperre von 4 Steinbrüchen setzt der Bauindustrie zu. Menschen aus der Region haben ihren Arbeitsplatz verloren. All das wird heute Thema sein. Ab 19.30 Uhr überträgt der ORF die einstündige Veranstaltung per Livestream auf burgenland.orf.at, ORF On und ORF Sound. Morgen ab 20 Uhr wird die Sendung in voller Länge auch auf Radio Burgenland ausgestrahlt. Jetzt zu den Wetteraussichten.
1: Das heutige Wetter ist eine Kopie der letzten Tage. Auch in den nächsten Stunden gibt es viel Sonne, fast keine Wolke am Himmel. Der Wind weht vor allem im Nord- und Mittelburgenland kräftig. Die Höchstwerte erreichen zwischen 21 und 25 Grad. Die Hammer erreicht in Podersdorf. 24 Grad sind es in Unterpetersdorf und 24 Grad in Welten. Bis zu 24 Grad sind auch morgen am Donnerstag wieder drin. Dazu gibt es in der Früh und untertags viel Sonne, viel Blau am Himmel. Erst am Abend können ein paar harmlose Schleierwolken durchziehen. 15.32 Uhr, der Radio Burgenland Verkehrsservice. Da geht es langsamer voran in der Eisenstädter Innenstadt und bei den Stadtein- und Ausfahrten. Auf der B50 bei Pandorf und auf der B59 der Eisenstädter Straße zwischen Groß- und Kleinhöflein. Hier wird der Verkehr wegen Asphaltierungsarbeiten wechselweise angehalten und fallweise umgeleitet.
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0: Seine Bilder zeigen Landschaften, Tiere und sind international bekannt. Vor allem seine charakteristischen Landschaftsbilder des Mittelburgenlandes. Die Rede ist von Harro Pirch. Bekanntheit hat er auch als Gründer der Rabnitztaler Malerwochen erlangt. Und Ende August hat er seinen 85. Geburtstag gefeiert. Und was schenkt man jemandem, der wunschlos glücklich ist? Ganz einfach. Landeshauptmann Hans-Peter Doskozil hat Harro Pirch mit einer Retrospektive in der Landesgalerie Burgenland überrascht.
1: Er hat irgendwo einen tollen Charakter. Er ist nicht fordernd, er ist geerdet, er ist mit dem Burgenland-TV verwurzelt. Und ich, wenn ich das so einfach sagen kann, ich mag ihn einfach als Mensch.
2: Mögen dürften Harro Pirch viele Menschen. Die Landesgalerie Burgenland platzt bei der Vernissage der Ausstellung Harro Pirch, eine Annäherung in Bildern nahezu aus allen Nähten.
3: Er macht wirklich schöne Bilder, aber ohne dabei den Kitsch abzugleiten. Und das ist schon eine besondere Qualität.
4: Er kann alles. Ich komme aus dem Seewinkel und habe mir gerade diese tollen Bilder angeschaut vom Neusiedlersee.
5: Ich bin begeistert auch von der Kraft, was aus den Stierbildern herauskommen. Aber die sanfte Pastellkreide auf Seide sind für mich die Highlights-Bilder.
2: Die Handschrift von Harro Pirch in seinen Bildern ist unverkennbar. Neben seinen typischen burgenländischen Landschaften widmet er sich Stadt- und Schifflandschaften sowie kraftvollen Stierdarstellungen. Seine Arbeiten strahlen Lebenslust aus.
6: Ein Bild muss jemanden ansprechen, es muss ein Gefühl hervorrufen. Es gibt so viele Dinge, die so schlecht sind. Und warum sollen meine Bilder etwas Schlechtes hervorrufen? Das will ich nicht. Und daher bin ich einfach dem Schönen verhaftet.
2: Bis 15. November können sich Besucherinnen und Besucher an den Bildern von Harro Pirch in der Landesgalerie Burgenland erfreuen.
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Bei den einen Perlen, vielleicht die Schweißperlen, Schweißtropfen. Vor allem, wenn man in der Sonne Sport macht. Da perlen die Finger über die Klaviertasten. The Way It Is. Bruce Hornsby and The Range hier auf Radio Burgenland. Es ist jetzt 15.49 Uhr.

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1: Am Mikrofon Christina Kreuz. In Thailand sind bei schweren Überschwemmungen mindestens 22 Menschen ums Leben gekommen. Zudem sind mehr als 2,5 Millionen Menschen von den Fluten betroffen. Trotz nachlassenden Regens bleibt die Lage angespannt. Lorenz Wildner berichtet.
2: In vielen Gebieten ist die Gefahr noch nicht gebannt. Große Wassermengen aus den höher gelegenen Regionen fließen noch flussabwärts und erreichen die tiefer gelegenen Gebiete erst mit Verzögerung. Die Folge? Die Pegel steigen weiter. Zusätzlich behindert die hohe Flut den Wasserabfluss ins Meer. In Bangkok könnte sich die Lage laut Behörden innerhalb weniger Tage normalisieren, wenn es nicht erneut stark regnet. Am Hauptflughafen Suvarnabhum ist der Betrieb wegen überfluteter Straßen und Personalmangels beeinträchtigt. Thai Airways hat zahlreiche Flüge gestrichen, auch nach Europa, und kämpft mit Verzögerungen bei der Gepäckabfertigung.
1: Die US-Truppen sind vollständig aus dem Irak abgezogen, das gab das US-Verteidigungsministerium bekannt. Die irakische Regierung trage nun die Hauptverantwortung für die Bewältigung der sicherheitspolitischen Herausforderungen in dem Land, teilt das Pentagon mit. In Rumänien ist die Wahl eines neuen Regierungschefs im Parlament erneut gescheitert. Der proeuropäische Politiker Siegfried Murisan hat die nötig gewiesene Stimmenanzahl nicht erreicht. Damit verschärft sich die seit Monaten politische Krise in dem Land. FPÖ-Chef Herbert Kickl hat es im Sommer bereits angekündigt, ein Volksbegehren gegen die ORF-Haushaltsabgabe. Aber nicht nur die ist den Freiheitlichen ein Dorn im Auge, sie fordern jetzt eine, wie es wörtlich heißt, Totalreform des ORF. Viktoria Waldhäusl berichtet.
3: Nicht weniger als eine Totalreform des ORF ist es, was FPÖ-Generalsekretär Christian Hafenecker wörtlich fordert.
4: Was ist das Hauptproblem beim ORF? Naja, es ist ein ORF, der Zwangsgebühren. Es ist ein ORF, der sich als Privilegienstadl bezeichnen lassen kann und das ist das Schlimmste aus unserer Sicht, der ist natürlich auch das wichtigste Propaganda-Instrument der Verliererkoalition.
3: Die Mittel des ORF könne man mindestens halbieren. Damit lasse sich finanzieren, was er bereits jetzt leistet. Hafenecker.
4: Wir wollen einen echten Österreich-Sender mit den wichtigen Kerngebieten Information, Sport, Bildung, Kultur und auch Regionales.
3: Für ein entsprechendes Volksbegehren sammelt die FPÖ jetzt also Unterstützungserklärungen. Etwas weniger als 9.000 braucht es, damit es formal eingeleitet wird.
1: Mit dem morgigen 1. Oktober tritt die neue Spritpreisbremse der Bundesregierung in Kraft, die in den Monaten Oktober und November eine Entlastung für Autofahrer von 12 Cent je Liter Benzin und Diesel bringen soll. Die für die Margenbegrenzung nötige Verordnung wurde im Ministerrat beschlossen. Zuvor haben die Tankstellenpreise noch teilweise kräftig angezogen, wie der VCÖ vorrechnet. Das waren die Nachrichten mit Christina Kreuz. Das Wetter.
5: Der Mittwochnachmittag verläuft in den meisten Regionen sonnig und sehr warm. Von Linz und Graz ostwärts weht außerdem teils kräftiger Südostwind. Dichte Wolken und Hochnebelfelder sind auch die nächsten Stunden allerdings noch vom Lienzer Becken bis nach Klagenfurt und ins obere Murtal dabei. Hier zeigt sich die Sonne höchstens vorübergehend. Und hier im Südwesten halten sich auch morgen am Vormittag noch Nebel oder Hochnebelfelder. Und auch sonst verläuft der morgige Tag recht ähnlich wie der heutige. Nur im Westen sind dichtere Wolken und gegen Abend auch einzelne Schauer dabei. So viel zum Wetter von Georg Brack.
6: 16.03 Uhr, der Radio Burgenland Verkehrsservice. Im Burgenland gibt es Verzögerungen in der Eisenstädter Innenstadt und bei den Stadtein- und Ausfahrten. Auf der B59 zwischen Groß- und Kleinhöflein und auf der B50 bei Pandorf. In Wien verlieren Sie eine halbe Stunde auf der Tangente Richtung Kagran zwischen Hansungkurve und dem Knoten Kaisermühlen. 20 Minuten plus auf der Tangente Richtung Graz zwischen Hirstetten und dem Absbergtunnel. Und 10 Minuten länger dauert es am inneren Gürtel ab der Volksoper.
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6: Manchmal reicht nur ein Akkord, ein einziger, und man weiß schon, welcher Song es ist. Und ich meine, der hier ist fix auch so einer, den erkennen Sie. Aufgepasst.

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0: Hier geht's wieder auf die Suche. Wir suchen den schönsten Platz des Burgenlandes. Und der vertritt unser Bundesland dann in der Sendung 9 Plätze, 9 Schätze am Nationalfeiertag. 3 Orte aus dem Burgenland sind nominiert. Heute stellt uns Patricia Schuller den ersten Platz des Burgenlandes vor. Die Brücke von Andau.
2: Ja, die Brücke von Andau, die führt über den Einserkanal. Sie verbindet Österreich mit Ungarn. Und wenn Sie jetzt noch nie dort waren, Sie kennen sicher den Film Die Brücke von Andau aus der Bockererei von Franz Antl. Und bei der Brücke sehen Sie auch ein Stück Stacheldraht. Das ist aber nicht original, das ist auch eine Filmrequisite.
0: Mhm. Und es zahlt sich nicht nur landschaftlich und atmosphärisch aus, die Brücke zu besuchen, sondern auch aufgrund der historischen Bedeutung.
2: Ja, vor 70 Jahren im Herbst 1956, da sind Zehntausende Ungarinnen und Ungarn aus Ungarn nach Österreich geflohen. Man muss sich vorstellen, das Burgenland war damals arm, so wirklich arm. Ich war mal mit der Migrationsforscherin Judith Kohlenberger, weil die wohnt gerade dort in der Nähe, also die ist dort aufgewachsen, auf der Brücke von Andau, und sie hat gesagt, es ist unglaublich, was damals so ein strukturschwaches Bundesland wie das Burgenland geleistet hat.
0: Also ein symbolträchtiger Platz. Der erste Kandidat, der heuer vielleicht ins Rennen geht fürs Burgenland bei 9 Plätze, 9 Schätze. Morgen stellen wir den nächsten Kandidaten dann in Guten Morgen Burgenland vor, und ab Freitag kann dann gewotet werden.
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0: Spiegelkaffee am Mittwochnachmittag. Es ist 16:30.
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2: Mit Miriam Machtinger. Politisch spannend wird es morgen Abend im Pinkerfeld. SPÖ-Bürgermeister Kurt Matschek legt sein Amt ein Jahr vor den Gemeinderatswahlen wie geplant zurück. Nachfolgen wollen ein SPÖ-Kandidat und eine ÖVP-Kandidatin. Es gibt also eine Kampfabstimmung, Patricia Spieß berichtet.
3: Kurt Matschek, SPÖ, seit 2002 Bürgermeister von Pinkerfeld, nimmt Abschied vom Bürgermeisteramt. Nachfolgen will dem 71-Jährigen ein Jahr vor den regulären Bürgermeister- und Gemeinderatswahlen der zweite Vizebürgermeister Adrian Kubert, SPÖ, durch Wahl im Gemeinderat. Kubert bekommt aber bei der Abstimmung ÖVP-Konkurrenz durch die erste Vizebürgermeisterin und Abgeordnete Karina Lauschober-Louif. Auch sie will Bürgermeisterin werden.
4: Ich habe schon bei der letzten Wahl 2022 kandidiert und werde auch 2027 kandidieren. Und für mich war das daher ein logischer Schritt.
3: Adrian Kubert über die Gründe seiner Kandidatur.
5: Wir haben in den letzten 24 Jahren hat eigentlich der Bürgermeister Kurt Matschek da sehr viel aufgebaut. Das möchte man einerseits bewährt fortsetzen und andererseits jetzt diese Chancen auch nützen, die sie im Pinkerfeld ergeben.
3: Besonders spannend ist die Abstimmung deshalb, weil SPÖ und ÖVP im Gemeinderat jeweils 11 Mandate haben und es damit Gleichstand gibt. Entscheidend könnten die Stimmen der Freiheitlichen und NEOS sein. Die FPÖ hat 2 Mandate. NEOS eines.
2: Und die Freiheitlichen werden den SPÖ-Kandidaten wählen, das kündigt Norbert Hofer an, der zum Gemeinderat gehört, gegenüber dem ORF Burgenland an. NEOS-Mandatar Eduard Posch will sich vor der Abstimmung nicht äußern. Und im Gemeinderat von Neusiedl am See gibt es zwischen SPÖ und der Opposition Unstimmigkeiten wegen der Sanierung eines abgerutschten Hanges. Die Vergabe der Bauarbeiten konnte nicht beschlossen werden, weil die ÖVP bei der letzten Gemeinderatssitzung diesen Tagesordnungspunkt blockiert habe, so Bürgermeisterin Elisabeth Böhm von der SPÖ. Von der ÖVP heißt es dazu, dass dieser Punkt zu knapp vor der Sitzung auf die Tagesordnung genommen wurde und man die Angebote nicht ausreichend prüfen konnte. Am 7. Oktober wird es nun eine Gemeinderatssitzung geben, bei der es ausschließlich um die Vergabe der Sanierungsarbeiten geht. Der Hang bzw. die Stützmauern sind bereits im Jänner abgerutscht. Zum Sport. Seit 2 Wochen läuft die neue Bundesliga-Saison im Dreibandbillard. Das Burgenland ist auch heuer mit 2 Clubs vertreten. Das erste Burgenland-Derby hat gestern Abend die Neusiedl am See beim Eisenstädter Billard, hat gestern Abend Neusiedl am See beim Eisenstädter Billardclub gewonnen. Michael Gutmann informiert.
6: Der Favorit aus Neusiedl setzt sich gegen Eisenstadt mit 6:2 durch. Das Ergebnis täuscht, die Begegnung verläuft wesentlich ausgeglichener, als es das Ergebnis aussagt. Das meint auch Neusiedl-Spieler und Obmann Klaus Maurer.
7: Damit kann ich sagen, sind wir mit einem blauen Auge davongekommen. Gratuliere nochmal zu der tollen Leistung der Eisenstädter. Es hat sich einiges getan, da ist wirklich einiges weitergegangen. Ich freue mich schon auf die nächste Begegnung.
6: Neusiedl ist der österreichische Vizemeister der Vorsaison und ist nach dem gestrigen Sieg weiter ungeschlagen. Beim Eisenstädter Billardclub hat es gestern trotzdem ein positives Highlight gegeben. Patrick Butora aus Steinbrunn schlägt den spanischen Legionär bei Neusiedl, Sergio Jiménez, deutlich.
8: Ich habe, ich glaube, 2 Mal bis jetzt gegen ihn gespielt und eigentlich wenig Chancen gehabt. Und heute dann so ein deutlicher Sieg war für mich genauso überraschend wie für ihn sicher. Und ja, ich habe mich sehr wohl gefühlt heute. Es hat alles funktioniert. Leider hat es der Mannschaft dann nichts gebracht, aber ich selber kann sehr zufrieden sein.
6: In der Dreiband-BA-Bundesliga spielen 8 Teams. Die Saison mit Hin- und Rückrunde dauert bis nächsten April. Beim Dreiband-BA muss man mit dem Spielball 2 andere Bälle treffen. Vor dem 2. Treffer muss der Spielball aber über 3 Banden laufen.
2: Und jetzt zu den Wetteraussichten.
0: Es scheint die Sonne und das tut sie noch bis am Abend. Der verläuft dann auch wieder klar, genauso wie die Nacht. Die Werte sinken auf 15 bis 7 Grad. Im Süden kann es sogar auf bis zu 4 Grad runtergehen. Jetzt messen wir noch 24 Grad in Mörbisch, 24 auch in Mogersdorf und 22 Grad in Pilgersdorf. Morgen am Donnerstag ist der Herbst auch wieder golden. Von der Früh weg scheint die Sonne und erst gegen Abend können ein paar Schleierwolken auftauchen. Sonst ist der Himmel strahlend blau, das Ganze bei Werten zwischen 20 und 24 Grad. 16.35 Uhr der Radio Burgenland Verkehrsservice. Im Burgenland staut es in der Eisenstädter Innenstadt und bei den Stadtein- und Ausfahrten. Baustellenbedingt auf der B59 der Eisenstädter Straße zwischen Groß- und Kleinhöflein, auf der B50 bei Pandorf und auf der B16 Richtung Schopron vor und nach Siegendorf. In Wien gibt es einen Stau auf der Tangente Richtung Kagran zwischen Hansungkurve und dem Knoten Kaisermühlen verlieren Sie eine halbe Stunde. 20 Minuten plus auf der Tangente Richtung Graz zwischen Hirstetten und dem Absbergtunnel. Und 15 Minuten länger dauert es auf der A4 der Ostautobahn stadteinwärts ab dem Knoten Schwechat.
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0: Sweet Harmony, The Beloved, auf Radio Burgenland. Und wir haben heute schon viel über Asbest gehört von Umweltmediziner Hans-Peter Hutter von der MedUni Wien. Und heute Abend wird weiter diskutiert in unserer Sendung Ein Ort am Wort in Großpetersdorf. Neben Dr. Hutter sind auch weitere Experten zu Gast, Vertreter von Greenpeace und der Taskforce des Landes, aber auch Steinbruchbetreiber. Raffaella Pintz und Christoph Hellmann, ihr moderiert die heutige Sendung. Was ist denn da zu erwarten?
1: Ja, das Besondere an Ein Ort am Wort ist, dass die Experten und Interessensvertreter erstmals aufeinandertreffen und nicht übereinander, sondern miteinander reden. Das Thema Asbest beschäftigt uns jetzt schon seit 9 Monaten und nach wie vor sind die Steinbrüche gesperrt und sehr viele Menschen sind davon betroffen, weil es um die Gesundheit geht, aber auch um wirtschaftliche Interessen und um Arbeitsplätze.
2: Ich werde mit dem Mikrofon im Publikum unterwegs sein und Stimmen einholen. Die Leute können auch Fragen an die Experten vor Ort stellen, also zum Beispiel, wie man am besten mit asbesthaltigem Schotter umgeht oder wie es mit den gesperrten Steinbrüchen weitergehen soll. Jetzt sind wir gerade noch dabei, die letzten Vorbereitungen für die Sendung zu treffen. Um 18.30 Uhr wird Einlass sein im Gasthof Urglitsch und um 19.30 Uhr starten wir dann mit der Diskussion.
0: Ja, und Sie können auch von zu Hause aus mit dabei sein, online via burgenland.orf.at oder ORF On oder ORF Sound.

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1: Herzlich willkommen zum Journal um 5. Das sind unsere Themen. SPÖ-Machtkampf, Treffen zwischen SPÖ-Chef Babler und Länderparteichef soll Klärung bringen. Kampf im Cockpit. Nach zwischenzeitlichem Sturzflug konnte eine Maschine in Saudi-Arabien notlanden.

0: und eine Razzia gegen die Hells Angels gab es in Deutschland und anderen Ländern. Aus dem Journalstudio begrüßt sie Christina Koenz. In dem Machtkampf um die Parteispitze der SPÖ kommt nun Bewegung. Am kommenden Sonntag findet auf Einladung von Parteichef Andreas Babler ein Treffen mit den Landesparteivorsitzenden in Wien statt. Das bestätigt der Rote Bundesgeschäftsführer Klaus Seltenheim. Babler kommt den Ländern damit quasi zuvor. Katja Arthofer berichtet.
1: Vor allem die Kärntner Landespartei hat rasche Klärung und ein Treffen der SPÖ-Länderchefs gefordert. Nun lädt Andreas Babler zu diesem ein. Es findet Sonntagnachmittag in Wien statt, sagt SPÖ-Geschäftsführer Klaus Seltenheim.
2: Die SPÖ braucht auf jeden Fall Ruhe und Geschlossenheit, um weiter erfolgreich in der Regierung für dieses Land arbeiten zu können. Und die Babler greift deshalb den sehr guten Vorschlag aus Kärnten und der Steiermark auf, dass wir uns auch wie im Rahmen der Präsidiumsklausur besprochen, uns treffen und die entsprechenden Fragen diskutieren.
1: Ebenfalls dazu eingeladen sind auch ÖGB-Präsident Wolfgang Katzian und SPÖ-Frauenvorsitzende Eva-Maria Holzleitner, und die sagt:
3: Genau, am Sonntag findet ein Treffen statt und darüber hinaus haben wir auch als Bundesfrauenpräsidium heute Abend einen Termin angesetzt, wo wir uns mit der Situation auseinandersetzen.
1: Was die Babler-kritischen Bundesländer davon halten, wird sich in Kürze zeigen. Die Steirer laden am frühen Abend zu einer Pressekonferenz.
0: Ein Flug von Dubai Richtung Tel Aviv ist in der vergangenen Nacht vollkommen außer Kontrolle geraten. Eine Boeing 737 der Linie Fly Dubai befand sich zwischenzeitlich im Sturzflug und sendete Notfallsignale. Die Maschine konnte in Saudi-Arabien notlanden. Grund für die Turbulenzen soll ein heftiger Streit zwischen dem Piloten und Co-Piloten gewesen sein. Israels Verteidigungsminister spricht von einem versuchten Anschlag, berichtet Katharina Wagner.
4: Es ist ein Video aufgenommen von einem Mann mit Blut im Gesicht an Bord der Boeing 737. Man habe den Terroristen unter Kontrolle, allen Passagieren bis auf den Piloten gehe es gut, Hilfe werde benötigt. In der Nacht war die Maschine von Dubai nach Tel Aviv außer Kontrolle geraten und hatte zum Sturzflug angesetzt. Sie war innerhalb einer Minute mehrere tausend Meter in die Tiefe gestürzt, bevor Bordpersonal sie wieder unter Kontrolle brachte. Augenzeugen berichteten von einer heftigen Auseinandersetzung zwischen den beiden Piloten. Israels Premier Netanyahu gab heute an, ein Pilot habe auf den anderen eingestochen und wollte dann die Maschine voller israelischer Passagiere zum Absturz bringen. Der Mann sei nach der Notlandung in Saudi-Arabien verhaftet worden.
0: Es gibt zahlreiche Vogelarten, bei denen die Männchen in der Paarungszeit melodisch trällern. Im Fall des Rotfuß-Seriema und des Nacktkehl-Glockenvogels, zwei in Südamerika heimische Vogelarten, ist das nicht der Fall. Dank einer neuen Studie führen sie nun die Rangliste der lautesten Vögel der Welt an. Mit Rufen, die 120 Dezibel übersteigen und mehr nach Kreissäge als Vogelgezwitscher klingen. Mehr von Marlene Nowotny.
5: Der Ruf des Rotfuß-Seriema erinnert an aufgescheuchte Möwen. Bei den Lautäußerungen des Nacktkehl-Glockenvogels könnte man an das kreischige Pfeifen einer Mikrofonlautsprecherrückkopplung denken. Beiden Vögeln gemein ist, dass ihre Rufe in nächster Nähe gemessen 120 Dezibel weit übersteigen und damit die Schmerzgrenze menschlichen Hörens. Das entspricht der Sirene eines Rettungswagens in nächster Nähe oder einer Kettensäge direkt am Ohr des Bedienenden. Auf der Suche nach den lautesten Vögeln der Welt verglich das Forschungsteam aus den USA 123 bekannte Singvögel und geflügelte Schreihälse. Dieser Vergleich zeigt, die lautesten Vögel haben einen muskulösen Körper und können ihre Schnabel besonders weit öffnen. Das vergleichen die Forschenden mit einer Trompete. Je weiter die Öffnung, desto lauter.
0: Mit einer groß angelegten Razzia ist die Polizei in Deutschland und anderen europäischen Ländern heute gegen ein Geldwäschenetzwerk um den Motorrad- und Rockerclub Hells Angels vorgegangen. Laut der zuständigen Polizei in Duisburg sollen Vermögenswerte in Höhe von fast 49 Millionen Euro beschlagnahmt worden sein. Das waren die Nachrichten mit Christina Koenz. Das Wetter.
6: Sonnig und warm geht der Mittwoch im Großteil des Landes zu Ende. In den Landeshauptstädten sind es aktuell 22 bis 26 Grad. Etwas kühler ist es im Südwesten, hier hält sich weiterhin sehr zäher Hochnebel. Von Linz und Graz ostwärts weht dazu teils kräftiger Südostwind. Morgen am Donnerstag geht es überwiegend sonnig und ähnlich warm wie heute weiter. Einzig südlich des Alpenhauptkamms halten sich neuerlich Nebel- und Hochnebelfelder. Im Westen tauchen im Tagesverlauf Wolken und allmählich auch Regenschauer auf und in der Osthälfte bleibt es windig. So viel zum Wetter von Georg Brack.
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0: Verkehrsservice im Burgenland staut sie in der Eisenstädter Innenstadt und bei den Stadtein- und Ausfahrten. Auf der B59, der Eisenstädter Straße zwischen Groß- und Kleinhöflein. Auf der B50 bei Pandorf und auf der A3 und in weiterer Folge der B16 Richtung Schopron. In Wien verlieren sie eine Viertelstunde auf der A4 der Ostautobahn stadteinwärts ab Schwechat. Eine halbe Stunde lassen sie liegen auf der Tangente Richtung Kagran zwischen Hansungkurve und Knoten Kaisermühlen. Und 20 Minuten plus haben sie auf der Tangente Richtung Graz zwischen Hirstetten und dem Absbergtunnel.
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0: Und jetzt mit Billy Joel mit einer reinen A Cappella-Nummer. Und der hat fast alle Stimmen selbst gesungen. Also ganz viele Billy Joels hier zu hören bei The Longest Time. Whoa.

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0: Rotterdam or anywhere beautiful south hier auf Radio Burgenland. Und seit einem Monat läuft jetzt schon die Schule. Morgen am 1. Oktober geht's mit der Uni los. Thema in Burgenland heute bei Elisabeth Bauer-Gerbaufsitz.
1: Ja, schönen Nachmittag. Und bereits heute wurden Studienanfängerinnen und Anfänger zu einem sogenannten Welcome in die private pädagogische Hochschule Burgenland in Eisenstadt eingeladen. Ja, 65 starten heuer mit der Ausbildung zur Volksschullehrerin oder Lehrer. Und heuer gibt's auch eine Premiere, ein neues Studium an der BPH. Und zwar das zur Elementarpädagogik. Und da schauen wir uns heute ein bisschen näher an.
0: Wir haben es heute am Nachmittag schon gehört, ein Ort am Wort zum Thema Asbest steht heute am Programm. Auch schon Thema in Burgenland heute.
1: Ja, meine Kollegen Raffaela Pint und Christoph Hellmann melden sich aus Großpetersdorf, wo die Diskussionsveranstaltung zum Thema Asbest heute über die Bühne gehen wird. Dort werden ja Experten erwartet und auch Betroffene. Und es geht wieder los. Sie haben es vielleicht auch schon mitbekommen. Wir starten mit der Suche nach dem schönsten Platz des Landes. Das und vieles mehr in Burgenland heute.
0: Um 19 Uhr in ORF 2.

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0: Na, den Mittelscheitel wird sie heute auch verwehen. Die Blonde mit dem Mittelscheitel Edmund am Mittwochnachmittag. Es ist genau 6:30.
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2: Mit Mirja Machtinger. Durch die Bahnschleife Ebenfurt könnten sich viele burgenländischen Pendlerinnen und Pendler mehr als 20 Minuten pro Tag ersparen. Seit Jahren wird an der Realisierung des Projekts gearbeitet. Zuletzt war der Verwaltungsgerichtshof am Zug. Dieser hat jetzt die Entscheidung des Bundesverwaltungsgerichts zur Bahnschleife Ebenfurt gekippt. Das Bundesverwaltungsgericht hatte ja die bereits erteilten Genehmigungen für die Bahnschleife aufgehoben. Das hat der Verwaltungsgerichtshof jetzt als rechtswidrig ausgelegt. Die Genehmigungen sind damit wieder gültig. Mehr dazu von Gerhard Eisinger.
3: Das Bundesverwaltungsgericht hatte die Genehmigung aufgehoben, weil diese für die Pottendorfer Linie samt Schleife Ebenfurt vom Umweltministerium sowie von der burgenländischen und der niederösterreichischen Landesregierung erteilt wurde. Die Behörden seien jedoch nur für Hochleistungsstrecken zuständig, etwa den Ausbau der Pottendorfer Linie, nicht aber für die Schleife Ebenfurt, so das Argument des Bundesverwaltungsgerichts. Der Verwaltungsgerichtshof hat aber jetzt festgehalten,

0: dass es sich um ein Gesamtvorhaben handle, das neben der Bottendorfer Linie auch die Schleife Ebenfurt umfasst. Das Gericht hat deshalb den Einsprüchen des Infrastrukturministeriums, der beiden Landesregierungen und der ÖBB Recht gegeben. Weil eine aufschiebende Wirkung ausgeschlossen wurde, könne jetzt auch gebaut werden.
1: Die ORF-Sendung Ein Ort am Wort macht heute in Großpetersdorf Station und widmet sich der Asbestdebatte. Die behördliche Sperre von 4 Steinbrüchen setzt der Bauindustrie zu. Menschen aus der Region haben ihren Arbeitsplatz verloren. Das und mehr wird heute Thema sein. Ab 19.30 Uhr überträgt der ORF die einstündige Veranstaltung per Livestream auf burgenland.orf.at und auf ORF On und ORF Sound. Morgen ab 20 Uhr wird die Sendung in voller Länge auch auf Radio Burgenland ausgestrahlt. Basketball-Legionär Thomas Klepper ist mit seinem neuen Team Frankfurt gestern in die neue Saison im Eurocup gestartet. Die Skyliners müssen sich Venedig klar 72-104 geschlagen geben. Klepper kommt auf 6 Punkte. Der 35-Jährige ist im vergangenen Sommer nach 6 Jahren bei Ulm zu Frankfurt gewechselt. Und jetzt zu den Wetteraussichten.
2: Der Tag geht sonnig zu Ende. Auch Abend und Nacht verlaufen klar. Die Werte sinken auf 15 bis 7 Grad. Im Süden ist es noch kühler, da kann es sogar auf bis zu 4 Grad runtergehen. Jetzt genießen wir noch 22 Grad in Oberwart, 23 in Neckenmarkt und 24 Grad in Gols. Morgen am Donnerstag scheint dann wieder von der Früh weg die Sonne, der Himmel ist meist blau. Erst gegen Abend tauchen ein paar Schleierwolken auf. Es bleibt warm bei bis zu 24 Grad. 17.32 Uhr der Radio Burgenland. Verkehrsservice. Verzögerungen gibt es im Burgenland, in der Eisenstädter Innenstadt und bei den Stadtein- und Ausfahrten. Auf der B59 zwischen Groß- und Kleinhöflein, der B50 bei Pahndorf und auf der A3 und in weiterer Folge auf der B16 Richtung Schopron. In Wien staut es auf der Tangente in beiden Richtungen, Richtung Kagran zwischen Hansonkurve und dem Knoten Kaisermühlen. 30 Minuten länger dauert es hier und eine Viertelstunde ihr Zeitverlust auf der Tangente Richtung Graz zwischen Hirstetten und dem Absbergtunnel. Und 15 Minuten plus geht es auch auf der A4 der Ostautobahn stadteinwärts ab Schwechat.
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0: da beruhigt sich der Herzschlag. André Heller auf Radio Burgenland. Ja, Musik kann vieles. Kann auch motivieren, Erinnerungen in Sekunden wieder wachrufen. Ganz allgemein, sie kann unsere Stimmung wesentlich verändern. Und wie wir Musik ganz bewusst für unsere mentale Fitness einsetzen können, das verrät uns heute ORF-Mentalexperte Manuel Horeth mit einfachen Tipps für den Alltag.
1: Musik macht mental fit, zum Beispiel mit Tipp Nummer 1, mit dem Playlist-Trick. Erstellen Sie sich 3 Playlists. Eine zum Runterkommen, eine zum Energietanken und eine für Ihre gute Laune. Der Trick schaut so aus. Hören Sie nicht, was gerade zu Ihrer Stimmung passt, sondern in welche Stimmung Sie kommen möchten. So können Sie Musik ganz bewusst nutzen, um Ihre Gefühle und Ihre Stimmung zu beeinflussen. Tipp Nummer 2 ist die Ein-Song-Pause. Wenn Ihnen alles zu viel wird, brauchen Sie nicht immer gleich eine halbe Stunde Entspannung. Setzen Sie Kopfhörer auf, suchen Sie sich ein einziges ruhiges Lied aus und machen Sie währenddessen einfach nichts. Denn Untersuchungen zeigen, dass Musik unser Stressempfinden positiv beeinflussen kann. Und Tipp Nummer 3 ist der Erinnerungssong. Welcher Song erinnert Sie an einen schönen Moment? An den ersten Urlaub, die große Liebe oder vielleicht einen großartigen Sommer? Hören Sie sich diesen Song ganz bewusst wieder mal an. Musik kann nämlich gute Erinnerungen besonders schnell wachrufen, vor allem dann, wenn uns ein Lied sehr vertraut ist.

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0: Du machst mich narrisch. Hat selten so schön geklungen. You drive me crazy. Schönes Kompliment eigentlich von Shaken Stevens. Ich hoffe, Sie haben heute auch schon jemanden narrisch gemacht.
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1: Am Mikrofon Arthur Treinacher. Guten Abend. Die Staatsverschuldung in Österreich steigt weiter. Das zeigen die jüngsten Zahlen der Statistik Austria. Im ersten Halbjahr hat sich der Schuldenstand der Republik auf fast 439 Milliarden Euro erhöht. Volker Obermeier berichtet.
2: Die Gesamtverschuldung von Bund, Ländern, Gemeinden und Sozialkassen hat heuer bisher um gut 20 Milliarden Euro zugelegt. Das treibt die Schuldenquote im Vergleich zur Wirtschaftsleistung auf mehr als 83%. Die Neuverschuldung liegt nach dem ersten Halbjahr bei mehr als 11 Milliarden Euro. Das entspricht einer Quote von 4,3%. Johannes Holler vom Fiskalrat plädiert für Reformen, um die EU-Vorgaben langfristig zu erfüllen.
3: Die wirtschaftliche Entwicklung führt einfach dazu, dass die Einnahmen nicht stark genug steigen werden, um diesen sehr starken Ausgabenanstieg in den Bereichen Gesundheit und Pensionen hier aufwiegen zu können.
2: Der eingeschlagene Konsolidierungskurs wirke nur kurzfristig, um sich bis Ende 2028 dem 3% Defizitlimit der Union anzunähern.
1: Eine Maschine auf dem Weg von Dubai nach Tel Aviv musste nach einem schweren Zwischenfall im Cockpit in Saudi-Arabien notlanden.

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1: Am Mikrofon Arthur Treinacher. Die ehemalige Gesundheitsministerin Andrea Gdolski ist tot. Sie starb im Alter von 63 Jahren an Krebs. Das wird im ORF vor kurzem aus der ÖVP bestätigt. Die Ärztin und ÖVP-Politikerin hatte ihre Erkrankung vor 3 Jahren öffentlich gemacht, um anderen Betroffenen Mut zu machen. Im Machtkampf um die SPÖ-Parteispitze kommt Bewegung. Parteichef Andreas Babler lädt für Sonntagnachmittag zu einem Treffen mit den Spitzen der Landesorganisationen. Der Vorschlag kam vor allem aus Kärnten und der Steiermark. Der steirische SPÖ-Chef Max Lercher spricht angesichts der Führungsdebatte von einem unwürdigen Schauspiel seiner Partei.
2: Die steirische Landespartei sieht sehr, sehr geschlossen. Erstens, es für notwendig, dass es ein klares und schnelles Prozedere gibt, dass alles zu tun ist, um Entscheidungen zu treffen und dass es an der Zeit ist, intern wertschätzend, aber sehr, sehr klar miteinander zu besprechen, wie geht's weiter, wie kommen wir aus dem Umfragetal heraus und entwickeln uns wieder in der Perspektive zu einer ernstzunehmenden politischen Kraft,
1: sagt Steiermarks SPÖ-Chef Lercher. Russland droht der NATO mit dem Einsatz von Atomwaffen. Sollte das Militärbündnis versuchen, die russische Exklave Kaliningrad zu isolieren, sei auch ein Atomwaffeneinsatz möglich. Das geht aus einem informellen diplomatischen Dokument hervor, das Moskau an die NATO geschickt hat. Der Kreml bestätigte die Warnung. Man wolle die Hitzköpfe in Europa an die Haltung Russlands erinnern, sagte Kreml-Sprecher Peskow. Der angeschlagene Volkswagen-Konzern hat mit Jahresende 10 Tarifverträge gekündigt. Die Gewerkschaft IG Metall spricht von einem üblen Foul an der Belegschaft. Sie wirft der VW-Führung vor, damit unter anderem Zulagen, Ausbildungsübernahmen und Schutzregelungen für ältere und gesundheitlich eingeschränkte Beschäftigte in Frage

0: zu stellen. Österreichs Nation League Team, Nationalteam, bestreitet morgen in Irland das dritte Spiel in der Nations League. Und zum dritten Mal kommt ein anderer Tormann zum Einsatz, wie Sportreporter Mario Walli berichtet.
1: Ja, vor wenigen Minuten ist der ÖFB-Flieger in Dublin gelandet und besonders froh darüber war wahrscheinlich Torhüter Florian Wiegele mit dem Gardemaß von 2,05 Meter. Der Pilsen-Legionär hat sich aber nicht umsonst in den Flieger gezwängt. Er steht morgen fix im Tor und hat das volle Vertrauen von Teamchef Ralf Rangnick.
2: Hat es auch im Training wieder richtig gut gemacht, spielt in seinem Verein auch jedes Spiel. Von daher nicht nur keine Bedenken, sondern bin sehr guter Dinge, dass der das morgen auch richtig gut machen wird.
1: Nach Alex Schlager gegen Israel und Florian Zawiercicki gegen den Kosovo ist jetzt mit Wiegele der dritte Tormann im dritten Spiel dran. Weiter warten heißt es für Lukas Jungwirth. Der LASK-Tormann soll die U21 in der EM-Qualifikation unterstützen.
0: Das waren die Nachrichten mit Arthur Treinacher. Zum Wetter.
3: Bei meist klarem Himmel kühlt es heute Nacht auf 15 bis 5 Grad ab. Stellenweise gibt es wieder Nebel oder Hochnebel, vor allem von Osttirol bis ins obere Murtal. Der sollte sich morgen Donnerstag im Unterschied zu heute langsam lichten und dann ist es hier überwiegend sonnig. Im Großteil Österreichs gibt es morgen den ganzen Tag strahlenden Sonnenschein, nur im Westen ziehen allmählich Wolken auf, die am Adelberg oder im Außerfern eventuell einzelne Regenschauer bringen. Bei teils wieder kräftigem föhnigem Südostwind erreichen die Temperaturen je nach Sonnenscheindauer warme 17 bis 27 Grad. So viel zum Wetter von Michael Mattern.
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2: Am Mikrofon Martin Balder. In der Partei SPÖ überlegen die Parteimitglieder noch immer, wer in Zukunft Chef von der Partei sein soll. Andreas Babler ist jetzt SPÖ-Chef und auch Vizekanzler in der Regierung. Babler hat die Landesparteichefs für Sonntag zu einem Treffen in Wien eingeladen. Bei dem Treffen soll geklärt werden, wie es in der SPÖ weitergehen soll. Gerhard Zeiler möchte gerne den Vorsitz in der Partei übernehmen. Gerhard Zeiler ist ein erfolgreicher Medienmanager und Millionär. Einen schweren Zwischenfall hat es heute bei einem Flug nach Israel gegeben. Betroffen war eine Maschine der Fluglinie Fly Dubai. Medien aus Israel berichten, dass der Co-Pilot versucht hat, das Flugzeug zum Absturz zu bringen. Er wurde aber vom Piloten und von Passagieren gestoppt. Der israelische Minister für Sicherheit sprach von einem Terroristen. Das Flugzeug soll auch kurze Zeit im steilen Sinkflug gewesen sein. Schließlich landete die Maschine aber sicher in Saudi-Arabien. Diesel und Benzin werden in Österreich ab morgen etwas billiger. Die Regierung hat für Oktober und November eine neue Spritpreisbremse beschlossen. Treibstoff soll um 12 Cent pro Liter billiger werden. Benzin und Diesel sind in den letzten Wochen wieder viel teurer geworden. Der Grund ist der Krieg im Iran. Die Stadt Wien ist Opfer einer Cyberattacke geworden. Unbekannte haben 26.000 digitale Dokumente gestohlen. Es sind viele Informationen von Mitarbeitern, Bürgern und Unternehmen betroffen. Hauptsächlich geht es um Namen und E-Mail-Adressen. Es gibt noch keine Hinweise, dass die gestohlenen Daten veröffentlicht wurden. Die Stadt Wien sagt, dass sie die Sicherheitslücke inzwischen geschlossen hat. Das waren Nachrichten in einfacher Sprache. Redaktion Christine Meyer-Buhusch und Ronny Taferner.
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1: Am Mikrofon Arthur Treinacher. Guten Abend. Die frühere ÖVP-Gesundheitsministerin Andrea Ktolsky ist tot. Das ist am Abend bekannt geworden. Die 63-Jährige hatte seit längerem an einer Krebserkrankung gelitten. Niklas Lercher berichtet.
2: 2007 wechselt die Ärztin Andrea Ktolsky in die Politik. In der Regierung ist sie für die ÖVP für Gesundheit und Familie zuständig. Ktolsky war als streitbare und wortgewaltige Interessenvertreterin bekannt. 2023 tritt sie aus der ÖVP aus Protest wegen der Koalition mit der FPÖ in Niederösterreich. Der Politik ist sie bis zuletzt verbunden geblieben. Bei den Verhandlungen für die aktuelle Dreierkoalition hat Ktolsky die NEOS in Gesundheitsfragen beraten. Noch heuer war die 63-Jährige im Auftrag des Burgenlands in der Planung tätig für ein Zentrum für Menschen, die an Krebs erkrankt sind. Ktolsky selbst hat vor 2 Jahren die Diagnose erhalten. Ihren Kampf gegen den Krebs hat sie wiederholt auch öffentlich zum Thema gemacht.
1: Die Proteste an französischen Schulen sind eskaliert. 625 Menschen wurden festgenommen, 83 Polizisten sowie 32 Lehrkräfte und Schüler verletzt. Über 350 Schulen waren betroffen. Hintergrund sind Proteste gegen fehlende Mittel, Lehrermangel und marode Gebäude. Präsident Macron verurteilt die Gewalt, betont aber, die Anliegen der Jugendlichen seien legitim. Im US-Bundesstaat Tennessee ist die Hinrichtung einer Frau im letzten Moment abgewendet worden, zumindest vorerst. Es wäre die erste vollstreckte Todesstrafe in dem Bundesstaat seit mehr als 200 Jahren gewesen. Die Frau war vor 30 Jahren wegen Mordes an einer 19-jährigen Bekannten zum Tod verurteilt worden. Aus den USA, Christoph Kohl.
3: Gemeinsam mit ihrem minderjährigen Freund hat die damals 18-jährige Täterin eine Bekannte aus Eifersucht gequält und ermordet. Sie hat ihre Schuld nicht bestritten und wurde 1996 zum Tode verurteilt. Menschenrechtsorganisationen betonen, dass die Verurteilte in ihrer Kindheit Vergewaltigungen, körperliche Gewalt erlitten habe. All das sei in dem Gerichtsverfahren aber nicht beachtet worden. Was sie getan habe, sei monströs, aber sie sei kein Monster.
4: What Krista Pike did was monstrous, but she is not a monster.
3: Meint der Menschenrechtsaktivist Abraham Bonowitz. Wenige Augenblicke vor der geplanten Hinrichtung heute hat nun ein Berufungsgericht das Vorhaben zumindest vorerst gestoppt. Die zum Tode verurteilte Täterin habe Zweifel an der Rechtmäßigkeit des Verfahrens dargelegt. Diese Zweifel müssen nun geprüft werden, so das Gericht.
1: 5 Jahre nach dem verheerenden Waldbrand im Rax-Gebiet hat die Feuerwehr ihre Ausrüstung deutlich verstärkt. Mehr als 30 Spezialfahrzeuge wurden angeschafft. Zudem wurde ein Sonderdienst Waldbrand mit rund 600 Einsatzkräften eingerichtet, hieß es heute bei einer Pressekonferenz. Bei der Wiederaufforstung wird auf widerstandsfähigen Mischwald gesetzt. Das waren die Nachrichten mit Arthur Treinacher. Zum Wetter.
5: Die Nacht verläuft meist sternenklar, vor allem im Südwesten gibt es aber einiges an Nebel und Hochnebel. Die Temperaturen sinken auf 15 bis 5 Grad. Morgen Donnerstag scheint vom Tiroler Unterland ostwärts meist den ganzen Tag die Sonne. Auch die Hochnebelfelder von Osttirol bis in den Lungau sollten morgen spätestens am Nachmittag der Sonne Platz machen. Dafür ziehen von Innsbruck westwärts allmählich einige Wolken und vielleicht einzelne Regenschauer auf. Es bleibt windig und für Anfang Oktober extrem warm. Höchstwerte je nach Sonnenscheindauer 17 bis 27 Grad. So viel zum Wetter von Michael Mattern.
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1: Am Mikrofon Arthur Dreinacher. Handys und andere digitale Geräte können die Lernfähigkeit von Kindern beeinträchtigen. Darauf will Bildungsminister Wiederkehr von den NEOS aufmerksam machen. Heute traf er dazu Fachleute aus Medizin und Schulen. Ziel ist, Eltern über mögliche Folgen von zu viel Bildschirmzeit zu informieren. Peter Daser berichtet.
2: Es geht vor allem um die schädliche Wirkung für Kinder und Jugendliche der sogenannten sozialen Medien. Sie machen süchtig und verursachen gesundheitliche Schäden, erklärt der Kinderarzt Klaus Wawrig.
3: Von ausgeprägten Sprachentwicklungsstörungen, induzierten Autismus und ADHS, deutliche Abnahme von Aufmerksamkeit, wie schon vermerkt Konzentration, Abnahme der Emotions- und Impulskontrolle, Zunahme der Gewaltbereitschaft, vermehrt Einsamkeit, Angststörung und Depression.
2: Der Arzt war beim runden Tisch heute mit Fachleuten, den Bildungsminister Christoph Wiederkehr von den NEOS abgehalten hat. Laut dem Minister sollen vor allem Eltern auf die möglichen Gefahren von Handy und Social Media aufmerksam werden.
1: Großbritannien sieht Hinweise auf eine mögliche Beteiligung des Iran an verdächtigen Aktivitäten auf einem Militärstützpunkt. Premierminister Burnham spricht von starken Indizien. 5 britische Verdächtige wurden festgenommen und später unter Auflagen freigelassen. Der Iran weist jede Verbindung zurück. Trotz eines strengeren Waffenrechts ist die Zahl der registrierten Waffen in Österreich gestiegen. Das hat das Innenministerium gestern bekannt gegeben. Aber ganz so stimmt das nicht, Annabelle Amini aus unserer Chronikredaktion.
4: In den gestern vom Innenministerium veröffentlichten Zahlen waren Zubehör und Magazine mit einberechnet. Die reinen Zahlen der Schusswaffen sagen aus, dass die Zahl der registrierten Waffen zwar angestiegen ist, aber weniger stark als zuvor angenommen. Statt 42.000 sind es im Vorjahr also 36.000 registrierte Waffen gewesen. Aber seit der Verschärfung im April werden jetzt auch viele Waffen sowie deren Zubehör noch nachregistriert, weshalb die Zahl mitunter auch gestiegen sein könnte.
1: Das Waffenrecht ist also verschärft worden. Was hat sich dadurch verändert?
4: Nach dem Amoklauf in Graz ist der Zugang zu Waffen insgesamt aufwendiger und teurer geworden. Das psychologische Gutachten kostet jetzt rund 814 statt rund 283 Euro. Eine neue Waffenbesitzkarte gilt zunächst auch nur 5 Jahre. Für eine unbefristete braucht es dann erneut ein Gutachten. Das ist neu. Für Jäger gelten Ausnahmen.
1: Danke, Annabelle. Und der Neusiedlersee nähert sich dem historischen Tiefststand von 2022. Der Wasserstand liegt aktuell nur noch 4 Zentimeter darüber. Nach dem niederschlagsarmen Sommer hofft das Land Burgenland nun auf einen niederschlagsreichen Herbst und Winter. Das wäre wichtig für die Grundwasserneubildung und die Erholung des Neusiedlersees. Das waren die Nachrichten mit Arthur Dreinacher. Zum Wetter.
5: Bei meist klarem Himmel kühlt es heute Nacht auf 15 bis 5 Grad ab. Stellenweise gibt es wieder Nebel oder Hochnebel, vor allem von Osttirol bis ins obere Murtal. Der sollte sich morgen Donnerstag im Unterschied zu heute langsam lichten und dann ist es hier überwiegend sonnig. Im Großteil Österreichs gibt es morgen den ganzen Tag strahlenden Sonnenschein. Nur im Westen ziehen allmählich Wolken auf, die am Adelberg oder im Außerfern eventuell einzelne Regenschauer bringen. Bei teils wieder kräftigem föhnigem Südostwind erreichen die Temperaturen je nach Sonnenscheindauer warme 17 bis 27 Grad. So viel zum Wetter von Michael Mattern.
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1: Zum Nachtjournal begrüßt sie Arthur Treinacher. Das sind einige unserer Themen. Israel wertet Cockpit-Vorfall als Terroranschlag. Die ehemalige ÖVP-Gesundheitsministerin Andrea Gdolski ist verstorben. Die Proteste an französischen Schulen eskalieren und das Wetter morgen größtenteils sonnig, im Westen unbeständig. Eine Maschine auf dem Weg von Dubai nach Tel Aviv musste heute nach einem schweren Zwischenfall im Cockpit in Saudi-Arabien notlanden. Ein Pilot soll seinen Kollegen mit einem Messer schwer verletzt haben. Passagiere und ein an Bord mitreisender Pilot überwältigten den Angreifer. Israels Premier Netanyahu sagte, der Angreifer habe versucht, das Flugzeug zum Absturz zu bringen. Verteidigungsminister Katz sprach von einem dschihadistischen Anschlag. Robert Siegmund berichtet.
2: Panik und Ratlosigkeit unter den 180 überwiegend israelischen Passagieren des Linienflugs von Dubai nach Tel Aviv, als die Boeing 737 Max-Maschine plötzlich tausende Meter absackt. Vorne beim Cockpit liegt ein Mann, blutüberströmt von Stichwunden am Kabinenboden. Erst später wird klar, dass es sich um einen der beiden Piloten handelt und er Opfer einer Messerattacke seines Co-Piloten wurde. Als eine an Bord befindliche zweite Crew die Maschine stabilisiert und in Saudi-Arabien erfolgreich notlanden kann, landen auch bereits die ersten Handyvideos in den sozialen Medien.
3: Wir sind jetzt hier im Flugzeug. Wir haben die Terroristen kontrolliert. Wer auch immer mich hört, wir brauchen Hilfe. Alle Passagiere sind in Ordnung, aber nicht der Pilot. Wir brauchen Hilfe.
2: Schnell mehren sich nach der Notlandung die Hinweise, dass die Maschine und Israel heute nur knapp einem Terroranschlag entgangen sind. Alle Passagiere konnten am Abend zurück nach Israel geflogen werden.
1: In den Machtkampf um die Parteispitze der SPÖ kommt Bewegung. Parteichef Andreas Babler lädt für Sonntagnachmittag zu einem Treffen mit den Spitzen der Landesorganisationen. Der Vorschlag kam vor allem aus Kärnten und der Steiermark. Der steirische SPÖ-Chef Max Lercher spricht angesichts der Führungsdebatte von einem unwürdigen Schauspiel.
4: Die steirische Landespartei sieht sehr, sehr geschlossen. Erstens, es für notwendig, dass es ein klares und schnelles Prozedere gibt, dass alles zu tun ist, um Entscheidungen zu treffen und dass es an der Zeit ist, intern wertschätzend, aber sehr, sehr klar miteinander zu besprechen, wie geht's weiter, wie kommen wir aus dem Umfragetal heraus und entwickeln uns wieder in der Perspektive zu einer ernstzunehmenden politischen Kraft,
1: sagt der Parteichef der steirischen SPÖ, Max Lercher. Die ehemalige ÖVP-Gesundheits- und Familienministerin Andrea Gdolski ist im Alter von 63 Jahren an Krebs gestorben. Das ist am Abend bekannt geworden. Die Ärztin hatte ihre Erkrankung vor 2 Jahren öffentlich gemacht und über ihren Kampf gegen die Krankheit gesprochen. Niklas Lercher berichtet.
5: 2007 wechselt die Ärztin Andrea Gdolski in die Politik. In der Regierung ist sie für die ÖVP für Gesundheit und Familie zuständig. Gdolski war als streitbare und wortgewaltige Interessenvertreterin bekannt. 2023 tritt sie aus der ÖVP aus Protest wegen der Koalition mit der FPÖ in Niederösterreich. Der Politik ist sie bis zuletzt verbunden geblieben. Bei den Verhandlungen für die aktuelle Dreierkoalition hat Gdolski die NEOS in Gesundheitsfragen beraten. Noch heuer war die 63-Jährige im Auftrag des Burgenlands in der Planung tätig für ein Zentrum für Menschen, die an Krebs erkrankt sind. Gdolski selbst hat vor 2 Jahren die Diagnose erhalten. Ihren Kampf gegen den Krebs hat sie wiederholt auch öffentlich zum Thema gemacht.
1: Die FPÖ hat ihr angekündigtes Volksbegehren gegen die ORF-Haushaltsabgabe gestartet. Die Freiheitlichen fordern darüber hinaus eine Totalreform des ORF. Generaldirektorin Ingrid Thurnherr weist die Vorwürfe zurück. Mehr von Viktoria Waldhäusl.
6: Die Haushaltsabgabe, die Berichterstattung, die Strukturen, all das müsse sich im ORF ändern, sagt FPÖ-Generalsekretär Christian Hafenecker.
7: Was ist das Hauptproblem beim ORF? Es ist ein ORF der Zwangsgebühren, es ist ein ORF, der sich als Privilegienstadl bezeichnen lassen kann und das ist das Schlimmste aus unserer Sicht, der ist natürlich auch das wichtigste Propaganda-Instrument der Verliererkoalition.
6: Als sachlich falsch und völlig unangemessen bezeichnet das ORF-Chef.

0: Chefin Ingrid Thurnherr.
1: Diese Aussagen weise ich mit aller Entschiedenheit zurück. Der ORF ist unabhängig, er ist zur Objektivität verpflichtet, er ist seinem Publikum verpflichtet. Zuallererst, er gehört keinen Interessensvertretungen, politischen Lagern oder gar politischen Parteien.
0: Damit das Volksbegehren der FPÖ formal eingeleitet wird, braucht es zunächst etwas weniger als 9000 Unterstützungserklärungen.
2: Die Proteste an französischen Schulen sind eskaliert. 625 Menschen wurden bisher festgenommen, 83 Polizisten sowie 32 Lehrkräfte und Schüler verletzt. Präsident Macron verurteilt die Gewalt, betont aber, die Anliegen der Jugendlichen seien legitim. Aus Frankreich Ernst Kernmeier.
3: Lille im Norden von Frankreich heute Vormittag. Eine Gruppe von Schülern hat sich vor ihrer Schule postiert. Einige setzen Müllkübel in Brand, werfen Wurfgeschosse auf die bereitstehenden Polizisten. Die setzen Tränengas ein. Wir haben es satt, dass für uns nichts da ist, sagt eine Schülerin. Seit Freitag wurden mehr als 400 Schulen in mehreren Städten vorübergehend blockiert. Nicht alle, aber viele davon in den armen Stadtteilen. Die Schüler und Schülerinnen berichten von heruntergekommenen Einrichtungen, von überfüllten Klassen, in denen es im Sommer zu heiß und im Winter zu kalt sei, und von täglichem Ausfall von Unterrichtsstunden, weil es zu wenige Lehrer gibt. Die nationale Schülervertretung hat für morgen zu einem weiteren großen Protesttag aufgerufen.
2: Der angeschlagene Volkswagen-Konzern hat mit Jahresende 10 Tarifverträge gekündigt. Die Gewerkschaft IG Metall spricht von einem üblen Foul an der Belegschaft. Sie wirft VW vor, damit unter anderem Zulagen, Ausbildungsübernahmen und Schutzregelungen für ältere Beschäftigte in Frage zu stellen. Die Tagesmeldungen vom Sport fasst Mario Valli zusammen.
4: Beim österreichischen Männernationalteam kommt in der Nations League gegen Irland morgen im dritten Spiel der dritte Torwart zum Einsatz. Wie Teamchef Ralf Rangnick erklärt, wird Pilsen-Legionär Florian Wigeler in Dublin auflaufen. Gegen Israel hatte Alexander Schlager, gegen den Kosovo Florenz Savieschitzki im Tor gespielt. Das Match in Irland beginnt um 20.45 Uhr live in ORF1. Im UEFA Europe Cup der Frauen sind Sturm Graz und St. Pölten in der zweiten Quali-Runde ausgeschieden. Sturm verliert zu Hause gegen den deutschen Topclub Wolfsburg mit 0:2. St. Pölten unterliegt auswärts Malmö mit 0:3. Beide Clubs hatten jeweils die Hinspiele ebenfalls verloren. Damit ist nur noch die Wiener Austria im Frauen-Europa-Cup in der Champions League vertreten. In der Eishockey-Liga beziehen Meister Graz und Salzburg 1:4 Niederlagen gegen Pustertal und Bozen. Der KAC unterliegt Milano mit 2:4. Der VSV verliert in Ferrara mit 0:1. Die Black Wings Linz gewinnen bei Ferencvaros mit 5:3. Und Innsbruck schlägt die Pioneers Vorarlberg mit 5:4.
2: Und wie das Wetter wird, weiß Michael Mattern.
5: Die Nacht verläuft meist sternenklar, vor allem im Südwesten gibt es aber einiges an Nebel und Hochnebel. Die Temperaturen sinken auf 15 bis 5 Grad. Morgen Donnerstag scheint vom Tiroler Unterland ostwärts meist den ganzen Tag die Sonne. Auch die Hochnebelfelder von Osttirol bis in den Lungau sollten morgen spätestens am Nachmittag der Sonne Platz machen. Dafür ziehen von Innsbruck westwärts allmählich einige Wolken und vielleicht einzelne Regenschauer auf. Es bleibt windig und für Anfang Oktober extrem warm. Höchstwerte je nach Sonnenscheindauer 17 bis 27 Grad.
2: Vielen Dank. Und das war ein Nachtjournal mit Arthur Treinacher. Es ist 22.08 Uhr.
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1: Am Mikrofon Arthur Treinacher. Ukrainische Männer im wehrfähigen Alter erhalten künftig nicht mehr automatisch einen Schutzstatus. Für Österreich wurde die entsprechende Verordnung heute im Ministerrat beschlossen. Innenminister Karner begründet das mit der Unterstützung der Ukraine bei der Verteidigung und der Akzeptanz der Ukraine-Hilfe in Österreich. Peter Daser berichtet.
2: Bisher haben Menschen aus der Ukraine in Österreich automatisch einen Schutzstatus erhalten, auch ohne Asylverfahren. Aber viele wehrfähige ukrainische Männer seien zuletzt in Länder Europas eingereist, erklärt Innenminister Gerhard Karner.
3: Weil wir eben gesehen haben, vor allem in Tschechien, aber auch in Deutschland und Österreich, dass immer mehr Männer gekommen sind im wehrfähigen Alter und das nicht im Sinn der Sache ist, das Land zu verteidigen, wenn diese Männer das Land verlassen. Und da haben wir diesen klaren Schritt gesetzt, kein Automatismus mehr.
2: Neu einreisende Ukrainer erhalten künftig nur mehr dann ein Aufenthaltsrecht, wenn sie belegen können, dass sie vom Wehrdienst im eigenen Land befreit sind oder diesen bereits abgeleistet haben. Das gilt rückwirkend ab 6. August.
1: In Rumänien ist auch der zweite Versuch einer Regierungsbildung gescheitert. Der vom Präsidenten beauftragte Siegfried Mureșan von der liberalen PNL erhielt im Parlament nicht die nötige Mehrheit. Die oppositionellen Sozialdemokraten und die extreme Rechte boykottieren die Abstimmung. Die politische Krise dauert damit bereits fast 5 Monate an. Die Stadt Wien ist Opfer einer Cyberattacke geworden. Unbekannte verschafften sich Zugang zum IT-System und kopierten rund 26.000 interne Dokumente, darunter Daten von etwa 6.000 Personen. Laut Stadt hält sich der Schaden aber in Grenzen. Was bisher bekannt ist, fasst Thomas Metelko zusammen.
4: Das österreichische Computer Emergency Response Team informiert das Wiener Rathaus am 9. September von der Cyberattacke. Die Lücke wird gefunden und geschlossen. Der Angreifer hat quasi nur an der Oberfläche gekratzt. Er habe nur Informationen einer Projektdokumentation abgerufen, wie der Chief Information Officer Clemens Himperle betont.
5: Die Informationen, die dort abgeflossen sind, sind vor allem Vornamen, Nachnamen, in schon deutlich weniger Fällen auch E-Mail-Adressen, Postadressen oder Telefonnummern.
4: In sensiblere Bereiche konnte der Angreifer nicht eindringen. Himperle schätzt die Attacke daher zwar als extrem ärgerlich ein, sie sei aber nicht vergleichbar mit großen Hacks, wie sie in der Vergangenheit passiert seien. Der Vorfall zeige aber, dass künstliche Intelligenz Sicherheitslücken finden könne, die oft schon seit Jahrzehnten bestehen würden.
1: Und Paukenschlag im Fußball. Cristiano Ronaldo hat das Trainingslager der portugiesischen Nationalmannschaft überraschend verlassen. Einen Tag vor dem Nations League-Spiel gegen Dänemark zog sich der 40-Jährige aus dem Teamquartier in Kopenhagen zurück. Vorausgegangen war offenbar ein Streit mit dem Teamchef. Die genauen Gründe für seinen Abgang will er später erklären. Zum Wetter.
6: Bei meist klarem Himmel kühlt es heute Nacht auf 15 bis 5 Grad ab. Stellenweise gibt es wieder Nebel oder Hochnebel, vor allem von Osttirol bis ins obere Murtal. Der sollte sich morgen Donnerstag im Unterschied zu heute langsam lichten und dann ist es hier überwiegend sonnig. Im Großteil Österreichs gibt es morgen den ganzen Tag strahlenden Sonnenschein, nur im Westen ziehen allmählich Wolken auf, die am Adelberg oder im Außerfern eventuell einzelne Regenschauer bringen. Bei teils wieder kräftigem föhnigem Südostwind erreichen die Temperaturen je nach Sonnenscheindauer warme 17 bis 27 Grad. So viel zum Wetter von Michael Mattern.
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1: Donnerstag, der 1. Oktober, im Nachrichtenstudio Arthur Treinacher. Die Staatsverschuldung in Österreich steigt weiter. Das zeigen die jüngsten Zahlen der Statistik Austria. Im ersten Halbjahr hat sich der Schuldenstand der Republik auf fast 439 Milliarden Euro erhöht. Volker Obermeier berichtet.
2: Die Gesamtverschuldung von Bund, Ländern, Gemeinden und Sozialkassen hat heuer bisher um gut 20 Milliarden Euro zugelegt. Das treibt die Schuldenquote im Vergleich zur Wirtschaftsleistung auf mehr als 83%. Die Neuverschuldung liegt nach dem ersten Halbjahr bei mehr als 11 Milliarden Euro. Das entspricht einer Quote von 4,3%. Johannes Holler vom Fiskalrat plädiert für Reformen, um die EU-Vorgaben langfristig zu erfüllen.
3: Die wirtschaftliche Entwicklung führt einfach dazu, dass die Einnahmen nicht stark genug steigen werden, um diesen sehr starken Ausgabenanstieg in den Bereichen Gesundheit und Pensionen hier aufwiegen zu können.
2: Der eingeschlagene Konsolidierungskurs wirke nur kurzfristig, um sich bis Ende 2028 dem 3%-Defizit-Limit der Union anzunehmen.

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1: In Österreich tritt heute die neue Spritpreisbremse in Kraft. Im Oktober und November sollen Benzin und Diesel dadurch um 12 Cent pro Liter günstiger werden. Die dafür nötige Verordnung zur Begrenzung der Gewinne der Mineralölkonzerne wurde gestern im Ministerrat beschlossen. Ab heute wird auch die neue Paketsteuer fällig. Versandhändler mit mehr als 100 Millionen Euro Umsatz in Österreich müssen 2 Euro pro Paket oder Bestellung zahlen. Inklusive Umsatzsteuer sind es 2,40 Euro. Die Händler dürften die Mehrkosten an Kunden weitergeben. Die Branche kritisiert die Abgabe und will sie teilweise rechtlich bekämpfen. Die ehemalige Gesundheitsministerin Andrea Gdolski ist tot. Sie ist im Alter von 63 Jahren verstorben. Bei der früheren ÖVP-Politikerin und Ärztin war vor 2 Jahren Darmkrebs diagnostiziert worden. Gdolski hatte ihre Erkrankung öffentlich gemacht, um anderen Betroffenen Mut zu machen. Israels Ministerpräsident Netanyahu hat den bei dem Zwischenfall auf einem Flug nach Tel Aviv verletzten Piloten als wahren Helden gewürdigt. Trotz schwerer Stichverletzungen habe der indische Kapitän die Cockpit-Tür geöffnet und Passagieren ermöglicht, den Angreifer zu überwältigen. Laut indischer Botschaft ist sein Zustand stabil. Die EU hat sich offen für britische Vorschläge zur künftigen Beziehung gezeigt. Ein Kommissionssprecher sagte, London müsse darlegen, wie es die Beziehungen zur EU gestalten wolle. Premierminister Burnham hatte zuvor erklärt, seine Regierung könne auch eine erneute EU-Mitgliedschaft vorschlagen. Zuvor sollen die Vor- und Nachteile verschiedener Modelle geprüft werden. Im Tiroler Schwendau sind ein 32-jähriger Vater und seine 4-jährige Tochter bei einem Tandemflug mit dem Paragleiter abgestürzt. Kurz nach dem Start dürften sich die Leinen des Schirms verhängt haben. Die beiden stürzten aus unbekannter Höhe ab und wurden verletzt. Sie wurden mit dem Rettungshubschrauber in die Innsbrucker Klinik gebracht. Im Fußball ist die Europacup-Saison für die Frauen von Sturm Graz und St. Pölten zu Ende. Beide scheiden in der 2. Quali-Runde aus, Sportreporter Mario Valli.
2: Sturm geht mit einer 1:6 Hypothek zu Hause gegen Wolfsburg ins Rückspiel. Die Steigerinnen zeigen zwar eine weit bessere Leistung als im Hinspiel, erzielen auch einen Treffer. Der wird aber wegen Abseits aberkannt. Am Ende steht ein 0:2 gegen den zweimaligen Champions-League-Sieger. Angreiferin Lila Schiposch ist dennoch zufrieden.
3: Ich bin sehr, sehr stolz auf uns. Wir haben heute ein ganz anderes Gesicht gezeigt.
2: Auch Sturmtrainer Tode Djakovic bilanziert positiv.
4: Natürlich das Resultat enttäuschend, aber die Art und Weise, wie wir Fußball gespielt haben, bin ich sehr stolz auf meine Mannschaft.
2: St. Pölten geht mit einem 0:2 Rückstand beim schwedischen Topclub Malmö ins Rückspiel. Die Niederösterreicherinnen verlieren mit 0:3 und scheiden ebenfalls aus. Damit ist im Frauen-Europacup nur mehr Meister Austria in der Champions League vertreten.
1: Und bei Hall in Tirol hat sich am frühen Abend ein leichtes Erdbeben ereignet. Der Erdstoß hatte eine Stärke von 1,9. Laut Erdbebendienst waren Zittern und Grollen wahrnehmbar. Auch Gegenstände bewegten sich leicht. Schäden seien bei dieser Stärke aber nicht zu erwarten. Und jetzt zum Wetter.
5: Der Donnerstag bringt im Großteil Österreichs meist den ganzen Tag strahlenden Sonnenschein. Auch die Hochnebelfelder von Osttirol bis in den Lungau sollten heute spätestens am Nachmittag der Sonne Platz machen. Dafür ziehen von Innsbruck westwärts allmählich einige Wolken und vielleicht einzelne Regenschauer auf. Es bleibt windig und für Anfang Oktober extrem warm. Höchstwerte 17 bis 25 mit Föhn bis zu 27 und in 2000 Meter um 11 Grad. Morgen Freitag 1-2 Grad weniger und im Westen wechselhaft mit einzelnen Schauern, sonst trocken und länger sonnig. So viel zum Wetter von Michael Mattern.
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1: Im Studio Daniel Teissel. Es ist 1 Uhr. Ein Flugzeug mit 180 Passagieren an Bord wäre zwischen Dubai und Tel Aviv beinahe abgestürzt. Die israelische Regierung spricht mittlerweile von einem Terroranschlag. Robert Zickmund berichtet.
2: Panik und Ratlosigkeit unter den 180 überwiegend israelischen Passagieren des Linienflugs von Dubai nach Tel Aviv, als die Boeing 737 MAX-Maschine plötzlich tausende Meter absackt. Vorne beim Cockpit liegt ein Mann, blutüberströmt, von Stichwunden am Kabinenboden. Erst später wird klar, dass es sich um einen der beiden Piloten handelt und er Opfer einer Messerattacke seines Co-Piloten wurde. Als eine an Bord befindliche zweite Crew die Maschine stabilisiert und in Saudi-Arabien erfolgreich notlanden kann, landen auch bereits die ersten Handyvideos in den sozialen Medien.
3: Wir sind jetzt hier im Flugzeug. Wir haben die Terroristen kontrolliert. Wer auch immer mich hört, wir brauchen Hilfe. Alle Passagiere sind in Ordnung, aber nicht der Pilot. Wir brauchen Hilfe.
2: Schnell mehren sich nach der Notlandung die Hinweise, dass die Maschine und Israel heute nur knapp einem Terroranschlag entgangen sind.
1: Neues Studium Psychotherapie an öffentlichen Universitäten. 500 Studierende starten heute ihr Masterstudium. Die Plätze sind auf 10 Universitäten verteilt, berichtet Beate Tomasowitsch.
4: 15 Millionen Euro stellt das Wissenschaftsministerium als Anschubfinanzierung zur Verfügung. Bei dem neuen Studium gehe es aber auch um Chancengerechtigkeit für jene, die sich die Ausbildung nicht leisten können. Und für die Patientinnen und Patienten werde Versorgungssicherheit geschaffen, sagt Wissenschaftsministerin Eva-Maria Holzleitner.
5: Wir wissen, viele Psychotherapeutinnen und Therapeuten gehen in den kommenden Jahren sukzessive in Pension. Und hier wollen wir auch vorsorgen.
4: Die Inhalte für das neue Studium beschreibt Stefan Döring von der Medizin-Uni Wien.
6: Es wird gehen um die Grundlagen von Psychologie und Medizin, insoweit sie eben die Psyche und die Behandlung psychischer Erkrankungen betreffen. Dann wird es spezifisch psychotherapeutische Konzepte von psychischen Erkrankungen und deren Behandlungen auf unserem Lehrplan geben.
4: Es werde viel Raum für praxisbezogene Veranstaltungen geben, sowie Praktika.

0: in psychiatrischen Kliniken.
1: Und jetzt Fußball-Superstar Cristiano Ronaldo hat das Teamcamp der portugiesischen Nationalmannschaft überraschend vorzeitig verlassen. Offenbar aus Frust, weil er im Nations League-Spiel gegen Dänemark wieder nicht in der Startelf stehen wird. Jetzt zum Wetter und zu Michael Mattern.
2: Heute geht es im Großteil Österreichs wieder strahlend sonnig durch den Tag. Auch im anfangs nebelig trüben Südwesten von Osttirol bis ins obere Murtal sollte sich nach und nach die Sonne durchsetzen. Nur im Westen ziehen allmählich Wolken, auf die am Adelberg oder im Außerfern eventuell einzelne Regenschauer bringen. Bei teils wieder kräftigem, föhnigem Südostwind erreichen die Temperaturen 17 bis 25 mit Föhn bis zu 27 und in 2000 Meter um 11 Grad. Morgen Freitag nicht ganz so warm und im Westen unbeständig mit einzelnen Schauern. Sonst trocken und einiges an Sonne.
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1: Im Studio Daniel Teissel. Es ist 2 Uhr. Die ehemalige Gesundheitsministerin Andrea Gdolski ist im Alter von 63 Jahren gestorben. Vor 2 Jahren ist bei der langjährigen ÖVP-Politikerin Krebs diagnostiziert worden. Niklas Lercher berichtet.
2: Ab 2007 ist die Ärztin Andrea Gdolski für 2 Jahre Gesundheits- und Familienministerin. In dieser Zeit fällt Gdolski immer wieder mit öffentlichkeitswirksamen Auftritten auf. Beim Liveball läuft sie etwa als Model über den Laufsteg. Die frühere ÖVP-Politikerin ist streitbar, aber durchaus selbstkritisch und nachdenklich.
3: Dass man letztendlich ein Mensch ist als Politiker, mit Wünschen, mit Bedürfnissen, mit Fehlern. Mit Schwächen?
2: Vor 2 Jahren bekommt Gdolski die Diagnose Darmkrebs. Seitdem engagiert sie sich öffentlich im Kampf gegen den Krebs.
4: Weil man in dieser Situation versucht, stark zu sein, für sich, für die anderen, für die Angehörigen, für die Freunde, aber letztlich auch immer wieder mal in Tränen ausbricht. Und das darf sein.
2: Bis zuletzt ist Gdolski aber auch der Politik verbunden. Bei den Verhandlungen für die Dreierkoalition hat sie die NEOS beraten.
1: Der oberste Gerichtshof in den USA hebt den Vollstreckungsaufschub für Krista Pike auf. Die wegen Mordes zum Tode verurteilte Frau hat kurz vor ihrer Hinrichtung Zweifel an der Rechtmäßigkeit des Verfahrens dargelegt. Der Supreme Court genehmigt nach einem Eilantrag jetzt die erste Hinrichtung einer Frau in Tennessee seit 2 Jahrhunderten. Für die Frauenfußballerinnen von Sturm Graz und St. Pölten ist die Europacup-Saison zu Ende. Beide Teams scheiden in der zweiten Quali-Runde aus. Mario Valli berichtet.
5: Sturm geht mit einer 1:6 Hypothek zu Hause gegen Wolfsburg ins Rückspiel. Die Steigerinnen zeigen zwar eine weit bessere Leistung als im Hinspiel, erzielen auch einen Treffer. Der wird aber wegen Abseits aberkannt. Am Ende steht ein 0:2 gegen den zweimaligen Champions League-Sieger. Angreiferin Lila Schiposch ist dennoch zufrieden.
6: Ich bin sehr, sehr stolz auf uns. Wir haben heute ein ganz anderes Gesicht gezeigt.
5: Auch Sturmtrainer Tode Djakovic bilanziert positiv.
7: Natürlich das Resultat enttäuschend, aber die Art und Weise, wie wir Fußball gespielt haben, bin ich sehr stolz auf meine Mannschaft.
5: St. Pölten geht mit einem 0:2 Rückstand beim schwedischen Topclub Malmö ins Rückspiel. Die Niederösterreicherinnen verlieren mit 0:3 und scheiden ebenfalls aus. Damit ist im Frauen-Europacup nur mehr Meister Austria in der Champions League vertreten.
1: Und jetzt zum Wetter und zu Michael Mattern.
8: Der Donnerstag bringt im Großteil Österreichs meist den ganzen Tag strahlenden Sonnenschein. Auch die Hochnebelfelder von Osttirol bis in den Lungau sollten heute spätestens am Nachmittag der Sonne Platz machen. Dafür ziehen von Innsbruck westwärts allmählich einige Wolken und vielleicht einzelne Regenschauer auf. Es bleibt windig.